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1: Ich bin Gisa Weber. Tennisprofi Alexander Zverev hat seinen ersten Grand-Slam-Titel gewonnen. Im Finale der French Open bezwang er den Italiener Flavio Cobolli. Zverev erkämpfte sich in Paris in 5 Sätzen den Titel. Es ist der erste Grand-Slam-Titel für einen Deutschen bei den Männern seit 30 Jahren. Nach Beratungen in London fordern Deutschland, Frankreich, Großbritannien und die Ukraine eine sofortige Waffenruhe im Ukraine-Krieg. Danach sollen Friedensverhandlungen mit Russland starten unter 4 Bedingungen. Dazu zählt unter anderem, dass die aktuelle Frontlinie der Ausgangspunkt für die Verhandlungen ist. Erstmals seit Beginn der Feuerpause im April hat der Iran wieder Raketen Richtung Israel abgeschossen. Dem israelischen Militär zufolge konnten sie abgefangen werden. Kurz zuvor hatte Israel wiederum die libanesische Hauptstadt Beirut beschossen. Aus dem Iran hieß es daraufhin, dass Israel alle roten Linien überschritten hätte. Am Münchner Flughafen ist der Betrieb am Abend vorübergehend eingestellt worden. Wegen Brandgeruchs musste der Tower evakuiert werden. Starts und Landungen waren in der Zeit nicht möglich. Gebrannt hat es nach ersten Erkenntnissen wohl nicht. Offenbar gab es einen technischen Defekt. Kimi Antonelli hat den großen Preis der Formel 1 in Monaco gewonnen. Der Mercedes-Pilot kam vor Lewis Hamilton im Ferrari und Isaac Hadjar im Red Bull ins Ziel. Mit dem Sieg baut Antonelli seinen Vorsprung in der Gesamtwertung aus.
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2: Aktuell haben wir bei uns einen klaren Himmel. In Heilbronn liegen die Temperaturen in der Nacht bei 13 Grad, in Hohenlohe 10 Grad und im Ostalbkreis 14 Grad. Im Laufe der Nacht bleibt es weitgehend klar, bevor sich zum Morgen hin erste Wolken zeigen. Heute Nacht kühlt es auf etwa 9 bis 12 Grad ab. Morgen startet ihr mit vielen Wolken in den Tag. Im Verlauf gibt es immer wieder leichten Regen, bei Höchstwerten um die 26 Grad.
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3: Auf der A7 von Würzburg Richtung Ulm steht ein defektes Fahrzeug zwischen Dinkelsbühl-Fichtenau und Ellwangen. Achtet auf die Gefahr. Ebenfalls Achtung auf der A8 von München Richtung Stuttgart. Zwischen Ulm-West und Merklingen gibt es ein defektes Fahrzeug. 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
1: Ich bin Gisa Weber. Deutschland, Frankreich, Großbritannien und die Ukraine wollen die Bemühungen um eine Waffenruhe im Ukraine-Krieg wieder in Gang bringen. Nach Beratungen in London fordern sie Russland zu einem sofortigen Waffenstillstand auf. Danach sollen direkte Friedensverhandlungen zwischen Kiew und Moskau starten. Ausgangspunkt dafür soll die aktuelle Frontlinie sein. Der DGB-Vorstoß zu einer verpflichtenden Betriebsrente kommt bei der Union nicht gut an. Die Vorsitzende der Mittelstandsunion Konnemann warnt im Handelsblatt davor, dass dadurch Investitionen, Arbeitsplätze und Wachstum gefährdet würden. Der Vorschlag sorge vor allem für neue Belastungen für die Betriebe. Cannabis am Steuer und dann einen schweren Unfall gebaut. Das soll in Zukunft auch in der Statistik landen. Das Bundesverkehrsministerium will am Freitag einen Gesetzentwurf in den Bundesrat einbringen. Damit soll geschaut werden, wie sich die Cannabis-Legalisierung auf die Verkehrssicherheit auswirkt. Mehr als 1,2 Millionen Menschen haben in Madrid an einer Messe mit Papst Leo teilgenommen. Der Gottesdienst zum Fronleichnam fand mitten in der Stadt vor dem Rathaus und den umliegenden Straßen statt. Der Papst ist derzeit zu einem einwöchigen Besuch in Spanien. Tennisprofi Alexander Zverev hat seinen ersten Grand-Slam-Titel gewonnen. Im Finale der French Open bezwang er den Italiener Flavio Cobolli. Zverev erkämpfte sich in Paris in 5 Sätzen den Titel. Es ist der erste Grand-Slam-Titel für einen Deutschen bei den Männern seit 30 Jahren.
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2: Aktuell gibt's bei uns einen klaren Himmel. In Heilbronn und im Ostalbkreis liegen die Temperaturen gerade bei 12 Grad. In Hohenlohe sind's 10 Grad. Im Laufe der Nacht ziehen Wolken auf. Gegen morgen wird der Himmel stark bewölkt. In der Nacht sinken die Werte in der gesamten Tonregion auf um die 9 Grad. Morgen startet ihr mit vielen Wolken. Im Tagesverlauf steigen die Temperaturen auf bis zu 26 Grad. Später am Abend setzt dann leichter Regen ein.
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3: Achtung, auf der A8 von Stuttgart Richtung München zwischen Eichelberg und Mühlhausen steht ein defekter Lastkraftwagen. Auf der A3 von Nürnberg Richtung Frankfurt ist zwischen der Mainbrücke Randersacker und Würzburg-Heidingsfeld der rechte Fahrstreifen durch einen defekten Lastkraftwagen blockiert. Aufpassen müsst ihr auch auf der A8 in der Gegenrichtung zwischen Hohenstadt und Mühlhausen wegen eines defekten Fahrzeugs. Außerdem gibt es auf der A6 von Nürnberg Richtung Heilbronn bei der Anschlussstelle Kirchberg Gefahren durch ein defektes Fahrzeug. 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
4: Im Studio Alexander Tauscher, herzlich willkommen hier bei uns in dieser Show. Heute sind wir wieder ganz alpin unterwegs, aber ganz sanft. Wir haben äußerst bequeme Basiscamps und bewegen uns in recht einfachem Terrain. Unsere Reise beginnt am Sonnenplateau Miming, gar nicht so weit von Innsbruck entfernt ist das. Diese Region wird auch als Sonnenterrasse von Innsbruck bezeichnet. Ich hatte eben diesmal Glück gehabt. Die 2 Tage, die ich da war, nur Sonne pur, blauer Himmel. So soll es sein, aber freilich nicht jeden Tag ist es so hier. Aber wandern können Sie jeden Tag hier in ganz verschiedenen Variationen. Trekking, Weitwandern, Mehrtagestouren, immer ist auch ein Ausklinken aus dem Alltag damit gemeint. Auch das werden wir ein wenig heute begreifen und auch hoffentlich erleben. Uns begleitet heute eine äußerst charmante Dame. Michaela Loferer heißt sie, Wanderführerin und auch Sporttrainerin und vor allem eine herzenswarme Tirolerin. Sie werden ganz sicher angesteckt von ihrem Lachen. Hier schon mal die erste Kostprobe.
5: Morgen Alex, hallo, herzlich willkommen bei uns auf dem Mirminger Sonnenplateau. Heute darf ich dich bei einem ganz wunderschönen Tag hier bei uns begrüßen. Die Sonne scheint, strahlender Sonnenschein, und wir sind umgeben von einer traumhaften Bergwelt hier. Wir sehen heute sogar die Zillertaler, die Duxer Alpen, die schon ein bisschen angezuckert vom Schnee sind. Und vorne das Karwendel mit dem Solsteinhaus, die Mirminger Kette mit der Hohen Munde, Ost- und Westgipfel. Und dann gehen wir weiter Richtung Lechtaler, die Stuber. Alpen. Heute haben wir eine traumhafte Aussicht, können wir es richtig genießen. Ich habe eine schöne Wanderung für uns heute vorbereitet. Wir wandern jetzt Richtung Stöttelalm rauf und da gibt es eine neue Brücke für die Radlfahrer, einen neuen Radlweg. Den schauen wir uns an und gehen dann zu den Lärchen rüber. Wir haben ja hier den größten zusammenhängenden Lärchenwald Europas. Da gibt es das sogenannte Lärchenbrennen und das haben wir jetzt, da können wir ein paar schöne Fotos da machen und ja, das schauen wir uns an. Ich freue mich auf einen gemeinsamen Tag.
6: Sonne lacht, das hat Miming gemacht.
4: Wie im Prospekt, blauer Himmel hier.
5: Ja, traumhaft, gell? Ja, wir haben wirklich sehr, sehr viele Sonnenstunden. Aufgrund der geografischen Lage scheint bei uns die Sonne wirklich von früh bis spät. Und das genießen nicht nur wir, sondern auch unsere Gäste, gell? Auf der Sonnenseite des Lebens sind wir da auf 930 Meter Höhe schon. Auch von der Luft her sehr gute Qualität, gell? Sehr viel Ruhe. Und für Menschen einfach, die Natur suchen, die Natur lieben, die sind hier bei uns am richtigen Platz, gell? Wir haben keinen Massentourismus, wir haben wenige Hotels hier auf dem Plateau und ja, das schätzen wir Einheimische genauso wie die Gäste, einfach die Ruhe und die Natur. Und das versuchen wir auch zu erhalten. Keine Nachhaltigkeit, sehr, sehr wichtig bei uns.
4: Schöne Trockenluft. Ich bin gestern in München losgefahren bei Hochnebel. Es war grau und erst ab Garmisch hat man so von Weitem gesehen, dieses Abendrot, also der klare Himmel. Da wurde es dann richtig schön klar.
5: Ja, da kannst du richtig atmen, richtig schnaufen dann, gell? Hat man so das Gefühl, die Lunge und das Herz geht auf, gell, wenn man so die Berge sieht und das auch spürt.
4: Ja. Nun können wir schon bis Innsbruck schauen, da wo diese steile Wand ist. Mhm. Was hat es mit der auf sich? Diese
5: das ist die Martinswand, die ist sehr bekannt. Und zwar der Kaiser Maximilian war ein begeisterter Bergsteiger, der hat ja Tirol geliebt und war sehr oft hier unterwegs. Und der ist in diese Wand eingestiegen und da hat sich dann verstiegen und musste die Nacht in einer Höhle verbringen. Die gibt es auch heute noch, die Höhle. Sehr beliebt bei Kletterern ist diese Wand, weil sie sehr, sehr steil ist. Und ja, der Kaiser Maximilian hat dann in der Wand übernachtet und hat dann am nächsten Morgen den heiligen Martin um Hilfe gebeten, dass er ihn rausführt aus dieser Wand. Und der Kaiser Maximilian ist dann auch unbeschadet rausgekommen und seitdem heißt die Wand Martinswand. Ja, sehr beliebt bei den Kletterern. Und die gehört zum Karwendel dazu, zur größten Mittelgebirgskette Europas. Wir haben da über 30 2000er, das zieht sich jetzt bis zum Aachensee, das ist dann das Ende vom Karwendel.
4: Wir sind am Alpenressort Schwarz gestartet, vorbei so an kleinen Stadeln, kleinen Bauernhöfen, alles hier Natur.
5: Alles Naturschutzgebiet, es ist auch autofrei, verkehrsfrei, also es ist ein Alpinpark schon sehr, sehr lange und wir befinden uns jetzt im Areal schon des Golfclubs. Wir haben ja eine riesengroße Golfanlage hier in Mirming und auch das ist alles Naturschutzgebiet und da wird natürlich drauf geschaut, dass man das nachhaltig macht.
4: Und alles sehr glatte Wege. Ich habe mir ein bisschen die Achillessehne entzündet, leider.
5: Oh ja, der arme Alex. Müssen wir heute ein bisschen flacher gehen. Gell? Ja. Aber das ist auch kein Problem hier am Plateau. Wir haben den Sonnenplateau-Rundwanderweg, der über 33 Kilometer lang ist, mit nur 250 Höhenmeter. Also das ist auch für Menschen, jeder mag ja auch nicht wirklich gleich steil bergauf gehen. Man muss sich ja oft ein bisschen akklimatisieren, auch aufgrund der Höhe ist es auch wichtig, dass man gemütlich losgeht. Und da gibt es bei uns ganz, ganz viele Möglichkeiten auch. Na, marschieren wir ein bisschen, Alex.
4: Ja, marschieren konnte ich nicht an diesem Tag, wegen eben meiner Achillessehne, aber bequem spazieren. Das ist eben auch für Leute, die keine Kondition haben. Ich habe es normalerweise aber eben wegen der Achillessehne an diesem Tag nicht gehabt. Auf die Miminger Plateau, da läuft man fast waagerecht. Es geht jederzeit gern nach links oder rechts steil hoch, aber das breite Plateau ist für jedermann zu schaffen. Hier verbinden sich eben diese liebliche Natur und malerische Orte vor dieser rauen Bergkulisse. Wenn Sie hier Urlaub machen, dann können Sie gerne High Heels und Wanderschuhe einpacken. Sie können sich entscheiden zwischen barocker Musik und Kuhglocken, zwischen dem Straßencafé und der urigen Berghütte. Denn Innsbruck als Metropole ist ja nur eine halbe Stunde hier entfernt. Wir bewegen uns heute rund um Tirols drittgrößte Gemeinde Telfs, bekannt unter anderem hier auch für die Tiroler Volksschauspiele. Was hier sofort ins Auge fällt, die fast endlose Weite. Wiesen und Felder, von denen sich die charakteristischen kleinen Heustadel wie dunkle Punkte abheben. Das Miminger Plateau zählt sicher zu den anmutigsten Landschaften Tirols und das zu allen Jahreszeiten. Ich bin mit unserem Guide Michaela Loferer an einem sehr sonnigen Spätherbsttag durch diese bunte Landschaft spaziert.
5: So Alex, jetzt sind wir hier bei der Brücke. Man hört im Hintergrund dieses Rauschen des Wildbaches, das ist der Stöttelbach. Und der Tourismusverband hat jetzt da eine Brücke gebaut und zwar für die Radlfahrer und für die Mütter mit Kindern, dass die einen bequemeren Weg haben und zwar verbindet dieser Weg jetzt die Stöttelalm mit der Moosalm. Und da wurde eben ein schöner breiter Weg gebaut, der sehr flach ist und auch für Menschen, die nicht so gut gehen können, ist der Weg optimal und den schauen wir uns heute mal ein bisschen an, wir zwei.
4: Heute ist ein bisschen wenig Wasser, klar, hat nicht so viel geregnet, aber kann schon mal sehr, sehr anschwillen, der Bach.
5: Natürlich, ja, das wird jetzt auch sehr stark Rücksicht genommen, dass die Bäche wieder diese Auslaufflächen haben, weil man weiß ja aus der Vergangenheit, dass da leider auch Fehler gemacht wurden und dass die Bäche alle begradigt wurden und so dann übers Ufer getreten sind. Und jetzt wird da ein neues Bassin gebaut, um die Wasserversorgung zu gewährleisten.
4: Du hast inzwischen durchgesagt, dass der Bergdoktor, der Bekannte aus dem ZDF, hier begonnen wurde zu drehen. Nicht am Wilden Kreiser hier.
5: Nein, die Ursprünge des Bergdoktors wohnen hier in Wildermirming. Und da steht auch heute noch das Bergdoktorhaus, das kann man auch besichtigen. Es wurden aber nur Außenaufnahmen gedreht, also innen hat nie eine Aufnahme stattgefunden. Aber es gibt auch den bekannten Bergdoktor Radweg und unter anderem der Karl-Heinz Gassitzer, der war auch damals Bergdoktor bei dieser Serie. Und die alten Sendungen, ich denke, die kann man auch noch anschauen. Und da sieht man auch wunderschöne Aufnahmen hier vom Plateau.
4: Mhm. Die alten Sendungen, das war dann 80er Jahre?
5: Ja, ZDF Mitte der 80er genau wurden die gedreht. Das waren so die Anfänge vom Bergdoktor.
4: Und später ist er dann umgezogen dann so?
5: Ja, jetzt ist er nach Going am Wilden Kaiser gezogen, ja.
4: Eine andere Serie, die hier gedreht worden ist, wo du dich erinnerst?
5: Da hat es mit Hansi Hinterseer einen Film gegeben, der auch teilweise hier gedreht wurde in Seefeld und auch hier. Es finden immer wieder Aufnahmen statt, weil einfach die Kulisse ein Traum ist. Gell?
4: Die ist toll und wir sehen es immer wieder, jetzt auch diese Steine, wenn jetzt die Sonne so im Vormittagslicht draufstrahlt, so richtig grau-weiß vor dem blauen Himmel.
5: Ja, wir haben ja sehr viel Kalkgestein. Die Mirminger Kette ist ja ein Gebirgszug hier im Norden von Mirming. Wir haben über 60 Gipfel hier, nicht alle offiziell begehbar, weil es einfach ein sehr schroffes, steiles und brüchiges Gestein ist. Gell? Da muss man dann schon ein erfahrener Alpinist sein, dass man da überhaupt draufkommt, zum Beispiel auf die Grießspitze, wo sich hier unten dieses kleine, siehst du dieses kleine Schneefeld
4: dieses
5: da oben?
4: Schneefeld, ja,
5: genau.
4: Vom ersten Schnee,
5: ja. Ja, die Mirminger, die Einheimischen sagen, das ist der Mirminger Ferner so. Ein kleiner Mini-Gletscher und da ist immer noch Schnee drinnen, nicht nur Schnee, sondern auch Eis. Und da gibt es auch im Winter ganz viele Lawinen, die runterkommen, da hörst du es immer so grollen, gell? Ja, ist ganz normal, wo es Berge gibt, gibt es auch Lawinen, besteht auch keine Gefahr, weil da gehst du sowieso nicht rauf zu dieser Zeit, gell?
4: Bist du schon weiter hochgewandert? Kennst du die Wege da oben?
5: Nicht alle, aber einige. Ja, die Hohe Munde und die Hohe Wand und den Karkopf, da war ich schon oben auf dem Wank und Handschuhspitze. Können wir ja raufgehen, Alex, einmal.
4: Genau, wenn meine Sehne wieder in Ordnung ist.
5: Ja, passt, da kommst du mal, dann gehen wir mal rauf, wir zwei.
4: Ich habe ein bisschen Höhenangst, aber ist es extrem da oben?
5: Ich führe dich schon, das passt schon. Ja, es gibt an der Mirminger Kette für jeden das Passende. Gell? Der Tourismusverband bietet zweimal in der Woche einen Bus an, der auf die Alm rauffährt. Da kann man auch oben ganz gemütlich gehen. Man kann auch klettern. Also es gibt Klettersteige auf dem Wank zum Beispiel oder der Adlerklettersteig am Karkopf oben ist sehr bekannt auch. Da musst du schon schwindelfrei und trittsicher sein, sonst brauchst du da nicht drauf gehen. Aber es gibt da einen Gipfel da im Westen, wenn wir da rüber schauen, auf dem Simmering. Das ist also ein Rücken, da kannst du schön raufgehen. Brauchst du halt eine Kondition, aber schwindelfrei muss nicht sein. Gibt es eine gute Hütte, gute Knödel.
4: Simmering nicht der bei Wien, der hier?
5: Nein, der heißt Simmering, ja. Ja, das ist auch ein Gipfel.
4: Und von oben der Blick, toll.
5: 360 Grad rundum Blick hast du da oben. Wenn es ein bisschen kälter ist im Herbst, ist ja die schönste Zeit zum Wandern. Da sind ja die Berge so klar, gell? Und so zum Greifen nahe jetzt die Berge, sein Traum. Ob man München jetzt gerade sieht,
4: aber Zugspitze wird nah zu sehen sein.
5: Die Zugspitze siehst du nicht, weil da hast eben die Kette davor, die Mirminger Kette. Also kannst du dir vorstellen, jetzt wenn wir hier darauf schauen, im Norden sehen wir die Mirminger Kette und gleich dahinter ist das Wettersteingebirge und da am westlichen Ende ist ja die Zugspitze, die gehört ja zu diesem Bergmassiv dazu, zu dieser Kette. Auch ist auch eine Kette, das Wettersteingebirge.
4: Aber die Lechtaler Alpen sieht man?
5: Lechtaler, die Zillertaler, die Duxa, das Karwendel und Ötztaler, ja.
4: Und zusammen.
5: Alle Berge nicht, aber sehr, sehr viele, ja.
4: Ja, mit dieser Frau ist einfach gute Laune vorprogrammiert, Michaela Loferer. Mit uns unterwegs auf dem Mieminger Sonnenplateau, die Frau mit dem so sonnigen Gemüt. Die Region nennt sich korrekt Sonnenplateau Miming und Tirol-Mitte. Gerade der Übergang so vom goldenen Herbst in den Winter ist hier fließend, denn die Region will, dass der Urlauber sich hier entschleunigt, also zurückfährt, ausatmet, entspannt. Daher liegt der Fokus hier auf dem sanften Wintersport. Prämierte Loipen, die schlängeln sich durch die Landschaft und ideal sind hier geführte Schneeschuhwanderungen, wenn denn Schnee liegt, zu bewirtschafteten Alm oder auch Rodeln auf den bestens präparierten Strecken oder eben ganz relaxed ausgedehnte Winterspaziergänge, so mag ich es am meisten. Zwischendurch kreuzen immer mal wieder Rehe oder Hirsche den Weg. Damit sind wir mitten im Revier von Oliver Philippe. Er ist Jäger hier am Mieminger Plateau. Wir trafen ihn beim Spazierengehen mit seinem süßen Sohn bei einer Jause vor der Moosalm und vor allem die Haare und auch die Augen verraten es. Oliver ist halb Spanier.
6: Ich bin Jäger hier im Mieminger Plateau. bei dem Revierteil Parvis, Moosalm. Und gehe in meiner Freizeit sehr gerne hier in diesen Wäldern spazieren. Wunderbare Landschaft, tolle Tierarten, macht sehr viel Spaß.
4: Du bist hauptberuflich Jäger?
6: Ich bin nicht hauptberuflich, nein, ich betreibe das in meiner Freizeit und genieße hier dann jede freie Minute.
4: Was gehst du hier so jagen?
6: Es gibt hier sehr gute Rotwildbestände, es gibt sehr gute Gamsbestände weiter oben. Das Rehwild ist auch sehr gut bestückt, Fuchs, Dachs, Stockenten. Hier ist eine breite Palette natürlich an Wildarten und vor allem besonders lobenswert und hervorzuheben ist eine wunderbare Vogelwelt. Also es gibt hier über 80 verschiedene Vogelarten.
4: Welche sind die häufigsten und welche vor allem gibt es hier, die es woanders eventuell nicht gibt?
6: Es gibt hier neuerdings wieder die Wachtel, ja, die hier viele Jahre nicht mehr heimisch war. Es ist darauf zurückzuführen, dass die Bauern hier wieder Getreide anbauen und das ist natürlich das ideale Umfeld. Dann gibt es auch sehr viele Kreuzschnäbel hier in dieser Gegend. Es gibt hier Mönchsgrasmücken, es gibt hier Zaunkönige, Rotkehlchen, Amseln, Elstern, Eichelhäher, Tannenhäher, eine breite Palette.
4: Und die fühlen sich in diesem Biotop so wohl, weil wir hier so ein Klima haben? Oder woran liegt das?
6: Es liegt hier, dass hier sehr viele Wälder sind, verschiedenster Art. Es gibt hier Kiefernwälder, Fichtenwälder oder hier gegenüber von der Moosalm auch wunderbare Lärchen. Wälder. Sie finden hier auch mit den ganzen Feldern und Fluren, auch mit diesen Getreidefeldern, hier ein abwechslungsreiches Gelände. Auch hier mit diesem Ried und mit diesem Moor, wie es hier gegenüber von der Moosalm auch liegt, auch Feuchtgebiete. Und das ist eben sehr abwechslungsreich strukturiert und deshalb so breit die Artenvielfalt.
4: Wir sehen ja hier vor der Moosalm so ein Moor auch mit Holzwegen, sehr, sehr gut erschlossen inzwischen.
6: Ja, ist nett hier mit diesen Steigen. Man kann mitten durchs Moor wandeln. Etwas, was selten anzutreffen ist und ist auch eine Bereicherung landschaftlich hier für diese Gegend.
4: Und wie geht es dann am Wochenende ab und zu jagen?
6: Natürlich, wenn es die Zeit erlaubt, vor allem am Wochenende, manchmal auch mal am Abend. Im Sommer natürlich, wenn das Licht länger noch zur Verfügung steht, dann auch abends oder mal in der Früh. Je nachdem, wie es die Zeit erlaubt.
4: Und mit dem Gejagt, wie gehst du um? Verkaufst du es oder darfst du es verkaufen, für den Eigengebrauch nur verwenden?
6: Wir sind natürlich hier, dass in Parvis gibt es ja das Gasthof Moosalm. Das ist ein Wirt, der natürlich auch Jagdpächter ist und dieses Wild in erster Linie auch selbst verarbeitet hier in seinem Gasthof. Sprich, die Wildgerichte, die hier kredenzt werden, stammen aus der eigenen Jagd und Einzelstücke behalte ich auch selbst.
4: Ja. Kochst du dann auch selbst?
6: Koche ich auch selbst, genau, gemeinsam mit meiner Familie.
4: Die Kinder freuen sich dann, wenn es Wild gibt?
6: Die Kinder freuen sich vor allem dann, wenn es Wild-Lasagne gibt. Auf die steht mein Sohn ganz besonders.
4: Das habe ich noch nie gehört. Man kennt ja mal Lasagne mit Hackfleisch, aber genau. Wie ist Wild-Lasagne?
6: Mit Wild natürlich ist es auch sehr schmackhaft.
4: Ja. Nimmst du auch die Kleinen mit zur Jagd, zum Zuschauen?
6: Ja, heuer in der Hirschpumpf war mein Kleiner mit dabei und hat auch das Erlebnis sehr genossen.
4: Muss natürlich dann ruhig sein, ne? Also darf dann jetzt nicht krakeelen.
6: Er muss ganz leise sein und das macht er, wenn es drauf ankommt, schon.
4: Aber nicht freiwillig, ja?
7: 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Wie der morgens schon vergnügt ein frohes Liedel pfeift, wenn er frisch und munter nach der Büchse greift. So ein Jägersmann, so ein Jägersmann, was der sonst noch alles kann.
4: Ansonsten, ihr seid gerade mit dem Fahrrad unterwegs hier viel bei schönem Wetter?
6: Wir gehen sehr viel spazieren hier, auch mit dem Kinderwagen oder jetzt, wo der Kleine schon laufen kann, mit dem Tragerucksack. Mein kleiner Sohn hat jetzt gerade mit dem Radfahren begonnen, deswegen der Radhelm hier in meiner Hand.
4: Und Stammgast hier in der Moosalm dann?
6: Stammgast in der Moosalm und viel beim Spazieren und Genießen der Freizeit und des Reviers.
4: Und du hast ja Wurzeln auf den Kanarischen Inseln, was ja auch ein Wanderrevier ist, ganz, ganz anders. La Palma aber auch schön.
6: Ne? Ja, La Palma ist natürlich auch sehr gebirgig, ganz andere Landschaft, aber hat doch die Gemeinsamkeit auch, dass ausgedehnte Kiefernwälder vorhanden sind. Und es ist wunderbar dort, aber hier ist es auch sehr schön.
4: Keine Frage, La Palma ist auch eine tolle Insel. Wir waren schon da gewesen mit der Radioreise. Aber ich glaube, da gibt es keine roten Lärchenwälder im Herbst und ganz sicher nicht ganz so viele gemütliche Almen unterwegs. Gleich erleben wir den Indian Summer at its best. Wenn in den Tälern so rund um Miming der Herbst bereits langsam zu Ende geht und die Bäume ihre goldenen Blätter verlieren, dann wird es hier am Sonnenplateau erst so richtig bunt. Denn die vielen Lärchen, die färben sich Anfang November in den schönsten Farben. Die brennende Farbvielfalt, die reicht hier von Gelb über Orange bis Rot. Und ich habe das mit unserem Guide Michaela Loferer direkt so erlebt.
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5: So, lieber Alex, jetzt sind wir in einem wunderschönen Lärchenwald. Wir haben ja hier am Mirminger Plateau den größten Lärchenwald Europas, den größten zusammenhängenden Lärchenwald Europas. Und jetzt sind wir ja genau zu der besten Jahreszeit da. Heute haben wir einen super Tag erwischt. Die Lärchen brennen sozusagen. Indian Summer in Mirming. Das Lärchenbrennen entsteht ja dadurch, dass es sehr kalt ist. Wir haben im September mal eine ganz kalte Nacht gehabt und da ziehen dann die Bäume ihren Saft zurück und dadurch verfärben sich dann die Lärchen. Und man sagt nicht Nadeln, man sagt Blätter im Fachjargon. Also die Blätter werden abgeworfen, die Lärche gibt der Natur was zurück und sorgt somit für Humus am Boden. Und es gibt auch eine energetische Sichtweise der Lärchen und man sagt, die Lärche ist die Fröhliche. Und einem Lärchenbaum wird es niemals dunkel. Und wenn Menschen so Verhärtungen haben und nicht loslassen können vom Herzen her, sollten sie sich unter einen Lärchenbaum reinsetzen, ein paar Mal tief durchatmen und dann verhilft einem die Lärche wieder dazu, dass man Leichtigkeit und Fröhlichkeit verspürt. Das ist die Energie der Bäume.

0: mal Frost gegeben haben im Herbst und dann dieses schöne Wetter dazu und dann werden diese goldgelb.
1: Ja, genau, dann verfärben sie sich und dann haben wir dieses Lärchenbrennen.
0: Ich habe auch gehört, dass manche Urlauber hier am Mimminger Sonnenplateau extra vorab anrufen bei den Hotels und fragen, brennen die Bäume schon, dann kommen wir?
1: Ja, genau, das ist tatsächlich so. Meistens ist es schon der November, wo das losgeht, das Lärchenbrennen. Man sieht es schon ein bisschen früher, aber wir haben ja hauptsächlich hier Kiefernwald. Also die Kiefer gehört ja zu der Familie der Föhren und es gibt ja ganz einen bekannten Vertreter von den Kiefern und zwar ist das die Zirbe.
0: Die wir nur durch den Schnaps kennen, aber die ist ja auch sonst noch gesund.
1: Ja. Ja, aber was viele vielleicht nicht wissen, ist, dass die Zirbe tatsächlich den Schlaf, also die Herztätigkeit während des Schlafes um 1200 Schläge herabsenkt. Sie beruhigt unser Herz, die Zirbe, und das ist die Königin der Alpen. Die wächst ab 1600 Meter Höhe und was vielleicht ganz eine interessante Geschichte auch ist, die Bäume vermehren sich ja über Zapfen, oder? Im Zapfen sind die Samen drinnen. Diese Zapfen sind geschlossen bei schlechtem Wetter und bei Sonnenschein machen die Zapfen auf. Und die Zirbe macht das nicht, die macht nicht auf. Also wie kommen jetzt die Samen aus den Zapfen raus?
0: Diffundieren die irgendwie? Ist es Zauber? Nein.
1: Nein, es ist ein Vogel.
0: Ein Vogel?
1: Ja, ein Vogel und zwar der Dannenher. Der Dannenher hat so einen gekreuzten Schnabel, der fliegt drauf, schneidet die ab, lässt sie runterfallen, pickt die Samen raus, ja, und irgendwann geht er dann einmal irgendwo hin. Die Losung sozusagen. Ja. Und dann entstehen neue Zirbenbäume. Also wenn es da den Dannenher nicht geben würde oder nicht mehr gibt, gibt es auch keine Zirbenbäume mehr.
0: Was hat der Vogel davon? Frisst er dann auch was?
1: Ja, die fressen natürlich die Samen. Gell? Das ist wie Körner auch. Vögel ernähren sich ja hauptsächlich von Samen oder von Körnern und deshalb frisst er die auch.
0: Also müssen wir alles dafür tun, dass diese Vögel leben können?
1: Auf alle Fälle. Da sieht man wieder mal dieses Zusammenspiel der Natur, wie wichtig das auch ist. Gell? Dass es jedes einzelne Lebewesen im Organismus oder in der Umwelt einfach notwendig ist. Gell? Auch wenn wir Menschen das vielleicht oft nicht so sehen und das versuche ich aber, meine Wanderungen den Menschen wirklich näher zu bringen, auch diese Wertschätzung der Natur gegenüber. Wenn es keine Bäume mehr gibt, gibt es keine Menschen mehr. Gell? Die erzeugen Sauerstoff, den brauchen wir zum Leben. Wir haben ja Symbiose mit dem Baum. Gell? Er nimmt unser Abfallprodukt, wandelt es in Sauerstoff um und gibt uns den Sauerstoff, damit wir atmen können. Das muss man sich wirklich einmal vor Augen halten. Gell? Und deshalb sind auch die Bäume einfach so wichtig.

0: dieser Lärchenwald, wo wir jetzt gerade sitzen, das sind Bäume, die sind teilweise 200, 300 Jahre alt. Das musst du mal vorstellen. Die Lärche wächst ja ganz langsam. Und die Brücke, wo wir drüber gegangen sind, Alex,
1: ja,
0: weißt du?
1: Ja, ja, jetzt eben.
0: Die wird aus Lärchenholz gebaut. Weißt du warum?
1: Nein.
0: Weil die Lärche ganz ein witterungsbeständiges Holz ist. Das darfst du nur nie streichen, dann hält es ewig.
1: Ach so.
0: Ja, nur nicht behandeln. Das mag die Lärche nicht. Ja? Nein, und die Lärche wirkt da antibakteriell, antivirell. Also wenn du einen Lärchenboden hast, hast du nie Schimmel oder Bakterien, weil das die Lärche alles umwandelt. Also ja, die hat ganz viele hochwertige ätherische Öle im Holz drinnen.
1: Und wir haben ja immer so kleine Wäldchen aus Lärchen hier. Also mitten auf der Wiese stehen, also gar nicht der große Wald, sondern immer so ganz, ganz kleine Flecken.
0: So kleine Gruppierungen, gell? Ja, das hat man bewusst auch natürlich gehalten.
1: Du hast jetzt auch unterwegs so wunderschöne Fotos von mir gemacht, in der grauen Jeans und jetzt in dem blauen Shirt vor dem blauen Himmel.
0: Ja, der Kontrast ist ja Traum.
1: Wahnsinn.
0: Aber ist aber ein gutes Modell, muss ich sagen.
1: Danke. Danke. Magst du es trinken?
0: Ja, gerne.
2: Ja, da haben wir wieder dieses so ansteckende Lachen. Michaela und Alex unter einer Lerche auf die Mieminger Sonnenplatte. Wir gönnen ihnen gleich eine kleine Lauschpause und uns eine kleine Verschnaufpause und reisen dann weiter über das Plateau und den Aachensee bis zu den Leoganger Steinbergen. Wie immer an dieser Stelle, auf Weiterhören.

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1: Heute nicht irgendwo, sondern am Sonnenplateau in Mieming und später weiter über den Aachensee bis in die Leoganger Steinberge. Das Mieminger Sonnenplateau in Tirol ist Ausgangspunkt von vielen Spazier- und Wanderwegen mit ganz unterschiedlichen Schwierigkeitsgraden. Geprüfte Bergführer und auch Wanderguides, die begleiten hier sehr, sehr gern, ob in der Gruppe oder individuell. Und auf dem Sonnenplateau, da laden auch 5 gemütliche Almhütten zum Rasten ein, zum Ruhen und auch zum Genießen. Eine Hütte hatten wir ja schon besucht, die andere lernen wir jetzt mal schnell so beim Vorübergehen kennen mit unserem charmanten Guide Michaela Lofer. Und zunächst das Loblied auf Tirol.
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1: Michaela, jetzt haben wir heute noch eine kleine Runde gemacht, die aber sehr, sehr schön war bei dem Wetter. So als Vorgeschmack für Größeres hier.
3: War eine sehr angenehme kleine Tour. Es gibt natürlich auch andere Varianten, weil das über den Ochsenbründel steigt zur Alpelhütte hoch. Sehr eine schöne Wanderung, Gehzeit, 3,5-4 Stunden, landschaftlich sehr beeindruckend. Und oben auf der Alpelhütte kocht die Doris, die Hüttenwirtin selber. Und da muss man unbedingt Knödel essen oder einen Kaiserschmarrn. Also das gehört einfach dazu, das ist ein Muss da oben.
1: Wie viele Höhenmeter müsste man dann überwinden?
3: 550 Höhenmeter. Die Hütte liegt auf 1505 Meter oben.
1: Und vom Weg her sehr anspruchsvoll?
3: Beim Raufgehen ist es steiger, also ein bisschen schmäler mit Wurzeln, und beim Runtergehen ist es ein breiter Forstweg teilweise. Gell? Also man sollte schon gutes Schuhwerk tragen und ein bisschen Kleidung zum Wechseln mit haben, und eine Wasserflasche sollte man schon dabei haben, wie halt immer beim Wandern. Gell?
1: Das muss man haben. Wir hatten ja die Moosalm noch näher, ist hier die Stottelalm?
3: Die Stottelalm, ja, die befindet sich hier in der Nähe, also so 20 Minuten zu gehen vom Parkplatz weg, liegt die sehr schön gelegen am nördlichen Ende vom Golfplatz. Auch ein kleiner Geheimtipp, kann man sehr gut essen. Der Raphael und der Thomas sind die Hüttenwirte oben. Die machen das ganz, ganz nett. Man kann jetzt auch branchen oben. Sitzt und dann hast du den Blick bis zur Martinswand. Kann man mal hingehen. Sehr schön. Sogar
1: Kutschfahrten habe ich jetzt gesehen.
3: Ne? Ja, genau. Du kannst da mit der Kutsche rauffahren. Wer vielleicht auch nicht so gut zu Fuß ist, lässt sich mit der Kutsche raufbringen, trinkt da oben was und fährt dann wieder gemütlich mit der Kutsche rauf. Es gibt hier in der Nähe das Zisterzienserkloster, das Stift Stams heißt das. Das wird noch geführt von einigen Patern und das kann man besichtigen. Es gibt da einen ganz schönen Bernardisaal, es gibt den Kreuzgang, das Rosengitter, den Altar, und wenn man Glück hat, macht der Pater Franz die Führung. Es gibt einen kleinen Klosterladen, man kann da einen Schnaps kaufen und Essig kaufen, und eben Montag, Mittwoch, Freitag gibt es Brot vom Pater Franz, und dahinter gibt es einen ganz schönen Eichenwald, wo man auch noch einen kleinen Spaziergang verbinden kann. Gleich daneben befindet sich das Skigymnasium auch, gell, wo unsere Spitzenskifahrer alle zur Schule gehen. Die trainieren auch. Es gibt da Sprungschanzen auch, und die werden da ausgebildet. Die haben da ganz, ganz eine strenge Schule. Ja. Das ist Stift Stams in Stams.
1: Sind die dann auch von der Bergiserschanze springen später mal?
3: Ja, genau, das sind die. Ja. Die werden da trainiert und gehen da zur Schule. Ja.
1: Das wäre ja auch natürlich ein Ausflug wert, Innsbruck sowieso, also als Extratag. Ja. Ne?
3: Auf alle Fälle, vor allem der Tourismusverband bietet kostenlose Busfahrten nach Innsbruck runter. Also man kann jederzeit kostenlos bei uns mit der Welcome Card nach Innsbruck fahren. Mhm. Und am Freitag gibt es immer Innsbruck-Tag. Da gibt es eine kostenlose Stadtführung sogar noch dazu.
1: Ja. Schön, weil ja, das lohnt sich ja auch.
3: Auf alle Fälle. Innsbruck ist ja sehr schön. Unser Wahrzeichen, das goldene Dachl, das war ja ein Geschenk zur Eheschließung vom Kaiser Maximilian. Das muss man ja unbedingt einmal gesehen haben. Und Swarovski hat einen Riesenshop unten. Und die Maria Theresienstraße lockt auch natürlich mit ihren Geschäften. Wir haben das Café Sacher in Innsbruck unten, die Schwarzmanderkirche, die Hof. Ja, ich kann gar nicht mal aufzählen, was alles nur in Innsbruck
1: gibt. Nordkette, die fand ich so toll, war ich letztens gewesen, wenn man da runterschaut. Also ein oben ist Schnee und du liegst im Liegestuhl und schaust runter.
3: Ja, herrlich, gell. Also ja, alleine dieses Konstrukt da, diese Bahn, wie die gebaut wurde, gell. Also sensationell, gell. Architektonisch auf dem neuesten Stand.
1: Hier Mieminger Sonnenplateau, ja eher eine ruhige Gegend, also die Hotels haben abends Programm, aber ansonsten ist es ein ruhiger Ort, ja. Da gibt es jetzt kein Halligalli jetzt, wie jetzt in Seefeld oder in Ischgl oder so.
3: Nein, also bei uns ist es sehr ruhig. Das Mieminger Plateau ist ein kleiner Geheimtipp für Menschen, die Ruhe suchen, die es gemütlich haben wollen und die Naturliebhaber sind. Also ganz, ganz schön, auch im Winter sehr schön. Man kann gut Schneeschuh wandern bei uns. Es gibt tolle Tourenberge, also Skitouren gehen ist ja sehr modern. Wir haben tolle Hütten zum Rodeln, also Schlitten fahren. Man geht ohne Schlitten rauf, leiht sich oben die Rodel raus und braust runter ins Tal. Wir haben fast 80 Kilometer bestens gespurte Langlaufloipen, Skatingloipen. Also ist auch im Winter ein super Gebiet wo man direkt mehr oder weniger von der Haustür schon losstarten kann.
1: Und insgesamt zum Entschleunigen, wie es so schön
3: genau,
1: neudeutsch
3: ja.
1: heißt.
3: Das sagen die Gäste bei uns, sie kommen an und sie sind schon entspannt. Es gibt einen Radweg, das ist der Genussradweg, da fährt man dann von Bauer zu Bauer sozusagen und kann da auch Schnäpse probieren oder mal etwas verkosten. Das ist auch ganz eine tolle Idee vom Tourismusverband und da gibt es eine eigene Karte dazu, das nennt sich eben Genussradwanderweg und man kann auch nur Etappen machen und es gibt natürlich auch E-Bikes jetzt bei uns. Gell?
1: Auch gut. Und auch solche selbstfahrenden ja, Bikes, wo man gar nicht erst treten muss, haben wir gesehen unterwegs.
3: Ja, es gibt jetzt einiges zum Thema Mobilität und da sind wir, haben wir natürlich auch die Nase vorne. Gell? Wir sind ja doch ein Gebiet, wo es schon ein bisschen bergauf und bergab geht und da ist man oft froh, wenn man ein bisschen Unterstützung hat. In jedem Alter, denke ich.
1: Dieses Lachen, das musste noch mal sein. Und das halt nach auf unserem Weg weiter durch Tirol. Auf der Reise vom Sonnenplateau zu den Leoganger Steinbergen machen wir nun eine sehr gemütliche Rast am Aachensee, dem größten See Tirols, einer der tiefsten in Österreich überhaupt. Kurz bevor die Straße aus Deutschland den Aachensee erreicht, liegt nämlich rechter Hand der Ort Aachenkirch. Und gleich wenn Sie vor der Tankstelle rechts abbiegen, dann kommen Sie zu einem Ort mit großer Hotelgeschichte in Tirol. Das Posthotel Aachenkirch, das kann nämlich auf mehr als 100 Jahre zurückschauen. Karl Reiter führt dieses Haus und ich traf ihn da ja nicht zum ersten Mal, wie Sie gleich hören. 100 Jahre Posthotel, jetzt schon in vierter Generation. Wie war das damals gewesen, Karl? Dein Vater, ich glaube, hat es dir einst übergeben, ist dann irgendwie nach Ostösterreich gezogen?
4: Ins Burgenland ist er gegangen, hat 2004 dort zwei ehemalige Steigenberger Betriebe übernommen und das ist heute Reiters Reserve und da hat er dann auch mir operativ schon die Geschäftsführung hier für das Posthotel Aachenkirch übergeben.
1: Damals warst du ja extrem jung, also in sehr, sehr jungen Jahren übernommen, oder?
4: Ja, ich bin mit 24 eingestiegen und habe dann 2004 war ich dann 25 und habe dann schon die Geschäftsführung da zu diesem Zeitpunkt übernommen.
1: Ja, wenn man so jung als Chef hier im Hotel anfängt, ist es sicher eine Herausforderung. Also viele deiner Mitarbeiter waren damals sicher älter als du gewesen. Ich kann mir vorstellen, muss man sich ordentlich Respekt verschaffen. Wie war das damals gewesen?
4: Das ist wahr, ja. Gerade bei den jüngeren oder gleichaltrigen oder teilweise sogar älteren jungen Kollegen muss man sich da die Position auch in gewisser Weise durch das tägliche Tun erarbeiten, wo ich sehr froh drüber bin und glücklich über die Unterstützung der Abteilungsleiter, also die langjährigen Stützen, die haben mich damals auch schon vom ersten Tag weg super unterstützt. Also keine Auflauflassen-Versuche, sondern wirklich tolles Miteinander und große Unterstützung.
1: Ich beobachte, dass du bist sehr präsent hier im Haus, also abends am Eingang zum Restaurant gibst du jedem Gast persönlich die Hand. Ist ja auch nicht selbstverständlich.
4: Nein, wir sind ein sehr individuelles Haus und versuchen das natürlich auch sehr persönlich zu führen. Und dazu gehört, dass man auch entsprechend präsent ist. Ja. Und ob das jetzt eben ab und zu beim Frühstück ist, dass man einfach die Gäste begrüßt und guten Morgen sagt oder eben das Abendritual.
1: Aha, also 2018, da seid ihr 100 Jahre alt geworden. Ihr habt ja einiges hier erneuert im Haus, was unter anderem?
4: Das Gesundheitsrestaurant Tenzo, ganz spannendes neues Konzept. Und da haben wir auch Bienenvölker bei uns im Hotelareal angesiedelt.
1: Also eigene Bienenstöcke hier ums Hotel, ja?
4: Genau, ja. Einerseits, um ein bisschen eigenen Honig zu haben. Und andererseits auch ist es eines unserer Nachhaltigkeitsprojekte, um dem Bienensterben entgegenzuwirken und auch zukünftigen Generationen dabei zu helfen, dass die Bienenpopulation noch halbwegs auf einem Stand und am Level bleibt. Das haben wir in Kooperation mit BeeFuture am Laufen. Das ist eine Firma, die sich speziell dem Erhalt und der Weiterzucht der Bienen widmet.
5: Und diese
1: Muss ich da als Gast Angst haben, hier gestochen zu werden von den Bienen?
4: Also im Endeffekt muss man da jetzt nicht Angst haben, dass wenn man Bienenstöcke in der Anlage hat, auf einmal die Gäste zahlreich gestochen werden. Das passiert normalerweise nicht. Man sollte sich halt nicht vielleicht genau vor die Einflugschneise beim Stock positionieren und da rumwachteln, sonst kann man da auch hingehen und eben mit den Imkern das auch einmal anschauen. Also wir haben mehrere Events im Jahr.
1: Okay, aber nochmal zurück zum Gesundheitsrestaurant. Was hat es damit auf sich?
4: Wir haben ein schönes Konzept erstellt, wie man eben aus regionalen Bioprodukten gemeinsam mit der Weisheit der traditionellen chinesischen Medizin eine individuell auf den Yin-Yang-Typus abgestimmte Gesundheitsküche kreieren. ganz normale und schöne Gerichte eben.
1: Also kein Detox, muss man keine Angst haben.
4: Vor Detox muss man sowieso nicht Angst haben, aber ja, es hat schon natürlich was von Detox und Entschlackung, weil prinzipiell ist es bei uns glutenfrei gekocht und auf normalen Zucker wird auch als Süßungsmittel verzichtet. Wenn jetzt ein Gast eine ganze Woche lang sich TCM-mäßig ernähren will, dann hat das ja einen Detox-Effekt und sagen wir mal eine Kur. Behandlungen von den Ärzten, Akupunktur, Maxibation, Qigong, auch ganz wichtig, die Bewegung dazu.
1: Musik aus Fernost, obwohl wir nach wie vor in Österreich sind, bleiben aber gedanklich weiter in China beim Shaolin-Meister, der sich hier am Aachensee inzwischen auch schon heimisch fühlt. Heute lauter Tipps für den kurz- oder auch den etwas längeren Urlaub und alle Orte, die wir heute besuchen, eignen sich ideal, um den Körper ein wenig zurückzufahren, um Körper und Geist in Einklang zu bringen. Sie hören ja schon im Hintergrund die Klänge aus dem Reich

0: auch besondere Kampftechniken vorgeführt. Gibt es den wieder?
1: Die fernöstliche und regional-westlich verbindende Ebene, das ist bei uns auch schon fast Tradition. Die chinesischen Ärzte, die was wir bei uns haben, bieten ja schöne Behandlungen an und auch der Shaolin-Meister. Liang Shijie ist gerade auch wieder im Haus und gibt es dann auch wieder die tolle Shaolin-Behandlung im Atrium-Spa und Qigong, Tai Chi und Kung Fu direkt mit dem Shaolin-Meister. Die Philosophie ist eben das Verbindende, also alles, was den Gästen, den Menschen wirklich gut tut. Und da gefällt mir jetzt speziell an der TCM-Philosophie die Prävention, also die Vorbeugung und dann was zu tun oder auch dann den Arzt zu konsultieren, wenn man noch gesund ist und punkto gesunder Haltung was zu tun und nicht erst, wenn man total schon in den Seilen hängt, oder?
0: Machst du selbst auch diese Art von Sport, diese Bewegung? Also weil, ja Karl, du bist ja äußerst schlank nach wie vor, siehst immer fit aus, immer gesund, wenn ich dich sehe. Also du musst ja irgendwas tun für deinen Körper, oder?
1: Prinzipiell schon, ja. Also ich habe schon vor vielen Jahren, bevor ich eingestiegen bin ins Hotel, habe ich mal die Möglichkeit gehabt, einen Meditationsaufenthalt, so einen kleinen Retreat zu machen in einem buddhistischen Kloster in China. Das hat mich schon geprägt und die Themen eben Meditation, Achtsamkeit sind etwas, was ich persönlich verfolge, auch Meditation regelmäßig, natürlich Bewegung, Sport in mehreren Facetten und auch das Qigong. Und natürlich bringt man dann auch die Dinge, die was einem selber gut tun, als Gastgeber in ein Haus ein, weil ich der Meinung bin, das ist auch für die Gäste gut und tut sicher gut. Und ja, es ist alles ein Angebot, ein Können und nichts Müssen bei uns. Also wir wollen jetzt da nicht streng missionarisch vorgehen oder jemanden zur Gesundheit, Prävention zwingen.
0: Findest du privat auch die Zeit, Sport zu machen, also die Zeit für die Auszeit?
1: Ja, Zeit hat man nicht, Zeit muss man sich nehmen, sagt man ja so blöd, gell? Ja. Oder auch der Meditationslehrer sagt, du sollst jeden Tag 20 Minuten sitzen, außer wenn du keine Zeit hast, dann 40. Das sind immer die Sprüche und ja, ich versuche es schon sehr konsequent einzuplanen. Natürlich, mit Arbeit und auch der Familie, gell? Die Kinder wollen ja auch dann ein bisschen Zeit haben. Ja. Es ist nicht leicht, aber ich komme schon meistens zu meiner sportlichen Betätigung. Und es ist auch wichtig, gell, dass man da dranbleibt und es ist für körperliche und geistige Gesundheit wichtig, dass man das immer macht. Also ich merke das schon bei mir selber, wenn es einmal nicht mehr so die Zeit dafür ist oder wenn man es einmal ausfallen lässt, das Training, dann da kommt schon...
0: Merkst du schon, dass dann...
1: Ja, dann wird man unruhig und man merkt schon, dass der Geist auch dann das wieder einfordert. Wenn man mal drin ist in der Gewohnheit, auch in der sinnvollen Gewohnheit, Gott sei Dank, dann fordert der Körper das dann auch schon irgendwie ein, auf mehreren Ebenen.
0: Wir sitzen jetzt ja hier im modernen Teil eures Hauses, aber es gibt ja auch einen historischen. Also ich spreche an auf dieses Lied Stille Nacht, Heilige Nacht, das ja im Jahr 2018 200 Jahre alt geworden ist. Natürlich untrennbar eng verbunden mit Salzburg, der Region da, aber auch ein wenig hier mit dem Aachensee in Tirol.
1: Die Rainer Sängerfamilie, mit allen voran Ludwig Rainer, gebürtig aus dem Zillertal, haben jetzt das Lied dann durch die ganze Welt gebracht und in diesem Sinne bekannt gemacht. Ne? Vom russischen Zahnhof bis USA haben die schon Welttourneen gemacht und eben, wie gesagt, dieses Lied, Stille Nacht, Heilige Nacht, dann auch sehr oft aufgeführt und bekannt gemacht. Und zum Ende ihrer großen Laufbahn und Reisezeit haben sie sich am Aachensee eben heimisch gemacht, da in Aachenkirch, am Aachenseehof, der was so jetzt nicht mehr existiert, aber sehr schön ist, dass sich eben diese Familie oder der Ludwig Rainer, nachdem er die ganze Welt gesehen hat, am schönsten Ort der Welt, nämlich dem Aachensee, in Aachenkirch niedergelassen hat. Bei uns erinnert speziell die Rainerstube, eine Stube von unseren verschiedenen Bereichen im Restaurant, an die Rainersänger. Da sind einige Bilder, die was daran erinnern. Und es gibt auch bei uns das Rainer Bründel. Das hat damals mein Vater eben auch schon vom Aachenseehof, der was ja dann einmal abgebrannt ist und niedergerissen wurde, hat er gerettet. Das hat auch einen Platz jetzt bei uns in der Hotelhalle.
0: Karl, du hast vorhin gesagt, der Aachensee, schönster Ort der Welt. Ich glaube, so ähnlich hast du es gesagt. Der See ist ja wirklich unglaublich schön. Ich mag ihn sehr, also sehr bekannt, auch ideal für die Münchner, so als Tagesausflug.

0: Ausflug, aber auch sonst für einen Kurzurlaub, auch nach einem längeren Urlaub. Gibt es da noch einen Geheimtipp hier, den du uns empfehlen kannst? Irgendeine schöne Stelle?
1: Geheimtipps darf man natürlich nicht verraten, gell?
0: Dann ist es kein Geheimtipp mehr.
1: Keine Geheimtipps mehr. Also, wenn man mich nach einem Tipp fragt, da am Achensee nachkriegt, dann muss ich natürlich unsere Zörralm empfehlen. Sicher eine der tollsten Hütten auch von Tirol. Und da hat man dann einen wunderbaren Ausblick auf den Achensee und wird bestens versorgt mit einem guten Glasl, einer feinen Jause. Natürlich jetzt nur in den Frühjahr-, Sommer-, Herbstmonaten. Also im Winter ist da weniger.
0: Bleibt man hier im Haus dann?
1: Ja, da ist es ist halt nicht liftmäßig erschlossen, also eine richtige Alm. Und deswegen nur im Sommer auch geöffnet für Wanderer, die was da auf dem Weg zur Monatsstation machen oder sich die Zörralm als spezielles Ziel aussuchen.
0: Unser Wandertipp zur Alm am Achensee und ich freue mich schon sehr auf den nächsten Besuch bei Karl Reiter. Wir wohnen gleich in der Alm, aber mit allem Luxus, sogar mit einem eigenen Whirlpool unter dem Sternenhimmel. Wie erreichen Sie nun diese Leoganger Steinberge im Salzburger Land? Eine Gebirgsgruppe ist dies der nördlichen Kalkalpen. Egal von welcher Richtung man sich ihnen nähert, man kann sie nicht übersehen und schon gar nicht dran vorbeisehen. Ihre schroffen Felsen und auch kahlen Wände sind einfach zu markant. Vor dieser Kulisse liegt ein kleines Dorf mit 16 Chalets aus Stein und Altholz mit einer Hulwiesalm und einem Dorfplatz. Dazwischen wachsen Latschenkiefern, Almrosen, Heidelbeeren oder Himbeeren. Wir sind in einem Ort der Ruhe, eine Oase der Ruhe, ein wenig auch in der Zeit früher. Wir sind nämlich im Priestereck, eines der ersten Chaletdörfer in Österreich überhaupt, auf gut 1000 Meter Höhe gelegen. Geschaffen wurde es von Renate und Hubi Oberlader. Ihn traf ich im Priestereck.
2: Wie kam denn die Idee, dieses Bergdorf Priestereck hier zu errichten?
3: Meine Frau, die Renate, und ich haben das Glück gehabt, dass wir uns schon in jungen Jahren, als wir 20 Jahre alt waren, kennenlernen durften und sind seit diesem Zeitpunkt eigentlich am Aufbau des Priestereckes. Haben wir schon als 20-Jährige begonnen, meinen elterlichen Betrieb, den Landwirtschaftsbetrieb, das Priestereck Gut heißt die kleine Landwirtschaft, die ich von meinen Eltern übernehmen durfte, haben wir begonnen, parallel zur Landwirtschaft einen Gastronomiebetrieb aufzubauen. Angefangen hat es eigentlich nur als reiner Restaurationsbetrieb mit zwei Tischen und jedes Jahr haben wir halt dann ein bisschen dazugebaut und das ist ganz gut gelaufen. Aber unser Wunsch war immer schon nicht nur reine Gastronomie, also wo die Gäste nur essen und dann wieder gehen, sondern wir wollten eigentlich immer schon Beherbergung, wo dann die Gäste auch für 3, 4, 5, 7 Tage bei uns sind. Und so sind wir dann auf die Idee gekommen, dass wir eben so ein Bergdorf bauen, nämlich einem Almdorf nachempfunden. Die Almdörfer haben in Österreich Tradition, da war das Almgebiet, die Fläche war im Gemeinschaftsbesitz, aber jeder der Mitbesitzer hatte seine eigene Almhütte, wo er dann eben die Milch verarbeitet hat. Und diese hat man meistens so in Dorfform gebaut, damit man eben nebeneinander war und damit man sich helfen konnte.
0: Ihr habt es so gebaut, wie ein richtiges Almdorf auch stehen würde. So die Anordnung dieser Häuser habt ihr so gewählt, wie es im Original sein könnte.
3: Genau, wir wollten es unbedingt so nachempfinden, haben auch die einzelnen Almhütten einer Almhütte weitestgehend nachempfunden, so dieses Einraumkonzept.
0: Von Weitem sind es ja alte Häuser, aber drin haben sie trotzdem einen Luxus, den man braucht. Auch da beim Bau am Original orientiert?
3: Das war für uns ganz wichtig. Wir wollten, dass es möglichst gewachsen ausschaut und haben deshalb die ganzen 16 Hütten mit Altholz gebaut. Also wir haben 4 Jahre lang Altholz gesammelt. Teilweise haben wir alte Gebäude selber abgetragen. Teilweise haben wir vom Bauern, die schon selber abgetragen haben, das Holz gekauft und haben mit diesem Altholz dann, das schon teilweise 200 Jahre alt ist, diese Häuser eben gebaut, diese Hütten.
0: Es erlebt jetzt auch so eine Renaissance dieser Almdörfer. Es gibt es ja auch andere Anbieter, also man geht wieder zurück zu den Wurzeln inzwischen.
3: Ja, ich glaube, die Entschleunigung, so dass die Sehnsucht nach der Ruhe und nach der Stille oder gerade für 3, 4, 5 Tage einmal die Akku wieder aufzuladen, ist, glaube ich, momentan ziemlich beliebt.
0: Die Stille ist ja hier gegeben, die muss ja gegeben sein. Man schaut direkt auf den Wald, also hört wirklich nur die Vögel zwitschern.
3: Bei uns ist wirklich die Stille und Ruhe gegeben. Wir haben das Glück, unsere Landwirtschaft liegt am Ende eines kleinen Güterwegs, also hier endet die Straße, es gibt keinen Durchzugsverkehr und eben die absolute Alleinlage.
2: Na gut, trotzdem muss man auf keinen Luxus verzichten, auch auf den Farbfernseher nicht, auf WLAN. Ist immer so ein Spagat, sowas herzurichten. Ne?
3: Ja, jeder will zwar zurück zum Ursprung und ganz ursprünglich und natürlich, aber die liebgewonnenen Annehmlichkeiten, heiße Dusche, Sauna, sogar Hot Tub, möchte man halt nicht verzichten. Und ich glaube, die Kombination macht's aus.
2: Und man schaut raus, auf welche Berge schaut man hier, im Rücken und auch nach vorn?
3: Also wenn ich jetzt einmal Richtung Süden schaue, dann haben wir da die Kitzbüheler Schieferalpen mit dem Asitz, unserem Skigebiet. Dann im Osten ist das Steinerne Meer mit dem imposanten Hochkönig. Und direkt hinter den Chalets im Norden sind die Leoganger Steinberge mit dem 2436 Meter hohen Birnhorn und in Richtung Westen ist der Spielberg.
0: Ein Radioreisegespräch mit Hubi Oberlater über sein Bergdorf. Die Idee dafür hatte er übrigens auf den Malediven, ja, auf den Koralleninseln, mitten im Indischen Ozean. Und auch dort gibt es ja kleine Chalets auf diesen winzigen Inseln und hier eben die großen Chalets am Fuße der Leoganger Steinberge mit diesem 360-Grad-Panorama auf das Salzburger Land. Immer mehr Urlauber, die suchen ja im Urlaub eine Art Auszeit vom Alltag der Stadt. Die Menschen wollen in der Natur sein und wollen ihr eigenes Haus haben mit allem Luxus eines guten Hotels und wenn möglich auch in der großen Familie. Dafür denke ich, eignen sich diese Almdörfer ideal. Nach dem Almdorf seinerzeit in Kärnten, auch da waren wir schon gewesen mit der Radioreise, war Hubi Oberlater im Jahr 2009 der erste, der so ein Almdorf hier, so ein Chaletdorf im Salzburger Land gebaut hatte. Nur kleine Lampen oder auch Fackeln beleuchten den Weg. Hinter den Holzhütten, da ragt das Massiv der Leoganger Steinberge nach oben. Der Skizirkus von Saalbach-Hinterglemp, Leogang, nur ein paar Minuten hier entfernt und auch direkt vom Priestereck aus, da führen Wander- und Skiwege raus ins Freie. Ein paar Tipps dazu jetzt von Hubi. Dieses Bergdorf ist ja auch ein idealer Ausgangspunkt für Wanderungen. Wohin kann man direkt hier vom Priestereck aus laufen?
3: Also es ist perfekt zum Wegwandern. Einmal ganz kleine Runden von einer halben Stunde oder Stunde, wo man sagt, gerade vor oder nach dem Essen eine Runde oder wenn man einen Hund hat, mit dem Hund ausgehen. Eine richtig schon ein bisschen größere Wanderung mit anderthalb Stunden Aufstieg, Gesamtzeit 3 Stunden, ist zum Birnbachloch. Die ist wirklich sehr imposant. Geht zum Birnbachloch und zwar geht es da zu dem Fuß von der Birnhorn-Südwand, gehört zu den 3 höchsten Wände der Ostalpen, ist relativ leicht machbar, also nicht technisch schwierig, aber ein bisschen eine Kondition sollte man haben, dauert 3 Stunden. Eine zweite sehr schöne, leichtere Wanderung ist rauf zur Riedelalm und wenn man dann noch Lust hat zum Riedelspitz oder wenn man es gemütlich hat, dann geht man lieber auf die andere Talseite und fährt mit der Asitzbahn auf dem Asitz rauf und kann dann oben den Höhenweg oder andere Wanderrunden machen. Asitz ist ein wunderschöner Aussichtsberg, weil Richtung Süden sieht man schon den kompletten Alpenhauptkamm, die Hohen Tauern. Und Richtung Norden sieht man eigentlich die ganze Kette der Leoganger Steinberge und Richtung Osten das Steinerne Meer mit Hochkönig.
2: Ihr seid ja eingebettet in diese Region Leogang-Saalfelden, was ja eine sehr, sehr oft zitierte Urlaubsregion ist. Man liest immer wieder auch im Zusammenhang mit Skitourismus.
3: Skitourismus ist bei uns ein Riesenthema. Und zwar sind wir Leogang Mitglied des Skizirkus Leogang-Saalbach-Hinterglemm-Fieberbrunn. Das sind insgesamt 270 Pistenkilometer und 75 Liftanlagen, die direkt miteinander verbunden sind. Also man braucht keinen Bus dazwischen, sondern man kann wirklich von Lift zu Lift fahren. Es gehört da auch Saalfelden dazu. Saalfelden ist bekannt für das nordische Thema. Da gibt es eine Sprungschanzenanlage und wunderschöne Langlaufloipen. Zum Thema Langlauf ist ja unser Nachbarort Richtung Westen Hochfilzen, 8 Kilometer von uns entfernt, wo eben das Biathlonstadion ist, wo auch die Biathlon-Weltmeisterschaft 2014 war und wo die nordischen Sportfreunde auf ihre Freuden kommen.
2: Du lebst ja hier schon seit vielen Jahren, bist ja groß geworden. Für dich immer noch was Besonderes, auf diese Berge zu schauen, im Sonnenlicht, im Morgenlicht, im Abendlicht?
3: Ja, ich lebe jetzt doch schon relativ lang hier. Ich bin hier geboren. Aber für uns, für meine Frau, die Renate und mich, sind die Berge wirklich ein ganz besonderer Kraftort, wo wir immer wieder neue Energien schöpfen. Und sobald wir uns irgendwie freimachen können, und wenn es oft nur für 3-4 Stunden ist, schauen wir, dass wir entweder auf den Berg klettern oder auch mit dem Mountainbike in den Bergen unterwegs sind.
0: Ich war nur ganz kurz in diesem Chaletdorf gewesen, viel zu kurz, denn gerade als ich mich in dieser Luxushütte so richtig wie zu Hause fühlte, musste ich die Koffer auch schon wieder packen. Aber Sie, meine Damen und Herren, Sie können verlängern, gern. Nicht nur hier auf der gesamten Reise, und zwar kostenfrei geht das unter www.radioreise.de, denn hier können Sie mit uns noch einmal übers Mieminger Sonnenplateau wandern oder auch sich einfach gut gehen lassen in diesen Hotels, die wir besucht hatten. Da finden Sie weitere Sendungen, in denen wir die heute besuchten Orte ausführlich vorstellen. Zum Beispiel geht es da um die Wellnesspioniere im Alpenressort Schwarz oder auch um das märchenhafte Schwarz-Leotal bei Leogang. www.radioreise.de, hier auch alte Texte und Fotos in unseren Blogs. Die aktuellen Infos gibt es wie immer bei Facebook und überall da, wo der moderne Mensch sonst noch unterwegs ist. Ich verabschiede mich in ein paar Sprachen der Welt, die Sie auch zwischen Miming und Leogang garantiert hören werden. Goodbye, au revoir, adio, ciao, hey, farewell, tschüss, auf Wiedersehen, das Wiedersehen, güle güle, marhaba und shalom und natürlich servus.
4: So, jetzt sind wir schon am Ende unserer Reise angelangt. Alex, ich hoffe, ich habe da ein bisschen was zeigen können da am Plateau. Ein schöner Teil der Radioreise. Danke, dass ich dabei sein habe dürfen, und ich hoffe, wir sehen uns einmal am Mirminger Plateau. Würde mich freuen. Pfiat euch, servus.
5: Liebe Grüße von Oliver Philipp. Ich bin hier Jäger in Paris und grüße sehr die Zuhörer von Radioreise mit Alex.
1: Das war die Radioreise mit Alex. Mein Name ist Karl Reiter und ich würde mich sehr freuen, wenn wir uns vielleicht einmal hier bei uns im Postelarkirch sehen können.
3: Ich bin der Hubi Oberlader aus Leogang vom Priestereck und möchte euch alle recht herzlich grüßen, die Hörer der Radioreise.
0: Dankeschön. Bleiben Sie schön reisefreudig, meine Damen und Herren, denn es gibt noch mindestens 1000 Orte in dieser Welt zu entdecken. In diesem Sinne, wie immer, bis bald.
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7: Ich bin Gisa Weber. Die Regierungschefs von Deutschland, Frankreich und Großbritannien, Merz, Macron und Starmer, unterstützen direkte Gespräche über eine Waffenruhe zwischen Kiew und Moskau. Das haben sie nach einem Treffen mit Präsident Zelensky in London erklärt. Er hatte Präsident Putin zuletzt ein persönliches Gespräch vorgeschlagen, Putin lehnte aber ab. Die Vorsitzende der Mittelstandsunion Konnemann warnt vor einer verpflichtenden Betriebsrente. Dem Handelsblatt sagte sie, das gefährde Investitionen, Arbeitsplätze und Wachstum. Zuvor hatte DGB-Chefin Fahimi die Pflicht zur betrieblichen Altersvorsorge ins Spiel gebracht. Der Iran hat erstmals seit Anfang April wieder Raketen auf Israel geschossen. Im Norden und im Zentrum des Landes gab es Luftalarm. Laut israelischem Militär konnten alle Raketen abgefangen werden. Teheran nannte den Beschuss eine Warnung. Israel hatte zuvor die libanesische Hauptstadt Beirut angegriffen. Mehr als 1,2 Millionen Menschen haben in Madrid an einer Messe mit Papst Leo teilgenommen. Der Gottesdienst zum Fronleichnam fand mitten in der Stadt vor dem Rathaus und den umliegenden Straßen statt. Der Papst ist derzeit zu einem einwöchigen Besuch in Spanien. Tennisprofi Alexander Zverev hat die French Open gewonnen. Er setzte sich im Finale in Paris gegen Flavio Cobolli aus Italien in 5 Sätzen durch. Es war der erste Grand-Slam-Titel für Zverev überhaupt und der erste für die deutschen Tennismänner seit dem Erfolg von Boris Becker 1996 bei den Australian Open.
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8: Zur Stunde haben wir bei uns überwiegend klarem Himmel und stellenweise Nebel. In Heilbronn liegen die Temperaturen aktuell bei 11 Grad, in Hohenlohe gibt es 8 Grad und im Ostalbkreis ebenfalls 11 Grad. Im Laufe des Vormittags löst sich der Nebel auf, dann wird es zunehmend bewölkt und die Werte steigen auf bis zu 26 Grad an. In der Nacht kühlt es in der gesamten Tonregion auf um die 17 Grad ab, dabei ziehen zeitweise leichte Schauer durch. Morgen startet ihr mit vielen Wolken und etwas Regen in den Tag. Die Höchstwerte erreichen um die 20 Grad.
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9: Achtung, auf der A8 München Richtung Stuttgart zwischen Hohenstadt und Mühlhausen da steht ein defektes Fahrzeug. Bitte vorsichtig fahren. Ebenfalls auf der A8, aber in die andere Richtung, also von Stuttgart nach München, steht zwischen Eichelberg und Mühlhausen ein defekter LKW. Auch hier bitte aufpassen. Auf der A3 von Nürnberg Richtung Frankfurt blockiert ein kaputter LKW den rechten Fahrstreifen zwischen Mainbrücke, Randersacker und Würzburg-Heidingsfeld. 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
1: Ich bin Gisa Weber. Deutschland, Frankreich, Großbritannien und die Ukraine wollen die Bemühungen um eine Waffenruhe im Ukraine-Krieg wieder in Gang bringen. Nach Beratungen in London fordern sie Russland zu einem sofortigen Waffenstillstand auf. Danach sollen direkte Friedensverhandlungen zwischen Kiew und Moskau starten. Ausgangspunkt dafür soll die aktuelle Frontlinie sein. Die Lage in Nahost eskaliert erneut. Nachdem Israel Vororte von Beirut beschossen hat, feuerte der Iran erstmals seit Beginn der Waffenruhe wieder auf Ziele in Israel. Dem israelischen Militär zufolge konnten alle Raketen abgefangen werden. Als Reaktion griff Israel nun wieder den Iran an. Der DGB-Vorstoß zu einer verpflichtenden Betriebsrente kommt bei der Union nicht gut an. Die Vorsitzende der Mittelstandsunion Konnemann warnt im Handelsblatt davor, dass dadurch Investitionen, Arbeitsplätze und Wachstum gefährdet würden. Der Vorschlag sorge vor allem für neue Belastungen für die Betriebe. Am Münchner Flughafen ist der Betrieb am Abend vorübergehend eingestellt worden. Wegen Brandgeruchs musste der Tower evakuiert werden. Starts und Landungen waren in der Zeit nicht möglich. Gebrannt hat es nach ersten Erkenntnissen wohl nicht. Offenbar gab es einen technischen Defekt. Tennisprofi Alexander Zverev hat die French Open gewonnen. Er setzte sich im Finale in Paris gegen Flavio Cobolli aus Italien in 5 Sätzen durch. Es war der erste Grand-Slam-Titel für Zverev überhaupt und der erste für die deutschen Tennismänner seit dem Erfolg von Boris Becker 1996 bei den Australian Open.
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2: Aktuell gibt's bei uns einen bewölkten Himmel. In Hohenlohe hängt zusätzlich noch Nebel in der Luft. In Heilbronn und im Ostalbkreis liegen die Temperaturen gerade bei etwa 11 Grad. In Hohenlohe sind es 8 Grad. Im Laufe des Vormittags steigen die Werte auf rund 25 Grad. Dazu bleibt es zunächst bedeckt. Heute Nacht kühlt es in der gesamten Thunregion auf etwa 17 bis 19 Grad ab. Zwischendurch gibt's leichte Schauer. Morgen ziehen wieder Regenschauer durch. Die Höchstwerte erreichen um die 20 Grad.
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3: Achtung, auf der A8 von München Richtung Stuttgart. Zwischen Hohenstadt und Mühlhausen steht ein kaputtes Auto. Und in der Gegenrichtung zwischen Eichelberg und Mühlhausen gibt es einen defekten LKW. Auf der A3 von Nürnberg Richtung Frankfurt blockiert ein defekter LKW den rechten Fahrstreifen zwischen Mainbrücke Randersacker und Würzburg-Heidingsfeld. 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
1: Ich bin Gisa Weber. Deutschland, Frankreich, Großbritannien und die Ukraine wollen die Bemühungen um eine Waffenruhe im Ukraine-Krieg wieder in Gang bringen. Nach Beratungen in London fordern sie Russland zu einem sofortigen Waffenstillstand auf. Danach sollen direkte Friedensverhandlungen zwischen Kiew und Moskau starten. Ausgangspunkt dafür soll die aktuelle Frontlinie sein. Die Lage in Nahost eskaliert erneut. Nachdem Israel Vororte von Beirut beschossen hat, feuerte der Iran erstmals seit Beginn der Waffenruhe wieder auf Ziele in Israel. Dem israelischen Militär zufolge konnten alle Raketen abgefangen werden. Als Reaktion griff Israel nun wieder den Iran an. Der DGB-Vorstoß zu einer verpflichtenden Betriebsrente kommt bei der Union nicht gut an. Die Vorsitzende der Mittelstandsunion Konnemann warnt im Handelsblatt davor, dass dadurch Investitionen, Arbeitsplätze und Wachstum gefährdet würden. Der Vorschlag sorge vor allem für neue Belastungen für die Betriebe. Am Münchner Flughafen ist der Betrieb am Abend vorübergehend eingestellt worden. Wegen Brandgeruchs musste der Tower evakuiert werden. Starts und Landungen waren in der Zeit nicht möglich. Gebrannt hat es nach ersten Erkenntnissen wohl nicht. Offenbar gab es einen technischen Defekt. Tennisprofi Alexander Zverev hat die French Open gewonnen. Er setzte sich im Finale in Paris gegen Flavio Cobolli aus Italien in 5 Sätzen durch. Es war der erste Grand-Slam-Titel für Zverev überhaupt und der erste für die deutschen Tennismänner seit dem Erfolg von Boris Becker 1996 bei den Australian Open.
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2: Aktuell haben wir bei uns einen stark bewölkten Himmel. In Hohenlohe gibt's außerdem Nebel. In Heilbronn liegen die Temperaturen zur Stunde bei 10 Grad, im Ostalbkreis sind's 11 Grad und in Hohenlohe 8 Grad. Im Laufe des Tages steigen die Werte deutlich, bis zum Nachmittag klettern sie auf bis zu 26 Grad. In der Nacht sinken die Temperaturen in der gesamten Thun-Region auf rund 17 Grad ab, dabei zieht später leichter Regen durch. Morgen wird's mit vielen Wolken und immer wieder Schauern unbeständig. Die Höchstwerte erreichen etwa 20 Grad.
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3: Achtung, auf der A7 von Ulm Richtung Fulda zwischen dem Kreuz Biebelried und Würzburg-Estenfeld liegt ein totes Tier auf der Fahrbahn. Auf der A6 Mannheim Richtung Nürnberg gibt's zwischen Bad Rappenau und Heilbronn-Neckarsulm einen 2 Kilometer langen Stau. Plant mindestens 10 Minuten mehr ein. Ebenfalls auf der A6, aber in Richtung Heilbronn bei der Anschlussstelle Kirchberg blockiert ein defektes Fahrzeug die Fahrbahn. Auf der A3 von Nürnberg nach Frankfurt blockiert ein defekter LKW zwischen Mainbrücke-Randersacker und Würzburg-Heidingsfeld den rechten Fahrstreifen. 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
5: Guten Morgen am Montag.
6: Also, irgendwas ist anders an dir, Caro. Ich komme noch nicht drauf, was.
5: Ja, Caro, die ist im Urlaub. Dafür halte ich jetzt die nächsten 3 Wochen die Stellung. Ich bin der Patrick und der Megges ist natürlich immer noch mit dabei.
6: Guten Morgen.
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0: Radio schon am Montagmorgen. Ich bin Patrick und Merkis ist auch da. Guten Morgen.
1: Guten Morgen.
0: Wir hoffen, oder ich hoffe, dass ihr euch den Brückentag genommen habt und kommt heute aus einem schönen langen Wochenende wieder.
1: Ja, ich hoffe das auch, aber wobei man sich nach 4 Tagen Ruhe immer erstmal so ein bisschen einarbeiten muss wieder.
0: Ja, waren es bei dir denn wirklich 4 Tage Ruhe?
1: Nee, überhaupt nicht. Wir hatten am Samstag Rundenabschluss vom Fußball. Dementsprechend dröhnt mir jetzt noch das Ohr.
0: Ja, ich muss sagen, ich habe ein bisschen entspannt. Also auch wenn ich zwar nur 2 Tage das Wochenende hatte, aber das war sehr schön. Also von daher hoffe ich, ich finde hier auch die richtigen Knöpfe in Urlaubsvertretung für Caro. Und was wir auch schon mal üben können, guten Morgen.
1: Guten Morgen.

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1: Ich bin Gisa Weber. Deutschland, Frankreich, Großbritannien und die Ukraine wollen die Bemühungen um eine Waffenruhe im Ukraine-Krieg wieder in Gang bringen. Nach Beratungen in London fordern sie Russland zu einem sofortigen Waffenstillstand auf. Danach sollen direkte Friedensverhandlungen zwischen Kiew und Moskau starten. Ausgangspunkt dafür soll die aktuelle Frontlinie sein. Die Lage in Nahost eskaliert erneut. Nachdem Israel Vororte von Beirut beschossen hat, feuerte der Iran erstmals seit Beginn der Waffenruhe wieder auf Ziele in Israel. Dem israelischen Militär zufolge konnten alle Raketen abgefangen werden. Als Reaktion griff Israel nun wieder den Iran an. Der DGB-Vorstoß zu einer verpflichtenden Betriebsrente kommt bei der Union nicht gut an. Die Vorsitzende der Mittelstandsunion Konnemann warnt im Handelsblatt davor, dass dadurch Investitionen, Arbeitsplätze und Wachstum gefährdet würden. Der Vorschlag sorge vor allem für neue Belastungen für die Betriebe. Am Münchner Flughafen ist der Betrieb am Abend vorübergehend eingestellt worden. Wegen Brandgeruchs musste der Tower evakuiert werden. Starts und Landungen waren in der Zeit nicht möglich. Gebrannt hat es nach ersten Erkenntnissen wohl nicht. Offenbar gab es einen technischen Defekt. Tennisprofi Alexander Zverev hat die French Open gewonnen. Er setzte sich im Finale in Paris gegen Flavio Cobolli aus Italien in 5 Sätzen durch. Es war der erste Grand-Slam-Titel für Zverev überhaupt und der erste für die deutschen Tennismänner seit dem Erfolg von Boris Becker 1996 bei den Australian Open.
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2: Ordentlich warm wird's heute, die genauen Aussichten hat Wetterfrau Madeline Villas.
3: Einen schönen guten Morgen, wir starten in die neue Woche und der Montag bringt uns in der Thun-Region zwischen Kraichgau und Ostalb sommerliche Temperaturen. Dazu erwartet uns ein freundlicher Mix aus Sonne und Wolken. Gegen Abend kann mal zwar der ein oder andere Regentropfen mit dabei sein, aber insgesamt wird es ein schöner Wochenstart. Ja, schauen wir noch kurz auf den Radio Thun 3-Tage-Wettertrend. Morgen und in den nächsten Tagen gehen die Temperaturen wieder etwas zurück und pendeln sich so um die 20-Grad-Marke ein. Dazu bleibt das Wetter weiterhin leider wechselhaft mit Sonne, Wolken und kurzen Regenschauern. Aber ich würde sagen, jetzt genießen wir heute erstmal die schönen warmen Temperaturen.
2: Das machen wir, danke dir.
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2: Vorsicht, wir haben einen Unfall auf der A6 Mannheim Richtung Heilbronn. Zwischen Bad Rappenau und dem Rastplatz Waadt. Der linke und mittlere Fahrstreifen sind hier gesperrt. Die Unfallaufnahme läuft. Ihr werdet auf dem rechten Fahrstreifen an der Unfallstelle vorbeigeführt und aufpassen, die Unfallstelle ist im Kurvenbereich. Dann haben wir ein defektes Fahrzeug auf der A6 Nürnberg Richtung Heilbronn im Bereich der Anschlussstelle Kirchberg. Hier aufpassen. Und geblitzt wird heute Morgen auch schon in Heilbronn in der Weinsberger Straße. Hier sind 40 erlaubt. Wenn ihr noch was entdeckt, Staus, Blitzer, klingelt kostenlos durch oder schickt eine WhatsApp an die 0800 50 65 3x die 0.
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2: Die Caro, die ist in ihrem wohlverdienten Urlaub. Und ich bin ihre Vertretung. Patrick Berger, mein Name. Hallo zusammen. Gleich haben wir Aha mit dabei. Und davor die aktuelle von Tiffany Iris. Vertigo gibt's jetzt. 5.33 Uhr.

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0: und der Weg ist hier für euren Montag. Guten Morgen.
1: Guten Morgen. Ungewohnt für dich so früh, oder?
0: Ja, aber ich muss sagen, mit den richtigen Weckern, 3, 4, 5, 6, 7, 8, 9 verschiedene, da geht das schon einigermaßen.
1: Bist du Frühaufsteher, kannst du das?
0: Es geht. Sagen wir es mal so, es geht. Ein bisschen sind die Augen noch klein, aber es wird allmählich. Aber was mein Problem ist, ich bin kein Kaffeetrinker. Würde man jetzt sagen, andere bräuchten jetzt schon den 5. Kaffee um die Uhrzeit.
1: Ja, eben. Hallo, ich hier. Grüße.
0: Ja.
1: Wie machst du das?
0: Einfach machen.
1: Okay.
0: Einfach machen.
1: Viel Erfolg dabei.
0: Schauen wir mal, ob wir es hinbekommen. Schönen guten Morgen.
1: Guten Morgen.

0: 47. Nico Santos bei Radio schon am Morgen mit Patrick.
1: Und dem Megas.
0: Und natürlich mit dem Ende der Pfingstferien, leider.
1: Ja, die Eltern freuen sich, dann kehrt ein bisschen Ruhe zu Hause ein.
0: Das stimmt. Ist natürlich auch für viele ganz toll. Ich meine, bei den meisten dauert es wahrscheinlich noch so ein paar Minuten, bis die Kids wach sind. Das heißt, höchste Zeit vielleicht für den ersten Kaffee des Tages.
1: Das ist immer eine gute Idee,
0: so,
1: ja.
0: So, ganz entspannt, jetzt mit Frankie Goes to Hollywood und relax bei Radio Ton. Kommt gut in die neue Woche.

0: Hostess bei Radio Ton. Am Montagmorgen gleich nach 6 haben wir richtig gute Musik mit dabei. Unter anderem gibt's Teddy Swims. Mit Lose Control. Und Holly Humberstone haben wir auch mit dabei. To Love Somebody, aktuelle Nummer. Und eure Lieblingshits gibt's natürlich auch gleich nach 6.
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6: Ich bin Maxi Schwab, guten Morgen. Nur noch wenige Tage bis zur Fußball-WM in Kanada, Mexiko und den USA. Zu einer WM gehören natürlich auch Autokorsos, was bei den teils sehr späten Anschlusszeiten für Ärger sorgen kann. Die Polizei Aalen sieht in ihrem Zuständigkeitsbereich allerdings keinen Grund zur Sorge. Auf Nachfrage von Radio Ton teilte das Aalener Polizeipräsidium mit, dass das Phänomen Autokorso tendenziell sogar zurückgehe und häufig nur noch bei besonderen Konstellationen Relevanz für erforderliche Maßnahmen bestünde. Trotzdem sollen Absprachen mit den zuständigen Straßenverkehrsbehörden im Vorfeld getroffen werden, die zum Beispiel Streckenführung oder die zeitliche Begrenzung festlegen sollen. Insgesamt sei man aber mit dem Personal und reichlich Erfahrung aus den letzten Turnieren gut vorbereitet. Maxi Schwab, Radio Ton, Aalen.
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7: Ich bin Anna Löwer. Die Lage in Nahost eskaliert erneut. Nachdem Israel Vororte von Beirut beschossen hat, feuerte der Iran erstmals seit Beginn der Waffenruhe wieder auf Ziele in Israel. Dem israelischen Militär zufolge konnten alle Raketen abgefangen werden. Als Reaktion flog Israel nun wieder Angriffe auf den Iran. Deutschland, Frankreich und Großbritannien wollen die Bemühungen um eine Waffenruhe im Ukraine-Krieg wieder in Gang bringen. Die Regierungschefs Merz, Macron und Starmer haben sich dazu mit dem ukrainischen Präsidenten Zelensky beraten. Sie fordern von Kreml-Chef Putin direkte Verhandlungen mit Kiew. Das Stockholmer Friedensforschungsinstitut SIPRI warnt vor einer wachsenden Bedeutung von Atomwaffen. Weil viele ältere Atomsprengköpfe ausgemustert wurden, ist die Gesamtzahl weltweit im vergangenen Jahr zwar leicht gesunken. Bei den einsatzfähigen Sprengköpfen gab es jedoch einen Zuwachs. Der Countdown zur Fußball-WM läuft. Heute bezieht die deutsche Fußballnationalmannschaft ihr Teamquartier im US-Bundesstaat North Carolina. Der deutsche Handel hofft wieder auf viel Umsatz zum Turnier. Bei der Heim-EM vor 2 Jahren waren es 3,8 Milliarden Euro. Tennisprofi Alexander Zverev hat seinen ersten Grand-Slam-Titel gewonnen. Im Finale der French Open bezwang er den Italiener Flavio Cobolli in 5 Sätzen. Es ist der erste Grand-Slam-Titel für einen Deutschen bei den Männern seit 30 Jahren.
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0: Ordentlich warm wird's heute am Montag bis zu 27 Grad. Die genauen Aussichten jetzt mit Radio Ton Wetterfrau Madeline Willers.
8: Guten Morgen in Heilbronn-Franken, im Main-Tauber-Kreis und auf der Ostalb. Starten wir in die neue Woche und der Montag bringt uns sommerliche Temperaturen bei einem freundlichen Mix aus Sonne und Wolken. Erst gegen Abend, ja, da könnte mal stellenweise der ein oder andere Regentropfen mit dabei sein. Aber ansonsten bleibt es, wie gesagt, ein schöner, freundlicher Montag. Schauen wir noch kurz auf den Radioton 3-Tage-Wettertrend. Nach dem warmen Wochenstart gehen die Temperaturen leider in den nächsten Tagen wieder etwas zurück und pendeln sich so um die 20-Grad-Marke ein. Dazu bleibt es auch weiterhin ziemlich wechselhaft. Deshalb würde ich vorschlagen, genießen wir jetzt heute erstmal die schönen, warmen Temperaturen.
0: Das machen wir auf jeden Fall.
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0: Einen Unfall haben wir heute Morgen auf der A6 Mannheim Richtung Heilbronn zwischen Bad Rappenau und Heilbronn unter Eisesheim. Hier findet die Unfallaufnahme statt. Der linke und mittlere Fahrstreifen sind aktuell gesperrt. Ihr werdet an der rechten Spur dran vorbeigeführt. Ungefähr 3-4 Minuten mehr Zeit aktuell mit einplanen. Und einen kleinen Stau haben wir heute Morgen auch schon auf der B27 zwischen Bietigheim, Bissingen, Kammgarn, Spinnerei und der Karl-May-Allee. Hier kommen auch ungefähr 5 Minuten oben drauf. Geblitzt wird auch schon in Heilbronn. In der Weinsberger Straße, hier sind 40 erlaubt. In Besigheim, in der Bietigheimer Straße dürft ihr 30 fahren. Und in Jagstheim, auf der Jagstheimer Hauptstraße, sind 50 erlaubt. Danke, Radiotonhörerin Melanie, fürs Melden. Wenn ihr noch was entdeckt, macht's genauso, klingelt kostenlos durch oder schickt eine WhatsApp an die 0800 50 65 dreimal die 0.
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0: Heute ohne Caro, dafür mit mir, dem Patrick, als Urlaubsvertretung, denn Caro ist 3 Wochen weg, hat sie sich auf jeden Fall verdient.
9: Ja, die einen sagen so, die anderen so. Aber jetzt darfst du dich quasi um die WM kümmern, ne?
0: Ja, und soll ich dir mal sagen, ich habe da genauso wenig Ahnung wie Caro. Also es geht genauso weiter wie gewohnt, aber was wir schon mal machen können, ist ein bisschen dekorieren. Mhm. So, man sieht jetzt ja schon die ein oder anderen Autos auch mit Deutschlandflaggen rumfahren und ich habe am langen Wochenende hier ein bisschen WM-Deko im Funkhaus gefunden. 6:10, da dekorieren wir schon mal ein bisschen. Guten Morgen.
9: Guten Morgen.
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0: Ja, schau bei Radio Tode am Montagmorgen, ganz besonders heute. Caro ist im Urlaub. Statt Caro und dem Maggis gibt's also die nächsten drei Wochen bei Radio Tode Patrick.
1: Und den Maggis. So, Patrick, ja, was ist denn jetzt mit diesen ganzen Kisten hier?
0: Ja, das schauen wir jetzt mal.
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0: 4 Tage noch. Donnerstag ist Anpfiff zwischen Mexiko und Südafrika. Übrigens um 21 Uhr, das ist noch eine humane Uhrzeit.
1: Gibt aber auch Spiele wie dann zum Beispiel das zweite Südkorea gegen Tschechien, dann um 4 Uhr nachts. Also ihr hört quasi live bei uns in der Sendung, wie es ausgeht.
0: Fußballergebnisse live in der Morningshow bei Radio Tone. Wer hätte das gedacht? So, wir müssen jetzt aber auch mal ein bisschen schmücken. Und die Redaktion hat keine Kosten und Mühen gescheut und uns unter anderem Luftschlangen besorgt. Ist auf jeden Fall ein Anfang. Komm, machen wir mal.
1: Nee. Klappt nicht richtig.
0: Keine Kosten gescheut. Naja, so, aber auf jeden Fall, wir haben auch so Deutschland-Umhänge, wie heißen die? Hawaii-Ketten?
1: Hawaii-Ketten, so Blumenketten halt, ja.
0: Dinger, genau. So, Maggis, du kannst dir gleich noch ein bisschen schön aufhängen im Studio.
1: Ich bin dabei, ja, ich gebe mein Bestes.
0: Fleißig.
1: So, ja, also an uns liegt es schon mal nicht, wenn wir die WM nicht gewinnen, ja.
0: Nee, muss
1: ja
0: auch ein bisschen, Caro hat auch gesagt, ich soll gucken, dass du auch was machst morgens hier.
1: Sowas.
0: So, sehr schön. Radio Tode ist hier, jetzt mit Nickelback, If Everyone Cared, 6 Uhr und 13 Minuten haben wir es. Schönen guten Morgen.
1: Guten Morgen.

0: gefällt mir richtig gut. Holly Humberstone, Down to Love Somebody am Montagmorgen bei Radio Ton. Und Hand aufs Herz, wer plant jetzt schon das nächste lange Wochenende oder wer denkt sich, jetzt müsste man es eigentlich mal planen? Es tut mir leid, dass ihr es so erfahrt, aber nächster Feiertag wäre Tag der Deutschen Einheit, ist ein Samstag. Dann kommt Allerheiligen danach, ist ein Sonntag. Also nächster Feiertag unter der Woche folgerichtig. Der erste Weihnachtsfeiertag, der liegt auf einem Freitag
1: da. Schade, da gewöhnt man sich im Mai immer so schön an diese 4-Tage-Wochen.
0: Ja, jetzt haben wir wieder eine 5-Tage-Woche. Müssen wir auch irgendwie, kommen wir auch irgendwie zusammen gut
1: Frechheit.
0: Rein und gut durch. Jetzt mit dem nächsten Lieblingshit hier bei Radio Ton. Rick Astley, Together Forever, 6:21 Uhr. Guten Morgen.
1: Guten Morgen.

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10: Ich bin Franjo Bendeich. Guten Morgen. Auf der Wunschliste steht er schon lange. Die Bauarbeiten für den neuen großen Kreisel am Autobahnzubringer und der Querspange bei Ellhofen, nähe Heilbronn, liegen im Zeitplan. Der zweite von 4 Bauabschnitten soll heute beginnen, verbunden mit einer Vollsperrung. Das Straßenbauwerk soll mit einem stattlichen Innendurchmesser von 26 Metern realisiert werden, sodass Schwertransporte von und zur A81 geradewegs drüber rollen können. Franjo Bendeich, Radioton Ellhofen.
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12: Ich bin Anna Löwer. Die Lage in Nahost eskaliert erneut. Nachdem Israel Vororte von Beirut beschossen hat, feuerte der Iran erstmals seit Beginn der Waffenruhe wieder auf Ziele in Israel. Dem israelischen Militär zufolge konnten alle Raketen abgefangen werden. Als Reaktion flog Israel nun wieder Angriffe auf den Iran. Deutschland, Frankreich und Großbritannien wollen die Bemühungen um eine Waffenruhe im Ukraine-Krieg wieder in Gang bringen. Die Regierungschefs Merz, Macron und Starmer haben sich dazu mit dem ukrainischen Präsidenten Selenskyj beraten. Sie fordern von Kreml-Chef Putin direkte Verhandlungen mit Kiew. Das Stockholmer Friedensforschungsinstitut SIPRI warnt vor einer wachsenden Bedeutung von Atomwaffen. Weil viele ältere Atomsprengköpfe ausgemustert wurden, ist die Gesamtzahl weltweit im vergangenen Jahr zwar leicht gesunken. Bei den einsatzfähigen Sprengköpfen gab es jedoch einen Zuwachs. Der Countdown zur Fußball-WM läuft. Heute bezieht die deutsche Fußballnationalmannschaft ihr Teamquartier im US-Bundesstaat North Carolina. Der deutsche Handel hofft wieder auf viel Umsatz zum Turnier. Bei der Heim-EM vor 2 Jahren waren es 3,8 Milliarden Euro. Tennisprofi Alexander Zverev hat seinen ersten Grand-Slam-Titel gewonnen. Im Finale der French Open bezwang er den Italiener Flavio Cobolli in 5 Sätzen. Es ist der erste Grand-Slam-Titel für einen Deutschen bei den Männern seit 30 Jahren.
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13: Ordentlich warm wird's heute am Montag, bis zu 27 Grad erwarten wir die Aussichten von Wetterfrau Madeleine Willers.
14: Guten Morgen in die Thurnregion. Zwischen Kraichgau und Ostalb starten wir in den Montag und uns erwarten heute sommerliche Temperaturen bei einem Mix aus Sonne und Wolken. Erst gegen Abend, ja, da kann hier und da mal der ein oder andere Regentropfen mit dabei sein, aber insgesamt bleibt es zum Glück freundlich. Ja, schauen wir noch kurz auf den Radio Thurn 3 Tage Wettertrend. Die sommerliche Wärme macht in den nächsten Tagen leider wieder erst einmal eine kleine Pause. Die Temperaturen gehen etwas zurück und bewegen sich meist um die 20-Grad-Marke. Dazu bleibt es auch weiterhin noch ziemlich wechselhaft. Deshalb würde ich vorschlagen, jetzt genießen wir erstmal diese sommerlichen Temperaturen, die uns heute erwarten.
13: Danke, das werden wir auf jeden Fall machen. Die Sonne scheint ja auch schon kräftig.
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13: Noch kommt ihr gut durch bei uns. Allerdings haben wir eine angekündigte Tagesbaustelle auf der A8 Stuttgart Richtung München zwischen der Ausfahrt Hohenstadt und Merklingen. Hier sind auch Baustellenfahrzeuge dann unterwegs, da auf jeden Fall entsprechend vorsichtig fahren. Kommt gut durch und lasst euch nicht blitzen heute Morgen in Besigheim in der Bietigheimer Straße. Hier sind 30 erlaubt, in Jagstheim auf der Hauptstraße 50 dürft ihr hier fahren und in Heilbronn in der Weinsberger Straße 40. Danke Radioton-Hörer Marc fürs Melden. Wenn ihr noch was entdeckt, macht's genauso. Klingelt kostenlos durch oder schickt eine WhatsApp an die 0800 50 65 dreimal die 0.
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13: Und wir reißen noch mal ganz kurz das aktuelle Blatt vom Kalender runter. Ah ja, Moment.
16: Moment, so, ja, so, Mikrofon aus. Hallo. 8.6. 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
13: Richtig, der geht nämlich heute los und das feiern wir. 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Und zwar nicht für irgendeinen Abend im Radiotonen Gourmetpalast, sondern für einen ganz besonderen. Was genau passiert und wie es funktioniert, hören wir gleich nach Brian Adams und Glock Glock. Hier ist die Urlaubsvertretung für Caro und Megas, nämlich Patrick.
16: Und Megas.
13: So, das ist schön, dass du da bist.
16: Ja, gleichfalls, danke.
13: Guten Morgen.

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ganz entspannt in diesem Montag mit Lady Gaga und Bruno Mars bei Radio Ton. Und wir sprechen kurz über Robbie Williams. Der ist, beziehungsweise war ja bei uns in Deutschland am Wochenende, hat er in Düsseldorf seine neue Tour eröffnet und hat da seine einzigen beiden Deutschlandkonzerte in der Arena gespielt. 2 Stunden hat es gedauert. Motto war The Future of Entertainment. Und mit Entertainment und vor allen Dingen mit dem Wort Entertain kennt er sich aus. Auch in einem unserer Lieblingshits aus dem Jahr 1989. Robbie Williams, jetzt bei Radio Ton. Let Me Entertain You. Kommt gut in diesen Montag nach dem letzten langen Wochenende erstmal für dieses Jahr. Und liebe Schülerinnen und Schüler, schönen guten Morgen. Es ist wieder Zeit für die Schule. 6:50 Uhr. Ich bin Patrick. Hallo. Hello.

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0: Lana Del Rey am Montagmorgen bei Radio Thron. Zeit für den ersten Kaffee und dazu natürlich für richtig gute Musik. Ja, zum Purple Disco Machine haben wir gleich nach 7 mit dabei mit Wonderful Life. Und aktuelle Nummer gibt es auch von Ray. Weckt auf jeden Fall auch alle auf, die wie ich dem Kaffee eher etwas abgeneigt sind. Radio Thron ist hier, 6.57 Uhr, alles was wichtig ist, gleich in den Nachrichten.
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13: Ich bin Maxi Schwab, guten Morgen. Nur noch wenige Tage bis zur Fußball-WM in Kanada, Mexiko und den USA. Zu einer WM gehören natürlich auch Autokorsos, was bei den teils sehr späten Anschlusszeiten für Ärger sorgen kann. Die Polizei Aalen sieht in ihrem Zuständigkeitsbereich allerdings keinen Grund zur Sorge. Auf Nachfrage von Radio Thon teilte das Aalener Polizeipräsidium mit, dass das Phänomen Autokorso tendenziell sogar zurückgehe und häufig nur noch bei besonderen Konstellationen Relevanz für erforderliche Maßnahmen bestünde. Trotzdem sollen Absprachen mit den zuständigen Straßenverkehrsbehörden im Vorfeld getroffen werden, die zum Beispiel Streckenführung oder die zeitliche Begrenzung festlegen sollen. Insgesamt sei man aber mit dem Personal und reichlich Erfahrung aus den letzten Turnieren gut vorbereitet. Maxi Schwab, Radio Thon, Aalen.
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14: Ich bin Anna Löwer. Die Lage in Nahost eskaliert erneut. Der Iran hat zum ersten Mal seit Beginn der Waffenruhe Raketen auf Israel gefeuert. Israel reagierte mit Gegenangriffen. Damit widersetzt sich Israel US-Präsident Trump. Der hatte angekündigt, einen Gegenangriff verhindern zu wollen. Deutschland, Frankreich und Großbritannien drängen auf direkte Gespräche über eine Waffenruhe zwischen Kiew und Moskau. Das haben Kanzler Merz und die anderen Regierungschefs nach einem Treffen mit Präsident Zelensky in London erklärt. Zuletzt hatte Kremlchef Putin direkte Gespräche erneut abgelehnt. Der Betrieb am Flughafen in München ist am Abend vorübergehend eingestellt worden. Die Mitarbeiter im Tower hatten Brandgeruch wahrgenommen. Das Gebäude wurde evakuiert. Flammen oder Rauch wurden nicht entdeckt. Grund war offenbar ein technischer Defekt. Noch in der Nacht wurden Starts und Landungen aber wieder aufgenommen. Bringt die Fußball-WM in Nordamerika den deutschen Handel zum Jubeln? Die Branche hofft auf einen Milliardenumsatz. Bei der Heim-EM vor 2 Jahren waren es 3,8 Milliarden Euro. Fürs DFB-Team wird's jetzt so langsam ernst. Die Mannschaft bezieht heute ihr WM-Quartier im US-Bundesstaat North Carolina. Tennisprofi Alexander Zverev hat die French Open gewonnen. Er setzte sich im Finale in Paris gegen Flavio Cobolli aus Italien in 5 Sätzen durch. Es ist der erste Grand Slam-Titel für Zverev überhaupt.
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2: Einen schönen guten Morgen an der Jagst am Neckar und am Kocher. Starten wir mit viel Sonnenschein in den Montag. Die Temperaturen steigen bis zum Nachmittag auf sommerliche Werte von bis zu 27 Grad. Im Laufe des Tages ziehen zwar zwischen Kraichgau und Ostalb auch ein paar mehr Wolken auf. Und gegen Abend kann stellenweise auch mal der ein oder andere Regentropfen mit dabei sein. Aber insgesamt erwartet uns ein wunderschöner Wochenstart. Ja, und aktuell um kurz nach 7 Uhr messen wir in Flein im Landkreis Heilbronn etwa 11 Grad. In Bad Mergentheim und auf der Ostalb in Bopfingen liegen wir bei rund 10 Grad. Also ich würde sagen, Sonnenbrille nicht vergessen und die sommerlichen Temperaturen, wenn möglich, gut genießen heute.
0: Ich bin auch wieder im Hemd heute hier. Kurzärmlich,
2: ja, Patrick,
0: das ist angenehm.
2: Dein Hoodie ist weg, yay.
0: Endlich.
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0: Der längste Stau zwischen Kraichgau und Ostalb um 7:03 heute Morgen auf der A8 Stuttgart Richtung München. Zwischen der Ausfahrt Hohenstadt und Merklingen 2 Kilometer Stau. 10 Minuten kommen hier aktuell oben drauf. Hier ist auch eine Tagesbaustelle heute. Dann schauen wir zu euch auf die B27. Zwischen Bietigheim-Bissingen, Kammgarn, Spinnerei und der Karl-May-Allee dichter Verkehr. Auch hier kommen 10 Minuten oben drauf. Und die B39 zwischen Obersulm, Sülzbach und Ellhofen dichter Verkehr. 5 Minuten dauert es hier aktuell länger. Geblitzt wird auch in der Kasulm in der Neuenstädter Straße. 30 sind hier erlaubt. In Oberrhein-Ried in der Ortsdurchfahrt, auch hier dürft ihr 30 fahren. Und in Westheim auch in der Ortsdurchfahrt. 50 sind hier erlaubt. Danke, Radiotonhörer Klaus, fürs Melden. Wenn ihr noch was entdeckt, macht's genauso. Klingelt kostenlos durch oder schickt ein WhatsApp an die 0800 50 65 3x0.
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0: In der Urlaubsvertretung was Besonderes mit mir, Patrick.
9: Und mit mir, dem Megas.
0: So, das ist doch schon mal schön. Es ist auch Geschichte geschrieben worden und damit meine ich nicht unsere Paarung hier heute Morgen, sondern Alexander Sascha Zverev hat die French Open gewonnen. Der erste deutsche Grand Slams Liga seit 30 Jahren.
9: Und ich hab's verpasst. Ich habe das über die Push-Benachrichtigung am Handy erfahren.
0: Ich war übers Wochenende weg bei Verwandten. Als wir gestern Abend nach Hause gekommen sind, habe ich direkt den Fernseher angemacht und dann genau das hier gehört.
15: Holt er noch?
9: Ist gut.
16: Ist gut! Das war's!
0: Exakt im richtigen Moment habe ich eingeschaltet und dann hat er sich auf den Platz geworfen.
9: Ja, und sein ganzes T-Shirt dreckig gemacht.
0: Ja, muss auf jeden Fall in die Waschmaschine. Wir schauen gleich auf das nächste große Sportevent, die Fußball-WM. Da gibt es ja jetzt auch schon erste Prognosen, wie weit wir Deutschland kommen. Klären wir gleich um 7:10. Guten Morgen.
9: Guten Morgen.
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0: Madonna am Montagmorgen.
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0: Von Fußball habe ich jetzt auch kurz vor der WM immer noch nicht so wahnsinnig viele Ahnung, muss ich sagen. Noch weniger Ahnung habe ich aber, wenn es um Zahlen und Wahrscheinlichkeiten geht. Ist ja auch so ein Thema. Wenn wir das alles zusammenpacken, dann kommen wir zum sogenannten Turnierrechner beziehungsweise setzen uns dann mit dem möglichen Turnierbaum der deutschen Fußballnationalmannschaft auseinander. Wer spielt wann, wie, gegen wen? Radio Ton Sportexperte Maxi Schwab, ich war selten so froh, dass du hier bist, um uns das Ganze jetzt mal ein bisschen aufzudröseln.
2: Ja, guten Morgen, Patrick. Also das ist schon eine ganz schöne Rechnerei durch den neuen Modus. Es kommen ja nicht nur die jeweiligen Gruppen Ersten und Gruppen Zweiten ins 16-Finale, nein, auch die 8 besten Gruppen Dritten.
0: Das ist schon mal gut, nicht, dass wir schon wieder in der Gruppenphase rausfliegen.
2: Ja, das ist schon mal gut, aber es gibt halt auch 495 Möglichkeiten allein bei der Frage, wer die besten 8 Gruppen Dritten sein werden. Wow. Ich habe mal aber selber ein bisschen Orakel jetzt gespielt und geschaut, was für Gegner mit meiner Experteneinschätzung auf die Nationalmannschaft warten könnten, wenn sie es denn in die K.O.-Phase schaffen.
0: Okay, sind wir mal optimistisch, können wir auch sein. Ich bin gespannt.
2: Ja, also schaffen wir es als Gruppensieger weiterzukommen, dann wartet wahrscheinlich mit Frankreich rund um Mbappé und Dembélé ein richtiger Brocken im Achtelfinale auf uns. Dafür geht es davor vielleicht nur in Anführungszeichen gegen die Schotten. Werden wir Zweiter, dann müssen wir eventuell erstmal am eigentlichen Afrika-Cup-Sieger Senegal vorbei. Das ist nochmal eine ganz andere Geschichte, warum die es jetzt nicht sind. Bevor es dann im Achtelfinale zur Revanche von 2014 gegen Brasilien kommen kann. Die Brasilianer wären aber noch der leichteste Gegner in der Runde der letzten 16. Kommen wir nämlich nur unter die besten 8 Dritten, könnte es zuerst gegen Gastgeber Mexiko gehen, ehe es dann gegen die Three Lions, also England, im Achtelfinale gehen müsste.
0: Puh, alles drei, alles andere als einfach, kann man sagen, aber ist ja schließlich auch eine WM.
2: Ja, wahrscheinlich lohnt sich sogar, Gruppenerster zu werden. Alles andere wäre eigentlich auch ein Spiel mit dem Feuer. Man weiß ja nie, wie die anderen spielen und Frankreich kann man auch an einem guten Tag schlagen.
0: Das denke ich doch auch. Danke dir, Maxi.
2: Immer gern.
0: 7:30 haben wir es. Guten Morgen.
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0: Schwarz und Purple Disco Machine, Wonderful Life bei Radioton. Schwerer Abend für viele von uns gestern. Das erste Mal seit 2 Wochen wieder ein Wecker stellen. Ja, Pfingstferien sind vorbei.
1: Ja, aber gefühlt sind ja eh übermorgen schon wieder die nächsten Ferien. Aber das heißt, ab heute ist wieder Leben in der Bude.
0: Ja, zumindest auch in den Schulen bei uns in der Tonregion. Zu Hause hingegen, zumindest am Vormittag, angenehm ruhig. Ein paar sind vielleicht noch auf dem Weg in die Schule. Vielleicht sind bei euch die Kids aber auch schon aus dem Haus. Für den Morgen zumindest. Dann ist jetzt die optimale Zeit für einen ganz ruhigen Morgenkaffee zusammen mit der besten aktuellen Musik und immer euren Lieblingshits bei Radioton. Jetzt ganz entspannt mit Sade und Smooth Operator um 7:20 Uhr. Guten Morgen.
1: Guten Morgen.

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12: Ich bin Franjo Bendeich. Guten Morgen. Auf der Wunschliste steht er schon lange. Die Bauarbeiten für den neuen großen Kreisel am Autobahnzubringer und der Querspange bei Ellhofen, nähe Heilbronn, liegen im Zeitplan. Der zweite von 4 Bauabschnitten soll heute beginnen, verbunden mit einer Vollsperrung. Das Straßenbauwerk soll mit einem stattlichen Innendurchmesser von 26 Metern realisiert werden, sodass Schwertransporte von und zur A81 geradewegs drüber rollen können. Franjo Bendeich, Radioton Ellhofen.
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14: Ich bin Anna Löwer. Die Lage in Nahost eskaliert erneut. Der Iran hat zum ersten Mal seit Beginn der Waffenruhe Raketen auf Israel gefeuert. Israel reagierte mit Gegenangriffen. Damit widersetzt sich Israel US-Präsident Trump. Der hatte angekündigt, einen Gegenangriff verhindern zu wollen. Deutschland, Frankreich und Großbritannien drängen auf direkte Gespräche über eine Waffenruhe zwischen Kiew und Moskau. Das haben Kanzler Merz und die anderen Regierungschefs nach einem Treffen mit Präsident Zelensky in London erklärt. Zuletzt hatte Kremlchef Putin direkte Gespräche erneut abgelehnt. Der Betrieb am Flughafen in München ist am Abend vorübergehend eingestellt worden. Die Mitarbeiter im Tower hatten Brandgeruch wahrgenommen. Das Gebäude wurde evakuiert. Flammen oder Rauch wurden nicht entdeckt. Grund war offenbar ein technischer Defekt. Noch in der Nacht wurden Starts und Landungen aber wieder aufgenommen. Bringt die Fußball-WM in Nordamerika den deutschen Handel zum Jubeln? Die Branche hofft auf einen Milliardenumsatz. Bei der Heim-EM vor 2 Jahren waren es 3,8 Milliarden Euro. Fürs DFB-Team wird's jetzt so langsam ernst. Die Mannschaft bezieht heute ihr WM-Quartier im US-Bundesstaat North Carolina. Tennisprofi Alexander Zverev hat die French Open gewonnen. Er setzte sich im Finale in Paris gegen Flavio Cobolli aus Italien in 5 Sätzen durch. Es ist der erste Grand-Slam-Titel für Zverev überhaupt.
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16: Guten Morgen, in Heilbronn-Franken, im Main-Tauber-Kreis und auf der Ostalb starten wir mit viel Sonnenschein in die neue Woche. Dazu steigen die Temperaturen bis zum Nachmittag auf sommerliche Werte von bis zu 27 Grad. Ja, im Laufe des Tages ziehen zwar ein paar Wolken auf und gegen Abend kann stellenweise auch mal der ein oder andere Regentropfen mit dabei sein, aber insgesamt wird es, wie gesagt, ein schöner Wochenstart, den wir genießen können. Ja, schauen wir noch kurz auf den Radioton 3-Tage-Wettertrend. Nach diesem sommerlichen Tag gehen die Temperaturen morgen leider wieder etwas zurück und pendeln sich um die 20-Grad-Marke ein. In den nächsten Tagen wird es sogar noch ein bisschen kühler. Also es wird dann auch wieder wechselhaft mit Sonne, Wolken, Regen und etwas Wind. Deshalb, wenn möglich, heute diesen sommerlichen Tag so gut es geht genießen.
15: Das machen wir auf jeden Fall. Danke dir.
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15: Der längste Stau zwischen Graichgau und Ostalb aktuell auf der A81 Heilbronn Richtung Stuttgart, zwischen Ludwigsburg Süd und Dreieck Leonberg 6 Kilometer Stau, mindestens 20 Minuten mehr Zeit mit einplanen. Dann haben wir noch eine Tagesbaustelle auf der A81 Würzburg Richtung Heilbronn zwischen Osterburken und Möckmühl. Hier fahren auch Baustellenfahrzeuge rum, ein bisschen aufpassen und ein kleines bisschen mehr Zeit mitnehmen. Dann dauert es vor allen Dingen auch länger auf der einen oder anderen Bundesstraße heute Morgen. Auf der B27 in Bietigheim-Bissingen zwischen der Kammgarn-Spinnerei und Karl-May-Allee kommen 10 Minuten obendrauf. Auf der B39 zwischen Obersulm-Sülzbach und Ellhofen auch 10 Minuten. B19 zwischen Künzelsau-Belzenberg und Ingelfingen dichter Verkehr, mindestens 7 Minuten mehr Zeit mitnehmen. Und auf der B29a zwischen Aalen-Ebnat und Aalen-Unterkochen B19 dichter Verkehr, mindestens 5 Minuten. Haltet auf jeden Fall gut durch und lasst euch nicht blitzen in Gemmingen in der Schweigener Straße. Hier sind 30 erlaubt, in Ellwangen an der Sechter, auch hier dürft ihr 30 fahren, und in Geislingen an der Steige, genauer gesagt in der Ortsdurchfahrt von Wittingen, auch hier sind 30 erlaubt. Danke Radiothronhörerin Luise fürs Melden. Wenn ihr noch was entdeckt, macht's genauso kostenlos durch oder schickt eine WhatsApp an die 0800 50 65 3x die 0.
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15: Kurz nach 7:30, die Frühstückspause, die ist so langsam in Sicht. Ich habe meine Bäckertüte auch schon da stehen.
18: Oha, Bäckertüte, du Gourmet. Ich habe immer nur altes Obst dabei.
15: Riecht man auch so ein bisschen. Gourmet, aber Gourmet ist ein gutes Stichwort. Danke, Megges, dafür. Ja, wir geben euch nämlich die Chance, jemanden dieses Jahr ganz exklusiv zum Radio Thun Gourmet-Palast zu schicken. Wer das macht, das schauen wir uns gleich an um 7:40. Patrick und Megges hier als Urlaubsvertretung für Caro. Guten Morgen.
18: Guten Morgen.
15: Und das ist Benson Boone. Beautiful Things, ganz entspannt, um 7:36 Uhr.

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0: am Montagmorgen bei Radioton.
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0: Taylor Swift um 7.50 Uhr an diesem Morgen bei Radio Ton. Und die liebe Caro, die schläft wahrscheinlich gerade noch, hat ja die nächsten 3 Wochen wohlverdient Urlaub.
1: Ja, aber man merkt auf jeden Fall jetzt schon, dass die Caro nicht da ist. Ich habe nämlich gerade um 7:45 die Kaffeemaschine eingeschaltet.
0: Und das wäre bei Caro nicht denkbar?
1: Nee, da hätte die Maschine jetzt schon eine Doppelschicht hinter sich.
0: Wir starten mit euch in die Woche, egal ob mit oder ohne Kaffee. Aber hoffentlich ohne Doppelschicht immerhin. Patrick und Weg ist hier. Guten Morgen.
1: Guten Morgen.

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0: bei Radioton. Gleich nach 8 haben wir mit dabei unter anderem Miles Smith. Bisschen Country-Musik macht uns auf jeden Fall wach und Austus besucht uns auch. Flashback hören wir auch gleich. 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
10: Das Wunder von Bern. Das Sommermärchen. Das 7:1. 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
15: Ich bin Maxi Schwab, guten Morgen. Heilbronn wird Heimathafen für ein Schiff, das die Stadt so nie erreichen kann. Das Containerschiff Panda 001 der zur Schwarzgruppe gehörenden Reederei Tailwind Shipping Lines wurde von der portugiesischen auf die deutsche Flagge umgestellt und hat nun Heilbronn als offiziellen Heimathafen. Der Ozeanriese selbst ist aber mit 277 Metern Länge viel zu groß für den Heilbronner Binnenhafen. Überhaupt erst möglich macht das Ganze unter anderem eine Reform der deutschen Flaggenstaatverwaltung, die Bürokratie abbauen und die Registrierung attraktiver machen soll. Mit einer eigenen Flotte und rund 33.000 Containern will die Schwarzgruppe, zu der auch Lidl oder Kaufland gehören, ihre Warenströme unabhängiger organisieren. Maxi Schwab, Radioton, Heilbronn.
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17: Ich bin Anna Löwer. Neue Angriffe im Nahen Osten. Nachdem der Iran zum ersten Mal seit Beginn der Waffenruhe Raketen auf Israel gefeuert hat, hat Israel mit Gegenangriffen reagiert. Das hatte US-Präsident Trump nach eigenen Worten verhindern wollen. Er setzt weiter auf ein Friedensabkommen mit dem Iran. Deutschland, Frankreich und Großbritannien drängen auf direkte Gespräche über eine Waffenruhe zwischen Kiew und Moskau. Das haben Kanzler Merz und die anderen Regierungschefs nach einem Treffen mit Präsident Zelensky in London erklärt. Zuletzt hatte Kremlchef Putin direkte Gespräche erneut abgelehnt. Bringt die Fußball-WM in Nordamerika den deutschen Handel zum Jubeln? Die Branche hofft auf einen Milliardenumsatz. Bei der Heim-EM vor zwei Jahren waren es 3,8 Milliarden Euro. Das DFB-Team bezieht unterdessen heute sein WM-Quartier im US-Bundesstaat North Carolina. Nach dem Hauseinsturz in Görlitz hat die Polizei zwei Verdächtige festgenommen. Sie sollen im Keller des Hauses nach Diebesgut gesucht und dabei möglicherweise Rohrleitungen beschädigt haben. Bei dem Hauseinsturz nach einer Gasexplosion waren drei Menschen ums Leben gekommen. Die beiden Verdächtigen sitzen wegen anderer mutmaßlicher Straftaten in U-Haft. Tennisprofi Alexander Zverev hat die French Open gewonnen. Er setzte sich im Finale in Paris gegen Flavio Cobolli aus Italien in 5 Sätzen durch. Es ist der erste Grand Slam-Titel für Zverev überhaupt.
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0: Mit Wetterfrau Madeleine Villers.
18: Guten Morgen in die Thun-Region. Mit viel Sonnenstrahlen am Morgen geht doch alles viel leichter, oder nicht?
0: So ist es.
18: Ja, zumindest hier bei uns im Studio. Und generell erwartet uns heute zwischen Graichgau und Ostalb ein richtig schöner Tag mit sommerlichen Temperaturen von bis zu 27 Grad. Deshalb am besten auch die Sonnenbrille heute nicht vergessen mitzunehmen. Gegen Nachmittag ziehen zwar ein paar Wolken mehr auf, der ein oder andere Regentropfen kann auch mal mit dabei sein. Aber wie gesagt, sonst starten wir richtig super in die neue Woche. Und aktuell um kurz nach 8 Uhr messen wir in Öhringen im Hohenlohenkreis 15 Grad. In Lauda-Königshofen sowie in Neresheim auf der Ostalb liegen wir bei rund 14 Grad.
0: Dankeschön, Madeleine.
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0: Der längste Stau zwischen Graichgau und Ostalb heute Morgen auf der A81 Heilbronn Richtung Stuttgart. Zwischen Ludwigsburg Süd und Dreieck Leonberg 6 Kilometer Stau, mindestens 20 Minuten müsst ihr aktuell mehr Zeit mit einplanen. Schauen wir zu euch auf die A8 München Richtung Stuttgart. Zwischen Hohenstadt und Mühlhausen 2 Kilometer Stau, hier kommen mindestens 7 Minuten obendrauf. Tagesbaustelle haben wir auf der 81 Würzburg Richtung Heilbronn zwischen Osterburken und Möckmühl. Hier sind auch Baustellenfahrzeuge unterwegs. Entsprechend vorsichtig fahren. Schauen wir auf die Bundesstraßen. B27 zwischen Bietigheim, Bissingen, Kammgarn, Spinnerei und Karl-May-Allee. Dichter Verkehr, mindestens 9 Minuten mehr Zeit mit einplanen. B19 zwischen Schwäbisch Hall, Stuttgarter Straße, B14 und Schwäbisch Hall Zentrum. Dichter Verkehr, hier kommen 7 Minuten obendrauf. Und zwischen der Anschlussstelle Schwäbisch Hall A6 und Untermünkheim Stein und auf dem Autobahnzubringer dichter Verkehr. Auch hier dauert es 6 Minuten länger. Dasselbe haben wir auf der B466 zwischen der Sontheimer Wirtshäusle und Heidenheim B19. Hier kommen ungefähr 5 Minuten obendrauf. Genauso zwischen Aalen-Ebnath und Aalen-Unterkochen B19. Auch hier 5 Minuten mehr Zeit mit einplanen. Man merkt, die Ferien sind vorbei. Sind viele wieder unterwegs heute Morgen. Lasst euch nicht blitzen in Neckarsulm mit der Neuenstädter Straße. Hier sind 30 erlaubt. In Westheim in der Ortsdurchfahrt dürft ihr 50 fahren und in Heilbronn auf der Weinsberger Straße 40. Danke Radiotonhörer Marc fürs Melden. Wenn ihr noch was entdeckt, macht's genauso klingelkostenlos durch oder schickt eine WhatsApp an die 0800 50 65 3x die 0.
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0: Unser WM-Countdown, der neigt sich dem Ende zu. In 3 Tagen geht's los.
21: Und unsere Butler Manne und Horst, die leben den Traum. Die zwei schicken wir nämlich die nächsten Wochen exklusiv zum Turnier.
0: Also weg vom kleinen Bolzplatz, rein in die großen WM-Stadien. Aber aller Anfang ist bekanntlich schwer, auch bei der Reise. Was die Jungs schon jetzt verpeilt haben, das hören wir gleich um 10 nach 8. Hier ist die Urlaubsvertretung für Caro, Patrick
21: und der Megis.
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0: Einer geht noch.
1: Murrayhead bei Radio Ton am Montagmorgen. Der WM-Countdown, der neigt sich langsam dem Ende zu. In 3 Tagen geht's nämlich schon los.
2: Ja, und ich sag mal, der Schlafrhythmus, der leidet dann bei den Anstoßzeiten zwar ziemlich, aber gut, WM ist ja auch nicht jedes Jahr.
1: Das stimmt, und zumindest das Eröffnungsspiel ist halbwegs human. Anstoß zwischen Mexiko und Südafrika um 21 Uhr im Azteken-Stadion in Mexico City. Und unsere Bruttler, die sind natürlich auch schon unterwegs und während der WM für uns vor Ort. Die ersten Probleme, die gab es aber jetzt schon bei der Anreise.
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4: Endlich aus dem Flugzeug draußen, Horst. Danke nochmal, dass du dich um den Flug gekümmert hast.
5: Nix zu danke, Manne. Guck dir mal die ganze antike Säule an.
4: Man lernt hier so viel Neues im Urlaub. Ich hab gar nicht gewusst, dass die Mexikaner so auf Antike stehen.
6: Uso! Uso!
5: Mensch, Manne, ich glaub, der Mann übt Uso schon mal Schlachtrufe.
6: Uso!
4: Uso, das ist doch griechisch, Horst. Sag mal, hast du den richtigen Flug gebucht?
5: Ha klar, du hast doch gesagt, in Athen zum Stadion.
4: Ich hab gesagt, ins Aztekenstadion. Himmel, Herrgott.
5: Oh, Prost, Manne.
4: Auf dich, Horst.
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0: Kyle Smith am Montagmorgen bei Radio Ton und das sportliche Großereignis, auf das ganz Europa hingefiebert hat, ist vorbei. Wochenlang wurde spekuliert, trainiert, mitgefiebert, Nationen sind gegeneinander angetreten, Tränen sind geflossen, Medaillen sind vergeben worden.
1: Aber die Fußball-WM, die startet doch erst am Donnerstag.
0: Ich rede ja auch nicht von Fußball.
1: Aha, also dann Handball, Leichtathletik, Sackhüpfen.
0: Fast, es geht um Hobbyhorsing.
1: Achso, natürlich, ja, das Wimbledon der Steckenpferde.
0: So kann man sagen, am Samstag, da ist in Prag nämlich Geschichte geschrieben worden. Dort fand die allererste Europameisterschaft im Hobbyhorsing statt. Hm. Für alle, die es noch nie gesehen haben, das ist Reitsport, aber ohne Pferd. Dafür mit Koordination mit einem Pferdekopf am Stock sozusagen, die man da mit dabei hat. Und da mit dabei gewesen waren auch Aria, Olivia und Luise vom Reit- und Fahrverein Gerstetten im Kreis Heidenheim. Die hatten sich für die EM qualifiziert und haben in verschiedenen Kategorien auch abgeräumt einen 12., 9., 7. und 4. Platz.
1: Also ich finde, wer es mit einem Steckenpferd bis zur Europameisterschaft schafft, der hat definitiv Ausdauer bewiesen.
0: Das auf jeden Fall. Glückwunsch nach Gerstetten und guten Morgen wünschen die Urlaubsvertretungen für Caro Patrick
1: und der Megas.

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10: Ich bin Maxi Schwab, guten Morgen. Neben den French Open in Paris gab es auch in Bad Rappenau beim Neckar Cup 2.0 in den letzten Tagen großes Tennis zu sehen. Das Finale gestern fand allerdings ohne Ballwechsel statt. Der US-Amerikaner Emilio Nava sicherte sich den Titel kampflos, weil sein Finalgegner Luka Mikrut wegen Schulterproblemen kurzfristig absagen musste. Das Risiko einer schweren Verletzung sei ihm einfach zu groß gewesen, erklärte er dem Publikum. Als Ersatz gab es zumindest noch ein Exhibition-Match zwischen Nava und den Doppelsiegern. Für Nava selbst ist es der 7. Challenger-Titel seiner Karriere und der 1. in diesem Jahr. Neben den fast 24.000 Euro Preisgeld erhält der 24-Jährige auch 100 ATP-Weltranglistenpunkte. Maxi Schwab, Radio Ton, Bad Rappenau.
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11: Ich bin Anna Löwer. Neue Angriffe im Nahen Osten. Nachdem der Iran zum ersten Mal seit Beginn der Waffenruhe Raketen auf Israel gefeuert hat, hat Israel mit Gegenangriffen reagiert. Das hatte US-Präsident Trump nach eigenen Worten verhindern wollen. Er setzt weiter auf ein Friedensabkommen mit dem Iran. Deutschland, Frankreich und Großbritannien drängen auf direkte Gespräche über eine Waffenruhe zwischen Kiew und Moskau. Das haben Kanzler Merz und die anderen Regierungschefs nach einem Treffen mit Präsident Zelensky in London erklärt. Zuletzt hatte Kremlchef Putin direkte Gespräche erneut abgelehnt. Bringt die Fußball-WM in Nordamerika den deutschen Handel zum Jubeln? Die Branche hofft auf einen Milliardenumsatz. Bei der Heim-EM vor 2 Jahren waren es 3,8 Milliarden Euro. Das DFB-Team bezieht unterdessen heute sein WM-Quartier im US-Bundesstaat North Carolina. Nach dem Hauseinsturz in Görlitz hat die Polizei zwei Verdächtige festgenommen. Sie sollen im Keller des Hauses nach Diebesgut gesucht und dabei möglicherweise Rohrleitungen beschädigt haben. Bei dem Hauseinsturz nach einer Gasexplosion waren drei Menschen ums Leben gekommen. Die beiden Verdächtigen sitzen wegen anderer mutmaßlicher Straftaten in U-Haft. Tennisprofi Alexander Zverev hat die French Open gewonnen. Er setzte sich im Finale in Paris gegen Flavio Cobolli aus Italien in 5 Sätzen durch. Es ist der erste Grand Slam-Titel für Zverev überhaupt.
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12: Mit Wetterfrau Madeleine Villas.
13: Guten Morgen, in Heilbronn, Franken, im Main-Tauber-Kreis und auf der Ostalb starten wir in die neue Woche und der Montag bringt uns nicht nur schöne Sonnenstrahlen, sondern auch sommerliche Temperaturen. Bis zum Nachmittag sind nämlich bis zu 27 Grad möglich. Es kommen zwar auch ein paar Wolken mehr dazu und der ein oder andere Regentropfen kann auch mal mit dabei sein, aber ansonsten wird es ein richtig schöner Tag, deshalb auch unbedingt die Sonnenbrille einpacken. Ja, schauen wir noch kurz auf den Radioton 3-Tage-Wettertrend. Ja, die Wetter-App hat leider keine Aussetzer. Die Temperaturen gehen leider wieder etwas zurück. Morgen pendeln sich die Werte um die 20-Grad-Marke ein. In den nächsten Tagen wird es sogar noch mal 2 bis 3 Grad kühler. Und dazu gibt es wieder einen Mix aus Sonne, Wolken, Regen und etwas Wind.
12: Ich persönlich muss sagen, finde das gar nicht so schlecht, ehrlich gesagt.
13: Patrick, okay. Nein, wir wollen doch jetzt Sommer haben.
12: Ja, dann kannst du ja heute genießen und ich genieße ab morgen, Peter.
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12: Am längsten zwischen Galchen und Ostalb braucht ihr aktuell auf der A81 Heilbronn Richtung Stuttgart, zwischen Stuttgart-Zuffenhausen und Dreieck Leonberg 7 Kilometer. Meter Stau, mindestens 22 Minuten mehr Zeit mit einplanen. Schauen wir auf die A6 Heilbronn Richtung Nürnberg, Zwischenkreuz Weinsberg und Bretzfeld, 3 Kilometer Stau. Mindestens 17 Minuten kommen hier oben drauf. Dann staut es sich noch in Bietigheim-Bissingen auf der B27, zwischen der Kammgarn-Spinnerei und Karl-May-Allee, mindestens 8 Minuten mehr mit einplanen. Und auf der B14 zwischen Leutenbach in Elmersbach und Backnang-Waldrems, ja auch dichter Verkehr, hier kommen 5 Minuten oben drauf. Geblitzt wird heute Morgen natürlich auch in Ellwangen an der Sechter, hier dürft ihr 30 fahren, in Geislingen an der Steige in der Ortsdurchfahrt von Wittingen sind auch 30 erlaubt und in Heilbronn-Böckingen in der Ludwigsburger Straße auch hier 30 erlaubt. Danke Radioton-Hörerin Anna fürs Melden. Wenn ihr noch was entdeckt, macht's genauso, klingelt kostenlos durch oder schickt eine WhatsApp an die 0800 50 65 dreimal die 0.
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12: Ein 4-Gänge-Gourmet-Menü begleitet von einer tollen Dinner-Show. Das ist der Radioton Gourmet-Palast. Und ihr dürft jetzt eine Person, die es ganz besonders verdient hat, mit Begleitung VIP hinschicken.
15: Na, die Tanja aus Erlenbach hat über WhatsApp schon ganz uneigennützig ihren Ehemann vorgeschlagen.
12: Wir sammeln weiter Vorschläge. Wer hätte die VIP-Tickets für die Premiere dieses Jahr ganz besonders verdient und warum? Gerne per Sprachnachricht oder Anruf über die 0800 50 65 dreimal die 0. Patrick und Maggie sind hier. Caro hat nämlich Urlaub. Guten Morgen.
15: Guten Morgen.
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1: Wir zählen die Zeit runter. 17 Minuten noch um 9 Uhr startet er der Vorverkauf zum Radioton Gourmetpalast. Und ihr habt die Chance auf 2 VIP-Tickets für die Premiere.
2: Aber nicht für euch selber, sondern für jemanden, von dem ihr sagt, der oder die hätte das mal so richtig verdient.
1: Das ist nämlich auch ganz schön. Und wir sammeln eure Vorschläge und da klingelt schon wieder an der kostenlosen Studio-Hotline. Wer ist denn dran?
3: Morgen, die Sonja aus Gschwend hier. Servus. Wer es mal so richtig verdient hat, da hätte ich auch gleich jemanden. Und zwar ist es meine beste Freundin. Die hat gerade eine sehr schwere Zeit. Ihrem Vater geht es nicht gut. Sie ist gerade sehr viel im Krankenhaus. Hat auch ihren Urlaub zur Hälfte bei ihm im Krankenhaus verbracht. Jetzt steht auch ein Umzug an bei ihr und da finde ich, dass sie es mal richtig verdient hat, mal ein bisschen abschalten zu können. Und sie muss mich als beste Freundin ertragen. Ich glaube, das ist auch ein Grund wert.
2: Spekulierst du denn auch ein bisschen drauf, dass sie dich dann vielleicht mitnehmen könnte, Sonja?
3: Ein bisschen, ja. Aber ich würde mir auch wünschen, wenn sie mit ihrer Mutter geht oder mit ihrem Vater, wenn es ihm bis dahin wieder besser geht.
1: Ja, ist ja auch noch ein bisschen Zeit bis zum 4. Dezember, bis zur Premiere. Aber ich würde mal sagen, dafür, dass du sie hier vorschlägst, bist du eine richtig gute beste Freundin.
3: Danke, das hoffe ich auch, dass sie es so sieht.
1: Gut, dann bist du im Lostopf mit drin.
3: Alles klar, dann wünsche ich euch einen angenehmen Tag.
1: Dankeschön, dir auch. Bis dann, Sonja. Mach's gut.
3: Danke, ciao, ciao. Tschüss.
1: Und ihr macht's genauso. Wer hätte die VIP-Tickets für die Premiere verdient? Kostenlos anrufen oder eine WhatsApp schicken an die 0800 50 65 dreimal die 0. Oder ihr holt euch einfach selbst Tickets. 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

0: Bruno Mars bei Radio Ton an diesem Montagmorgen. Radio Ton mit Urlaubsvertretung. Caro ist nämlich weg. Stattdessen bin ich hier, Patrick, und...
1: Ich bin der Magus, ich bin sowieso immer hier.
0: Das ist auch sehr gut. Du machst gar keinen Urlaub. Kennst du eben gar nicht, ne?
1: Nee, nie.
0: Und wir sind aber auch nicht ganz alleine. Nicole ist nämlich auch in der Leitung, hat einen Blitzer entdeckt. Wo steht er denn heute Morgen?
2: Im Landkreis Schwäbisch Hall in Ottendorf, wenn man von Geildorf Richtung Schwäbisch Hall fährt. Am Sportplatz 50 sind erlaubt.
0: Alles klar, super. Du bist aber nicht geblitzt worden, oder?
2: Nee, ich habe den Weißbus schon von Weitem gesehen und habe den Braten gerochen.
0: Das ist gut.
2: Wir haben den versteckt, aber ich habe die dennoch gesehen.
0: Das heißt, deine Augen sind schon mal gut wach. Hattest du jetzt irgendwie langes Wochenende oder Ferien gehabt mit den Kids oder ist für dich ein ganz normaler Montag jetzt?
2: Ganz normaler Montag.
0: Dann danke dir fürs Melden und gute Weiterfahrt.
2: Danke, einen schönen Tag noch.
0: Danke dir.

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14: Ich bin Maxi Schwab, guten Morgen. Heilbronn wird Heimathafen für ein Schiff, das die Stadt so nie erreichen kann. Das Containerschiff Panda 001 der zur Schwarzgruppe gehörenden Reederei Tailwind Shipping Lines wurde von der portugiesischen auf die deutsche Flagge umgestellt und hat nun Heilbronn als offiziellen Heimathafen. Der Ozeanriese selbst ist aber mit 277 Metern Länge viel zu groß für den Heilbronner Binnenhafen. Überhaupt erst möglich macht das Ganze unter anderem eine Reform der deutschen Flaggenstaatverwaltung, die Bürokratie abbauen und die Registrierung attraktiver machen soll. Mit einer eigenen Flotte und rund 33.000 Containern will die Schwarzgruppe, zu der auch Lidl oder Kaufland gehören, ihre Warenströme unabhängiger organisieren. Maxi Schwab, Radio Ton, Heilbronn.
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15: Ich bin Anna Löwer. Die Lage in Nahost eskaliert erneut. Der Iran hat zum ersten Mal seit Beginn der Waffenruhe Raketen auf Israel gefeuert. Israel reagierte mit Gegenangriffen. Damit widersetzt sich Israel US-Präsident Trump. Der hatte angekündigt, einen Gegenangriff verhindern zu wollen. Deutschland, Frankreich und Großbritannien wollen die Bemühungen um eine Waffenruhe im Ukraine-Krieg wieder in Gang bringen. Die Regierungschefs Merz, Macron und Starmer haben sich dazu mit dem ukrainischen Präsidenten Zelensky beraten. Sie fordern von Kreml-Chef Putin direkte Verhandlungen mit Kiew. Der Countdown zur Fußball-WM läuft. Heute bezieht die deutsche Fußballnationalmannschaft ihr Teamquartier im US-Bundesstaat North Carolina. Der deutsche Handel hofft wieder auf viel Umsatz zum Turnier. Bei der Heim-EM vor 2 Jahren waren es 3,8 Milliarden Euro. Tennisprofi Alexander Zverev hat die French Open gewonnen. Er setzte sich im Finale in Paris gegen Flavio Cobolli aus Italien in 5 Sätzen durch. Es ist der erste Grand-Slam-Titel für Zverev überhaupt.
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17: Einen schönen guten Morgen. In der Thurn-Region zwischen Kraichgau und Ostalb starten wir mit jeder Menge Sonnenschein in den Montag. Und dazu gibt es heute auch noch sommerliche Temperaturen. Bis zum Nachmittag können die Werte nämlich auf bis zu 27 Grad ansteigen. Also ein perfekter Wochenstart, oder nicht, Patrick?
16: Doch, so ist es.
17: Ja, es kommen zwar am Nachmittag ein paar Wolken mehr dazu und der ein oder andere Regentropfen kann auch mal dabei sein. Aber ansonsten, wie gesagt, wird es ein richtig schöner Tag, den man unbedingt genießen sollte, bevor es morgen wieder etwas kühler und wechselhafter wird. Ja, und aktuell um kurz nach 9 Uhr messen wir in Möckmühl im Landkreis Heilbronn 16 Grad, in Tauberbischofsheim und in Aalen liegen wir bei rund 15 Grad.
16: Danke dir, Madeline.
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16: Wir haben heute Morgen auf den Straßen schon gemerkt, dass die Pfingstferien vorbei sind. Längster Stau aktuell zwischen Kraichgau und Ostalb ist auf der A6 Heilbronn Richtung Nürnberg, zwischen Kreuz Weinsberg und Bretzfeld. 4 Kilometer Stau, mindestens 23 Minuten Mehrzeit mit einplanen. Dann haben wir einen Stau auf der 81 Heilbronn Richtung Stuttgart, zwischen Stuttgart-Zuffenhausen und Dreieck-Leonberg. 9 Kilometer steht ihr hier, braucht mindestens 22 Minuten länger. Dann haben wir Reifenteile auf der A7 Würzburg Richtung Ulm, zwischen Gollhofen und Offenheim-Langensteinach. Hier eben Reifenteile, hier aufpassen. Kaputtes Auto steht auf der A3 Würzburg Richtung Frankfurt zwischen Helmstadt und Wertheim-Lengfurt und auf der A6 Heilbronn Richtung Mannheim, so rum zwischen Heilbronn unter Eisesheim und Bad Rappenau, hier auch ein defektes Fahrzeug. Schauen wir auf die Blitzer heute Morgen. Da steht einer in Ottendorf im Ortseingang von Geildorf, kommt in der 50er-Zone. Danke Radiotonhörerin Nicole fürs Melden. In Gemmingen haben wir Blitzer entdeckt in der Schweigerner Straße, hier dürft ihr 30 fahren und in Neckarsulm in der Neuenstädter Straße, auch hier sind 30 erlaubt. Wenn ihr noch was entdeckt, klingelt kostenlos durch oder schickt eine WhatsApp an die 0800 50 65 3x die 0.
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16: Dem einen oder anderen ist es vielleicht aufgefallen, es klingt ein bisschen anders heute Morgen. Caro ist im Urlaub, stattdessen bin ich da, Patrick, die nächsten 3 Wochen. Und Wetterfrau Madeline Villers, die hat sich heute Morgen schon bei mir ein bisschen beschwert. Sie sieht mich gar nicht mehr.
17: Naja, beschwert nicht, aber ich sehe dich wirklich nicht mehr. Also nee. Ich bin jetzt ja auch nicht gerade klein, aber ich denke immer, Patrick, wo bist du?
16: Der Grund ist, wir haben ja ganz viele Bildschirme bei uns im Studio und wir haben einen höhenverstellbaren Tisch. Ja. Und ich bin ein bisschen größer als die Caro, deswegen der Tisch bei mir etwas höher ist. Und deswegen versperren die Bildschirme die Sicht.
18: Aber ich finde das gut, jetzt kann ich endlich mal aufrecht stehen, nicht so gebückt bei der Caro immer.
16: Also auch, aber ich kann den Tisch vielleicht zur Güte, Madeline, ein bisschen runterfahren, so weit runter, dass wir uns immerhin wieder in die Augen gucken können.
17: Oh, wie schön.
16: Ist doch auch schön. Aber wir diskutieren heute Morgen nicht nur über Tische, sondern vor allen Dingen auch über Fußball. Die deutschen Männer, die haben ja am Wochenende die Generalprobe für die WM gespielt. Gegen die USA gab es einen 1:2-Sieg. Was das jetzt für die WM bedeutet, das ordnet Radioton-Sportexperte Maxi Schwab ein, gleich um 11 nach 9. Guten Morgen.
18: Guten Morgen.
17: Guten Morgen.
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0: Freeweather Girls bei Radio Ton am Montagmorgen.
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0: Generalprobe geglückt, würde ich mal sagen. Der 2:1 Erfolg unserer Nationalmannschaft am Wochenende gegen Gastgeber USA, der macht auf jeden Fall Lust auf mehr. Fragen wir mal nach bei unserem Radioton-WM-Experten Maxi Schwab. Guten Morgen dir erstmal.
2: Ja, guten Morgen dir auch natürlich, Patrick. Und also erstmal gar nicht so einfach, sich nur auf den Fußball zu konzentrieren bei der ganzen Show ringsrum. Ja, vorm Spiel, da gab es erstmal einen Überflug von Bombern und auch jeder einzelne Spieler wurde namentlich nochmal genannt. Das gibt es so gar nicht in Europa.
0: Ganz ungewohnt.
2: Ja, wirklich. Also insgesamt war es wirklich eher ein Arbeitssieg, auch wenn ich nach dem frühen Tor eigentlich dachte, jetzt brechen die Dämme. Bis zum Siegtreffer von Sané war es zeitweise echt eine träge Angelegenheit. Die Anlagen hat man gesehen, oft fehlt es aber noch an der Abstimmung und da kommt es dann hoffentlich aufs Turnier drauf an, dass man das da dann besser macht.
0: Und wie hast du Sané gefunden? Also ich kann mich noch an die Nominierung hier live mit dir erinnern, die wir verfolgt hatten. Da warst du noch nicht so ganz überzeugt, aber jetzt hat er ja das Siegtor geschossen.
2: Ja, davor hat er jetzt aber auch noch nicht wirklich seine Klasse gezeigt. Ich erinnere mich nur an eine Flanke, die dann wirklich ins Seiten ausging mit seinem schwachen rechten Fuß und einem verfehlten Freistoß aus einer ganz guten Position. Sané wird aber wahrscheinlich trotzdem jetzt bei der WM starten, weil sich sein Kontrahent Lennart Kahl ganz unglücklich beim Abschlusstraining so verletzt hat, dass er die WM wahrscheinlich vom Sofa aus schauen wird.
0: Ja, habe ich mitbekommen. Heißt das aber, dass wir jetzt insgesamt einer weniger sind oder wie ist das?
2: Nee, Nagelsmann hat dann Hasan Uğurhoğlu von Leipzig nachnominiert. Der hat selber leider lange in der Saison gefehlt. Warum es dann für den Kölner Shootingstar seit El Mala wieder nicht gereicht hat, ist mir persönlich jetzt ein Rätsel. Offiziell heißt es aber, durch den Urlaub hat er einen zu großen Trainingsrückstand.
0: Okay, alles klar, danke dir. Maxi, schon mal bis dahin. Entscheiden kann es am Ende ja eh nur der Nagelsmann. Und wir sind einfach mal gespannt, wie wir dann am Sonntag ins Turnier starten. Was sonst noch alles rund ums Turnier passiert, hört ihr natürlich auch bei uns.
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1: 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Ein Vorschlag hat Anita aus Steinheim am Albuch.
4: Ich schlage Melanie und Florian Scharbert vor. Die machen einfach sehr viel für ihre Freunde und Umgebung. Die hat so eine Pflanzenleiter, das hat sich hier ziemlich etabliert im Ort, dass Pflanzen vorm Wegschmeißen bewahrt werden und für kleines Geld erworben werden können. Dieses Geld kommt dem Verein Life for All zugute und das organisiert sie halt vieles und hat jetzt auch im Frühling für eine Vereinskameradin gesammelt, weil die schwer krank ist und da vieles von der Krankenkasse nicht finanziert wird. Also sie ist so ein Allrounder und wenn man irgendwas will oder braucht, kann man eigentlich nur Melanie fragen, irgendwie hat sie da Connections und dann kommt das ins Rollen. Würde mich freuen, wenn das klappt. Ganz liebe Grüße, Anita Ziesel.
1: Danke dir, Anita. Wenn ihr auch jemanden kennt, der oder die es verdient hätte, schickt uns eure Vorschläge gern per Sprachnachricht oder Anruf kostenlos an die 0800 50 65 3x die 0. Hier sind Patrick
3: und der Megas.
1: Guten Morgen.
3: Guten Morgen.
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8: Der Besitzer des Unternehmens Segway, James Heselden, starb 2010, als er mit seinem Segway-Roller über eine Klippe stürzte.
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10: Ich bin Maxi Schwab, guten Morgen. Neben den French Open in Paris gab es auch in Bad Rappenau beim Neckar Cup 2.0 in den letzten Tagen großes Tennis zu sehen. Das Finale gestern fand allerdings ohne Ballwechsel statt. Der US-Amerikaner Emilio Nava sicherte sich den Titel kampflos, weil sein Finalgegner Luka Mikrut wegen Schulterproblemen kurzfristig absagen musste. Das Risiko einer schweren Verletzung sei ihm einfach zu groß gewesen, erklärte er dem Publikum. Als Ersatz gab es zumindest noch ein Exhibition-Match zwischen Nava und den Doppelsiegern. Für Nava selbst ist es der 7. Challenger-Titel seiner Karriere und der 1. in diesem Jahr. Neben den fast 24.000 Euro Preisgeld erhält der 24-Jährige auch 100 ATP-Weltranglistenpunkte. Maxi Schwab, Radio Ton, Bad Rappenau.
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11: Ich bin Anna Löwer. Die Lage in Nahost eskaliert erneut. Der Iran hat zum ersten Mal seit Beginn der Waffenruhe Raketen auf Israel gefeuert. Israel reagierte mit Gegenangriffen. Damit widersetzt sich Israel US-Präsident Trump. Der hatte angekündigt, einen Gegenangriff verhindern zu wollen. Deutschland, Frankreich und Großbritannien wollen die Bemühungen um eine Waffenruhe im Ukraine-Krieg wieder in Gang bringen. Die Regierungschefs Merz, Macron und Starmer haben sich dazu mit dem ukrainischen Präsidenten Zelensky beraten. Sie fordern von Kreml-Chef Putin direkte Verhandlungen mit Kiew. Der Countdown zur Fußball-WM läuft. Heute bezieht die deutsche Fußballnationalmannschaft ihr Teamquartier im US-Bundesstaat North Carolina. Der deutsche Handel hofft wieder auf viel Umsatz zum Turnier. Bei der Heim-EM vor 2 Jahren waren es 3,8 Milliarden Euro. Tennisprofi Alexander Zverev hat die French Open gewonnen. Er setzte sich im Finale in Paris gegen Flavio Cobolli aus Italien in 5 Sätzen durch. Es ist der erste Grand-Slam-Titel für Zverev überhaupt.
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13: Guten Morgen an der Jagst am Neckar und am Kocher. Starten wir mit viel Sonnenschein in die neue Woche. Dazu wird es heute richtig sommerlich, denn die Temperaturen steigen bis zum Nachmittag auf etwa 27 Grad an. Im Lauf des Tages ziehen zwar auch ein paar Wolken mehr auf und hier und da kann auch mal der ein oder andere Regentropfen mit dabei sein. Aber wie gesagt, insgesamt wird es ein richtig schöner Sommertag, den man unbedingt genießen sollte, denn der Radio Radioton 3 Tage Wettertrend sieht leider wieder deutlich wechselhafter aus. Die Temperaturen gehen morgen auf rund 20 Grad zurück und auf den darauffolgenden Tagen wird es sogar noch ein bisschen kühler, also nochmal 2 bis 3 Grad kühler. Und dazu erwartet uns ein Mix aus Sonne und Wolken. Regen und Wind ist auch immer dabei, also dem her heute unbedingt nochmal die Sonnenstrahlen genießen.
14: Das machen wir auf jeden Fall. Und schön, dass wir uns wieder angucken können.
13: Ja, ich wollte es auch gerade sagen. Ich sehe dich wieder, Patrick. Ich bin fast schon irritiert.
14: Ja, ich bin ja hier Urlaubsvertretung für die Caro, bin ein bisschen größer und deswegen ist auch der Studiotisch samt Bildschirmfront ein bisschen nach oben geschoben worden und dann habe ich ihn jetzt ein bisschen runtergemacht. Ja. Für die Augen ist aber auch schön. Aber auch zum Hören ist ja auch ganz gut. So, machen wir aber weiter im Programm.
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14: Der längste Stau zwischen Kraichgau und Ostalb heute Morgen auf der A6 Heilbronn Richtung Nürnberg. Zwischen Heilbronn-Neckarsulm und Bretzfeld 6 Kilometer Stau, mindestens 25 Minuten müsst ihr mehr Zeit mit allem planen. Schauen wir auf die A81 Heilbronn Richtung Stuttgart. Zwischen Ludwigsburg Süd und Dreieck Leonberg 9 Kilometer Stockzier. Knapp 20 Minuten kommen hier oben drauf. Wir haben ein defektes Fahrzeug auf der A6 Frankfurt Richtung Würzburg. Zwischen Helmstadt und dem Dreieck Würzburg West. Hier aufpassen. Und auf der A7 Würzburg Richtung Ulm. Zwischen Markbreit und Gollhofen auch hier ein kaputtes Auto. Hier auch aufpassen. Schauen wir auf die Blitzer heute Morgen. Da steht einer in Crailsheim-Jagstheim in der Hauptstraße. Hier sind 50 erlaubt. In Ortendorf, Ortseingang aus Richtung Geildorf kommt. Auch hier dürft ihr 50 fahren. Danke Radiotonhörer Nicole fürs Melden. Und in Ellwangen an der Sechter, hier sind 30 erlaubt. Wenn ihr noch was entdeckt, Staus, Blitzer, klingelt kostenlos durch oder schickt eine WhatsApp an die 0800 50 65 3x die 0.
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14: Und wie gerade eben schon gesagt, mit mir Patrick als Urlaubsvertretung für Caro.
17: Und ich bin der Megas und ich bin da wie immer.
14: Das ist doch auch gut. Also Caros Urlaub beginnt heute. Ganz viele andere Urlaube, die sind zu Ende. Und das erste Aufeinandertreffen im Büro steht jetzt nach den Pfingstferien wieder bevor.
17: Und es läuft eigentlich immer gleich ab. Also es fallen 3 Sätze. Entweder er war viel zu kurz. Aha. Oder das Wetter war super. Ja. Oder ach, ja, eigentlich brauche ich jetzt mal Urlaub vom Urlaub.
14: Das stimmt, das sage ich auch immer. Wäre das auch geklärt. Guten Morgen.
17: Guten Morgen.

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0: neue Woche startet mit Radio Ton und der Urlaubsvertretung für Caro mit mir, dem Patrick. Maggis ist natürlich auch da, der hat keinen Urlaub.
1: Nee, nie.
0: Kurzes Zwischenfazit von dir. Meine Freundin behauptet nämlich immer, ich habe Stinkefüße. Riecht schon ein bisschen hier.
1: Nee, aber du kannst deine Socken gern trotzdem wieder anziehen.
0: Ja, okay, gut. Dass Caro auch in ihrem Urlaub jeden Montag um diese Zeit die richtigen Tipps parat hat, auch gegen Stinkefüße, da höre ich mal ganz genau hin jetzt.
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3: Sommerzeit heißt auch schwitzige Füße. Den wollen wir heute vorbeugen und zwar ganz natürlich mit Apfelessig. Manche schwören ja drauf, das jeden Morgen zu trinken, aber ein Fußbad können wir auch draus machen. Wirkt antiseptisch und beugt sowohl Fußgeruch als auch Pilzinfektion vor. Ist ja ganz nett, auch fürs Freibad, ne? Dann könnt ihr da ganz sorgenfrei ins Becken springen. Also einfach Wasser und Apfelessig in einem 4:1 Verhältnis mischen und dann 15 Minuten die Füße drin baden.
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0: Aktuelle Nummer von Alex One, Fever Dream, mag ich auch. Caro mag den ja auch. Ich mag ihn auch. Haben wir schon mal
1: alle viele, mögen den, ja.
0: Ebenso, haben wir schon mal viele Gemeinsamkeiten. Ich habe Patrick hier als Urlaubsvertretung. Fever Dream heißt ja Fiebertraum.
1: Ich hoffe mal, dass deine erste Morningshow heute kein Fiebertraum war, Patrick.
0: Nee, es ging tatsächlich. Du warst genauso pflegeleicht, wie Caro gesagt hat. Und ich habe auch 49 von 50 Mal den richtigen Knopf gedrückt. Das war auch ganz gut.
1: Ja, und das ohne Kaffee. Das ist tatsächlich eine beeindruckende Leistung.
0: Ja,
1: ne?
0: Ich mag ihn immer. Ich werde ihn nie mögen, glaube ich. Vielleicht nach den 3 Wochen. Vielleicht brauche ich doch irgendwann Kaffee. Aber noch geht's komplett
1: ohne. Geht davon aus. Naja, morgen wieder, ne?
0: Ja, ich stelle schon mal den Wecker. Wir hören uns dann morgen früh ab 5 wieder. Macht euch einen schönen Tag.
1: Ciao, ciao.

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11: Ich bin Anna Löwer. Die Lage in Nahost spitzt sich wieder zu. Zum ersten Mal seit Beginn der Waffenruhe haben sich der Iran und Israel wieder gegenseitig angegriffen. US-Präsident Trump hatte zuvor noch versucht, die israelischen Schläge abzuwenden, um ein Abkommen mit dem Iran nicht zu gefährden. Bringt die Fußball-WM in Nordamerika den deutschen Handel zum Jubeln? Die Branche hofft auf einen Milliardenumsatz. Bei der Heim-EM vor zwei Jahren waren es 3,8 Milliarden Euro. Fürs DFB-Team wird's jetzt so langsam ernst. Die Mannschaft bezieht heute ihr WM-Quartier im US-Bundesstaat North Carolina. Das Stockholmer Friedensforschungsinstitut SIPRI warnt vor einer wachsenden Bedeutung von Atomwaffen. Weil viele ältere Atomsprengköpfe ausgemustert wurden, ist die Gesamtzahl weltweit im vergangenen Jahr zwar leicht gesunken. Bei den einsatzfähigen Sprengköpfen gab es jedoch einen Zuwachs. Ein massiver Stromausfall hat seit der Nacht Teile von Reutlingen lahmgelegt. Betroffen sind auch Krankenhäuser und Seniorenheime. Ursache ist wohl ein Feuer in einem Umspannwerk vergangene Nacht. Die Polizei prüft jetzt, ob das absichtlich gelegt wurde. Bundeskanzler Merz hat Alexander Zverev zum Gewinn der French Open gratuliert. Auf Instagram schreibt er von einem außergewöhnlichen Erfolg, der das ganze Land begeistere. Auch das DFB-WM-Team und Wimbledon-Siegerin Angelique Kerber gratulierten dem 29-Jährigen.
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12: Derzeit gibt es bei uns einen stark bewölkten Himmel. In Hohenlohe lockern die Wolken zwischendurch aber auch ein bisschen auf. In Heilbronn liegen die Temperaturen am Vormittag bei 19 Grad. In Hohenlohe und im Ostalbkreis sind es ebenfalls 19 Grad. Im Tagesverlauf steigen die Werte weiter. Am Nachmittag erreichen wir rund 25 Grad. Zum Abend hin zieht leichter Regen durch. In der Nacht kühlt es auf um die 16 Grad ab. Morgen bleibt es stark bewölkt. Dazu gibt es immer wieder leichten Regen bei Höchstwerten um die 18 Grad.
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4: Achtung, auf der A6 von Heilbronn Richtung Mannheim bei der Anschlussstelle Bad Rappenau. Da steht ein defektes Fahrzeug. Auf der A3 von Frankfurt Richtung Würzburg zwischen Hellenstadt und dem Dreieck Würzburg-West müsst ihr ebenfalls mit einem liegen gebliebenen Fahrzeug rechnen. Weiter auf der A6, diesmal von Nürnberg Richtung Heilbronn zwischen dem Kreuz Weinsberg und Heilbronn-Neckarsulm sorgt ein defektes Fahrzeug für Probleme. Zum Schluss noch die A3 von Würzburg Richtung Frankfurt. Auch hier gibt es zwischen Helmstadt und Wertheim-Lenkfurt ein Hindernis durch ein liegen gebliebenes Fahrzeug. Noch mehr Verkehr, ausführlich zum Nachlesen, findet ihr auf radioton.de und in unserer App.
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6: Aktuell haben wir bei uns einen stark bewölkten Himmel. In Heilbronn liegen die Temperaturen am Vormittag bei 20 Grad. In Hohenlohe und im Ostalbkreis gibt es ebenfalls 20 Grad. Im Laufe des Tages steigen die Werte auf bis zu 26 Grad. Zum Abend hin setzt dann leichter Regen ein. In der Nacht kühlt es in der gesamten Tonregion auf etwa 17 Grad ab. Dabei gibt es immer wieder Schauer. Morgen bleibt es stark bewölkt mit Regen. Die Höchstwerte erreichen nur noch um die 19 Grad.
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9: Auf der A8 von Stuttgart nach München habt ihr zwischen der Anschlussstelle Eichelberg und der Ausfahrt Hohenstadt 5 Kilometer Stau. Rechnet hier mit mindestens 30 Minuten mehr. In Gegenrichtung von München nach Stuttgart gibt es zwischen Ulm-West und Märklingen eine Gefahr durch ein defektes Fahrzeug. Auf der A3 von Würzburg nach Frankfurt sorgt ein defektes Fahrzeug zwischen Helmstadt und Wertheim-Lenkfurt ebenfalls für Gefahr. Auf der A6 Heilbronn Richtung Nürnberg müsst ihr zwischen der Anschlussstelle Heilbronn-Neckarsulm und der Anschlussstelle Bretzfeld mit 7 Kilometern Stau rechnen. Das kostet euch ungefähr 28 Minuten extra. Noch mehr Verkehr ausführlich zum Nachlesen findet ihr auf radioton.de und in unserer App.

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10: Ich bin Anna Löwer. Ein massiver Stromausfall in Reutlingen südlich von Stuttgart ist offenbar auf Brandstiftung zurückzuführen. Nach Angaben des Netzbetreibers gibt es 3 Brandstellen. Außerdem wurde ein Loch im Zaun gefunden. Wie lange es dauert, bis der Strom wieder fließt, ist noch unklar. Der Tankrabatt kommt laut IFO-Institut inzwischen an den Zapfsäulen an. Die Experten halten trotzdem nicht viel von dem Rabatt, weil er vor allem Vielfahrern mit Spritschluckern hilft. Das Institut will stattdessen eine Reform der Einkommenssteuer, um kleine und mittlere Einkommen zielgenau zu entlasten. Die Lage in Nahost spitzt sich wieder zu. Zum ersten Mal seit Beginn der Waffenruhe haben sich der Iran und Israel wieder gegenseitig angegriffen. US-Präsident Trump hatte zuvor noch versucht, die israelischen Schläge abzuwenden, um ein Abkommen mit dem Iran nicht zu gefährden. Der Countdown zur Fußball-WM läuft. Heute bezieht die deutsche Fußballnationalmannschaft ihr Teamquartier im US-Bundesstaat North Carolina. Der deutsche Handel hofft wieder auf viel Umsatz zum Turnier. Bei der Heim-EM vor 2 Jahren waren es 3,8 Milliarden Euro. Nach dem Brandalarm auf dem Flughafen München läuft der Betrieb wieder normal. Ein defekter Keilriemen hatte gestern Abend für Brandgeruch im Tower gesorgt. Vorsorglich wurden Starts und Landungen knapp 2 Stunden lang ausgesetzt, bis Entwarnung gegeben werden konnte.
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11: Derzeit ist es bei uns stark bewölkt. Von der Sonne gibt's heute Vormittag noch nichts zu sehen. In Heilbronn haben wir aktuell 21 Grad, in Hohenlohe 22 Grad und im Ostalbkreis ebenfalls 21 Grad. Im Laufe des Nachmittags steigen die Werte in der gesamten Tonregion auf bis zu 26 Grad. Dazu bleibt der Himmel weiterhin bedeckt. Zum Abend hin setzt leichter Regen ein. Die Temperaturen gehen in der Nacht auf um die 18 Grad zurück. Morgen geht's mit vielen Wolken und immer wieder leichtem Regen weiter. Die Höchstwerte erreichen nur noch um die 20 Grad.
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12: Achtung, auf der A6 Heilbronn Richtung Mannheim. Im Bereich der Anschlussstelle Bad Rappenau steht ein defektes Fahrzeug. Ebenso auf der A3 Frankfurt Richtung Würzburg zwischen Wertheim-Lenkfurt und Helmstadt. Dort gibt es auch ein defektes Fahrzeug. Auf der A8 München Richtung Stuttgart müsst ihr zwischen Ulm-West und Merkel Reutlingen ebenfalls mit einem defekten Fahrzeug rechnen. Jetzt zur A8 Stuttgart Richtung München. Zwischen der Anschlussstelle Eichelberg und der Ausfahrt Hohenstadt staut es sich gewaltig. Mindestens 43 Minuten mehr müsst ihr einplanen. 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
16: Derzeit gibt es bei uns einen stark bewölkten Himmel. In Heilbronn liegen die Temperaturen am späten Vormittag bei 22 Grad, in Hohenlohe und im Ostalbkreis ebenfalls bei 22 Grad. Im Laufe des Nachmittags steigen die Werte auf rund 26 Grad. Zum Abend hin zieht dann leichter Regen durch. In der Nacht kühlt es auf um die 18 Grad ab. Dazu gibt es immer wieder ein paar Schauer. Morgen bleibt es mit vielen Wolken und etwas Regen bei Höchstwerten um die 19 bis 20 Grad.
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17: Achtung auf der A6 Heilbronn Richtung Mannheim, zwischen Heilbronn, Untereisesheim und Bad Rappenau. Ein defektes Fahrzeug sorgt für Gefahr. Auch direkt an der Anschlussstelle Bad Rappenau gibt's Probleme wegen eines weiteren defekten Fahrzeugs. Auf der A7 von Würzburg Richtung Ulm findet ihr zwischen Ahlen-Westhausen und Ahlen-Oberkochen ein liegen gebliebenes Fahrzeug. Und auf der A8 München Richtung Stuttgart gibt's zwischen Ulm-West und Merklingen ebenfalls eine Gefahrenstelle durch ein defektes Fahrzeug. Noch mehr Verkehr, ausführlich zum Nachlesen, findet ihr auf radioton.de und in unserer App.

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13: Ich bin Anna Löwer. Bringt die Fußball-WM in Nordamerika den deutschen Handel zum Jubeln? Die Branche hofft auf einen Milliardenumsatz. Bei der Heim-EM vor 2 Jahren waren es 3,8 Milliarden Euro. Fürs DFB-Team wird's jetzt so langsam ernst. Die Mannschaft bezieht heute ihr WM-Quartier im US-Bundesstaat North Carolina. Ein massiver Stromausfall in Reutlingen südlich von Stuttgart ist offenbar auf Brandstiftung zurückzuführen. Nach Angaben des Netzbetreibers gibt es 3 Brandstellen, außerdem wurde ein Loch im Zaun gefunden. Wie lange es dauert, bis der Strom wieder fließt, ist noch unklar. Die geplante Steuerreform sollte für eine Entlastung von mindestens 500 Euro im Jahr sorgen, das sagt Bundesarbeitsministerin Baas. Ansonsten könne man sich die Reform auch sparen, so Baas in der ARD. Die Bundesregierung plant eine Reform der Einkommenssteuer, um kleine und mittlere Einkommen zu entlasten. Der Tankrabatt kommt laut IFO-Institut inzwischen an den Zapfsäulen an. Die Experten halten trotzdem nicht viel von dem Rabatt, weil er vor allem Vielfahrern mit Spritschluckern hilft und damit nicht den richtigen Anreiz setzt, nämlich Sprit zu sparen. Raketenangriffe statt Feuerpause. Die Lage im Nahen Osten spitzt sich wieder zu. Der Iran und Israel beschießen sich wieder gegenseitig. Prompt ging auch der Ölpreis nach oben. Die EU-Außenbeauftragte Kallas fordert beide Seiten auf, wieder an den Verhandlungstisch zu kommen.
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14: Aktuell haben wir bei uns einen stark bewölkten Himmel. In Heilbronn liegen die Temperaturen am späten Vormittag bei 23 Grad. In Hohenlohe und im Ostalbkreis sind es ebenfalls jeweils 23 Grad. Im Tagesverlauf steigen die Werte auf etwa 26 Grad. Zum Abend hin zieht dann leichter Regen durch. In der Nacht gehen die Temperaturen in der gesamten Tonregion auf rund 16 bis 18 Grad zurück. Dabei gibt es immer wieder leichte Schauer. Morgen wird es wechselhaft mit Wolken und Regen. Die Höchstwerte erreichen etwa 16 bis 20 Grad.
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15: Auf der A8 von Stuttgart Richtung München staut es sich zwischen Eichelberg und Hohenstadt auf 8 Kilometern. Ihr braucht mindestens eine Stunde länger. In der Gegenrichtung von München nach Stuttgart sorgt eine Tagesbaustelle zwischen Märklingen und Hohenstadt für besondere Vorsicht, da Baustellenfahrzeuge unterwegs sind. Auf der A6 von Heilbronn Richtung Nürnberg habt ihr zwischen Heilbronn-Neckarsulm und Bretzfeld einen 7 Kilometer langen Stau, der euch mindestens 24 Minuten kostet. Weiter auf der A6 in Richtung Nürnberg gibt es zwischen dem Kreuz Feuchtwangen-Kreilsheim und Aurach einen 2 Kilometer Stau. Hier ist der rechte Fahrstreifen blockiert, da die Unfallaufnahme läuft. Der Verkehr wird an der Unfallstelle vorbeigeführt, rechnet mit mindestens 21 Minuten Verzögerung. Noch mehr Verkehr, ausführlich zum Nachlesen, findet ihr auf radioton.de und in unserer App.
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1: Mit Amaris Binder von der Evangelischen Kirche. Hätte ich doch gleich ein Blasenpflaster genommen. Am Ende unserer Bergtour prangt an meiner Ferse eine Blase, so groß wie ein 2-Euro-Stück. Dabei habe ich es schon nach den ersten Metern gemerkt, da reibt irgendwas im Schuh. Aber ich war zu stolz, meine Wanderpartnerin kurz anzuhalten, nur damit ich mir ein Blasenpflaster aufkleben kann. Geht schon irgendwie, habe ich mir eingeredet. Tja, offensichtlich nicht. Ich hätte mir einiges an Schmerz erspart, wenn ich gleich reagiert hätte. Ja, und so ähnlich erlebe ich das manchmal auch in zwischenmenschlichen Beziehungen. Da reibt was in einer Freundschaft, ein Streit zum Beispiel oder eine ungeklärte Situation in der Familie. Irgendwas stört das Miteinander. Und ich bin zu stolz, den ersten Schritt zu machen und auf den anderen zuzugehen. Und je länger ich es mit mir rumtrage, desto schlimmer wird's. Der Frust wächst und der Schmerz auch. Die Bibel empfiehlt deshalb sowas wie ein Blasenpflaster fürs Miteinander. Wenn was zwischen euch steht, ein Streit, eine Verletzung oder eine ungeklärte Situation, dann klärt das. Geht aufeinander zu, vergebt einander. Besser früher als später. Am besten heute noch.
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12: Derzeit ist es bei uns komplett bedeckt. Die Wolken hängen tief über der gesamten Thunregion. In Heilbronn haben wir am Mittag rund 24 Grad, in Hohenlohe und im Ostalbkreis gibt es jeweils ebenfalls 24 Grad. Im Verlauf des Nachmittags bleiben die Wolken hartnäckig, später am Abend zieht dann leichter Regen auf. In der Nacht sinken die Temperaturen auf etwa 16 bis 18 Grad. Morgen geht es mit vielen Wolken und teils leichtem Regen weiter. Die Höchstwerte erreichen nur noch 16 bis 20 Grad.
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14: Auf der A8 in Richtung München zwischen der Anschlussstelle Eichelberg und der Ausfahrt Hohenstadt staut es sich auf 9 Kilometern. Ihr braucht hier mindestens 41 Minuten länger. In der Gegenrichtung auf der A8 von München nach Stuttgart gibt es eine Gefahrenstelle durch ein defektes Fahrzeug zwischen Mühlhausen und Eichelberg. Auf der A6 müsst ihr zwischen Heilbronn und Nürnberg, zwischen dem Kreuz Feuchtwangen-Kreilsheim und der Anschlussstelle Aurach mit einem 4 Kilometer Stau und mindestens 32 Minuten Verzögerung rechnen. Der rechte Fahrstreifen ist wegen einer Unfallaufnahme blockiert. Ebenfalls auf der A6 Richtung Nürnberg geht es zwischen Heilbronn, Neckarsulm und Bretzfeld nur stockend voran, was etwa 7 Minuten extra kostet. Noch mehr Verkehr ausführlich zum Nachlesen findet ihr auf radioton.de und in unserer App.

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13: Ich bin Anna Löwer. Raketenangriffe statt Feuerpause. Die Lage im Nahen Osten spitzt sich wieder zu. Der Iran und Israel beschießen sich wieder gegenseitig. Prompt ging auch der Ölpreis nach oben. US-Präsident Trump fordert von beiden Ländern, sie müssten sofort aufhören zu schießen. Der Countdown zur Fußball-WM läuft. Heute bezieht die deutsche Fußballnationalmannschaft ihr Teamquartier im US-Bundesstaat North Carolina. Der deutsche Handel hofft wieder auf viel Umsatz zum Turnier. Bei der Heim-EM vor 2 Jahren waren es 3,8 Milliarden Euro. Die geplante Steuerreform sollte für eine Entlastung von mindestens 500 Euro im Jahr sorgen. Das sagt Bundesarbeitsministerin Baas. Ansonsten könne man sich die Reform auch sparen, so Baas in der ARD. Die Bundesregierung plant eine Reform der Einkommenssteuer, um kleine und mittlere Einkommen zu entlasten. Ein massiver Stromausfall in Reutlingen südlich von Stuttgart ist offenbar auf Brandstiftung zurückzuführen. Nach Angaben des Netzbetreibers gibt es 3 Brandstellen, außerdem wurde ein Loch im Zaun gefunden. Wie lange es dauert, bis der Strom wieder fließt, ist noch unklar. Bundeskanzler Merz hat Alexander Zverev zum Gewinn der French Open gratuliert. Auf Instagram schreibt er von einem außergewöhnlichen Erfolg, der das ganze Land begeistere. Auch das DFB-WM-Team und Wimbledon-Siegerin Angelique Kerber gratulierten dem 29-Jährigen.
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14: Derzeit haben wir bei uns einen stark bewölkten Himmel. In Hohenlohe liegen die Temperaturen am Mittag bei 26 Grad. In Heilbronn und im Ostalbkreis gibt es jeweils 25 Grad. Am Nachmittag steigen die Werte noch ein bisschen an, bevor zum Abend hin Gewitter durchziehen. Mit Blitz und Donner kühlt es dann auf um die 19 Grad ab. In der Nacht sinken die Temperaturen weiter auf rund 17 Grad. Dabei gibt es immer wieder leichte Schauer. Morgen geht es mit vielen Wolken und leichtem Regen weiter. Die Höchstwerte erreichen etwa 16 bis 20 Grad.
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8: Auf der A6 von Heilbronn Richtung Nürnberg staut sich zwischen Kreuz Feuchtwangen, Kralsheim und der Anschlussstelle Aurach. Da steht ihr 4 Kilometer, plant da mindestens 39 Minuten mehr ein. Der rechte Fahrstreifen ist blockiert wegen Unfallaufnahme. Ihr werdet an der Unfallstelle vorbeigeführt. Außerdem ist auf der A7 von Ulm Richtung Würzburg zwischen Marktbreit und Kitzingen ein defektes Fahrzeug. Auch zwischen Heidenheim und Ahlen-Oberkochen auf derselben Strecke gibt's eine Gefahr durch ein kaputtes Auto. Auf der A81 von Heilbronn Richtung Stuttgart solltet ihr zwischen Pleidelsheim und Ludwigsburg-Nord ebenfalls aufpassen. Auch hier gibt's ein defektes Fahrzeug. Noch mehr Verkehr ausführlich zum Nachlesen findet ihr auf radioton.de und in unserer App.
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10: Derzeit haben wir bei uns einen bedeckten Himmel. Im Ostalbkreis zeigen sich noch ein paar Wolkenlücken. In Heilbronn und im Ostalbkreis liegen die Temperaturen am Nachmittag bei 26 Grad, in Hohenlohe gibt es 27 Grad. Im weiteren Verlauf bleibt es bedeckt, zum Abend hin ziehen dann Gewitter durch, dabei kühlt die Luft merklich ab. In der Nacht sinken die Werte auf um die 17 bis 18 Grad, dazu gibt es immer wieder leichte Schauer. Morgen startet ihr mit vielen Wolken und leichtem Regen in den Tag, die Höchstwerte liegen bei rund 16 bis 20 Grad.
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12: Achtung, auf der A6 Heilbronn Richtung Nürnberg staut es sich zwischen Schnelldorf und Aurach wegen einer Unfallaufnahme. Der rechte Fahrstreifen ist blockiert, ihr braucht mindestens 47 Minuten länger. Auf der A7 von Ulm Richtung Würzburg zwischen Gollhofen und Marktbreit müsst ihr mit einem defekten Fahrzeug rechnen. Ein weiteres defektes Fahrzeug ist zwischen Marktbreit und Kitzingen. Auch zwischen Heidenheim und Aalen-Oberkochen gibt es eine Gefahr durch ein defektes Fahrzeug. Noch mehr Verkehr ausführlich zum Nachlesen findet ihr auf radioton.de und in unserer App.

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14: Ich bin Mia Hin. Raketenangriffe statt Feuerpause. Die Lage im Nahen Osten spitzt sich wieder zu. Der Iran und Israel beschießen sich wieder gegenseitig. Prompt ging auch der Ölpreis nach oben. US-Präsident Trump fordert von beiden Ländern, sie müssten sofort aufhören zu schießen. Der Tankrabatt kommt laut IFO-Institut inzwischen an den Zapfsäulen an. Die Experten halten trotzdem nicht viel von dem Rabatt, weil er vor allem vielen Fahrern mit Spritschluckern hilft und damit nicht den richtigen Anreiz setzt, nämlich Sprit zu sparen. Ein großer Stromausfall legt weiter Teile von Reutlingen lahm. Tausende Haushalte in der Stadt am Fuß der Schwäbischen Alb sind weiter ohne Strom. Und das seit einem Brand in einem Umspannwerk vergangene Nacht. Ob das Feuer absichtlich gelegt wurde, wird jetzt untersucht. Viele Sportler und Prominente gratulieren Alexander Zverev zum ersten Grand-Slam-Sieg seiner Karriere. Das hast du dir verdient, schreibt zum Beispiel Paris-Rekord-Champion Rafael Nadal. Und Glückwünsche kommen auch von Grand-Slam-Siegerin Angelique Kerber, Fußballer Thomas Müller und Kanzler Friedrich Merz.
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15: Rund 27 Grad in Heilbronn, 24 in Geildorf. Im Ostalbkreis messen wir 23 und in Heidenheim aktuell 22 Grad. Es ist ein Montag, der von den Temperaturen her stimmt. Die Wolken, die könnten den einen oder anderen aber nerven. Zu Recht. Doch genießen wir die netten Temperaturen, denn die kommenden Tage geht es mit ihnen bergab. Der Radio Ton 3 Tage Wettertrend morgen, Mittwoch, Donnerstag. Temperaturen unter 20 Grad. Es geht sogar mancherorts runter auf 15 Grad. Dazu viele Wolken, Regen. Erst am Donnerstag kommt wieder mehr die Sonne durch. Liebe Sonnenanbeter, stark bleiben. Die Woche, die wird nicht so sommerlich, wie wir sie gerne hätten.
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15: 2 nach 2 haben wir. Wir schauen auf die A6 Heilbronn Richtung Nürnberg. Zwischen Kreuz Feuchtwangen, Greilsheim und Aurach haben wir 5 Kilometer Stau. Hier braucht er aktuell mindestens 33 Minuten länger durch. Hier ist die Richtungsfahrbahn gesperrt. Verkehrsbehinderungen sind hier auch durch Bergungsarbeiten gegeben. Also da hat es gekracht, da ist viel los. Vorsichtig fahren, das kann ich euch nur mitgeben. Dann schauen wir auf die A6 Heilbronn Richtung Nürnberg zwischen Kreuz Weinsberg und Öhringen. 5 Kilometer Stau, 15 Minuten plus noch oben drauf. Und A81 Heilbronn Richtung Stuttgart zwischen Heilbronn unter Gruppenbach und Mundelsheim. 5 Kilometer, hier dauert es 11 Minuten länger für euch. Dann nochmal A6 Nürnberg Richtung Heilbronn zwischen Aurach und Feuchtwangen Nord. 3 Kilometer, 10 Minuten plus. Und A7 Ulm Richtung Würzburg zwischen Niederstrotzingen und Gingen-Herbrechtingen. Haben wir 2 Kilometer Stau, hier dauert es 7 Minuten länger. Dann haben wir ganz viele Gefahrenmeldungen auf den Straßen. Einmal von der A3 Würzburg Richtung Nürnberg im Bereich Anschlussstelle Würzburg-Randersacker haben wir Gefahr durch ein defektes Fahrzeug. Ein kaputter Wagen steht auch auf der A6 Heilbronn Richtung Mannheim zwischen Heilbronn unter Eisesheim und Bad Rappenau. Außerdem auf der A3 Würzburg Richtung Nürnberg zwischen Würzburg-Randersacker und Rottendorf. Und noch auf der A6 Nürnberg Richtung Heilbronn zwischen Kupferzell und Neuenstein. Es ist noch ein bisschen mehr was dabei. Schaut einfach mal rein auf radioton.de für die mehr oder weniger gefährlichen Gefahrenmeldungen. Sagen wir es mal so. Dann schauen wir auf die Blitzer in der Tonregion. Einer steht in Schwäbisch Hall in der Hessenthaler Straße. Hier sind 30 erlaubt, hat uns Radiotonhörer Gustafine durchgegeben. Vielen, vielen Dank dir. Dann steht ein Blitzer in Neckarsulm in der Saarstraße, 30er-Zone und außerdem noch in Greilsheim in der Blaufelder Straße. Wird geblitzt. Hier sind 50 erlaubt, nicht schneller fahren, sonst gibt es ein teures Bild für euch. Das war's. Wenn ihr was gesehen habt, 0800 50 65 3x0. Kostenlos. Könnt uns unterstützen.
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15: Fußball-WM, endlich geht's los in dieser Woche, nämlich am Donnerstag ist das große Eröffnungsspiel. Wie es in Sachen Vorfreude so aussieht, darauf schauen wir gleich um 14.16 Uhr. Ich bin schon ganz aufgeregt, wenn ich ehrlich bin, auf die WM. Ich freue mich. Max Peter hier, schönen Montag, jetzt mit einer wunderbaren Stimme, einer wunderbaren Künstlerin, Billie Eilish.
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0: Radioton am Montag und noch bis Donnerstag müssen wir warten, dann rollt der Ball wieder und das ist natürlich ganz groß international. Die Fußball-WM 2026 wirft ihre Schatten voraus und offenbar steigt die Vorfreude in Deutschland jetzt endlich auch wieder so ein bisschen an. Das zeigt jedenfalls eine aktuelle Studie der Universität Hohenheim. Bei mir ist Radioton-Chefredakteurin Sabrina Amon. Was sind die wichtigsten Erkenntnisse, Sabrina?
1: Ja, die WM wird 2026 deutlich intensiver verfolgt als die Winter-WM 2022 in Katar. Ja, besonders auffällig, Papi Ewing erlebt ein Comeback. Fast jeder Zweite möchte die Spiele der deutschen Nationalmannschaft gemeinsam wieder mit anderen schauen.
0: Okay, also wieder volle Fanmeilen und große Leinwände, oder?
1: Ja, genau. Vor allem jüngere Menschen haben einfach Lust auf das gemeinsame Fußballerlebnis. Die Forschenden sagen, die sommerlichen Bedingungen machen öffentliche Übertragungen wieder attraktiver. Die wichtigste Motivation ist dabei die gute Stimmung. Allerdings...
0: Damit habe ich jetzt nicht gerechnet.
1: Allerdings nennen einige auch Nachteile wie große Menschenmengen oder Sicherheitsbedenken.
0: Da packt sie ihre Tröte aus. Wie schauen denn die Menschen die WM generell?
1: Ja, also das klassische Fernsehen bleibt die wichtigste Informationsquelle. Gleichzeitig gewinnen Streaming-Angebote und digitale Plattformen weiter an Bedeutung. Fast 4 von 10 Befragten sagen, dass Online-Angebote für sie wieder wichtiger geworden sind als bei früheren Turnieren.
0: Okay, und welche Rolle spielt die WM jetzt im Arbeitsalltag? Das ist ja auch für uns wichtig, Sabrina. Als Fußballfans.
1: Bei uns ist es eine große Rolle.
0: Das stimmt.
1: Also auch da eine ziemlich große Rolle. Die Befragten rechnen mit mehr Verständnis der Arbeitgeber für WM-Themen als noch 2018 oder 2022. Im Schnitt wollen sie sich Beschäftigte täglich rund 26 Minuten mit WM-Inhalten beschäftigen. Ja, ein Rekordwert. Also den Chef mal fragen.
0: Was? 26 Minuten nur? Das ist ein bisschen zu wenig. Da müssen wir wirklich hier mit der Chefin nochmal klären. Vielen, vielen Dank, Sabrina.
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16: In Heilbronn 27 Grad, in Bad Mergentheim messen wir 26 aktuell, in Schwäbisch Hall auch 27 und in Aalen, da sind es nur 20. Temperaturtechnisch kann sich dieser Montag also durchaus sehen lassen, nur die Wolken, die sorgen hier und da für lange Gesichter. Verständlich trotzdem, die angenehmen Temperaturen heute noch genießen, denn in den nächsten Tagen wird es deutlich frischer. Der Radio Thun 3-Tage-Wettertrend morgen, Mittwoch und Donnerstag bleiben wir meist unter 20 Grad, teilweise geht es sogar runter auf bis zu 15 Grad. Dazu viele Wolken tagsüber und immer wieder Regen. Erst am Donnerstag zeigt sich dann die Sonne wieder häufiger. Also liebe Sonnenfans, durchhalten. Der Sommer, der legt so ein bisschen eine Pause ein, jedenfalls was die Sommer- und Sonnenstunden angeht. Aber er wird zurückkommen.
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16: 2:30 vorbei, wir schauen auf die A6 Heilbronn Richtung Nürnberg. Zwischen Greilsheim und Feuchtwangen Nord haben wir 6 Kilometer Stau. Hier braucht ihr mindestens 33 Minuten länger durch. Dann A7 Ulm Richtung Würzburg zwischen Ellwangen und Dinkelsbühl-Fichtenau. 2 Kilometer Stau, 12 Minuten plus Einplan. A6 Heilbronn Richtung Nürnberg zwischen Kreuz-Weinsberg und Öhringen. 4 Kilometer Stau, 9 Minuten plus. Und A81 Würzburg Richtung Stuttgart zwischen Weinsberg-Ellhofen und Mundelsheim. 5 Kilometer Stop and Go, 9 Minuten dauert es hier länger für euch durch. Dann schauen wir auf die A3, Frankfurt Richtung Würzburg zwischen Helmstadt und Dreieck Würzburg-West. Gefahr durch Gegenstände, nämlich ein Metallteil auf der Fahrbahn. Vorsichtig fahren hier auf jeden Fall. Und ein kaputter Wagen steht auch noch auf der A6 Heilbronn Richtung Nürnberg zwischen Feuchtwangen Nord und Aurach. Und auf der A6 Heilbronn Richtung Nürnberg zwischen Feuchtwangen Nord bzw. bei der Anschlussstelle Feuchtwangen Nord da ganz genau. Und wir schauen auch noch kurz auf die A7 Würzburg Richtung Ulm zwischen Niederstrotzing und Langenau. Auch Gefahr durch ein defektes Fahrzeug hier. Dann wird noch geblitzt. Einmal in Schwäbisch Hall in der Hessenthaler Straße, nach wie vor in der 30er-Zone. Hier dann in Heilbronn in der Weinsberger Straße. Hier sind 40 erlaubt. Und auch noch in Bad Wimpfen in der Hohenstädter Straße steht ein Blitzer. Hier sind 50 erlaubt, hat uns Radiotonhörerin Eva eben durchgegeben. Vielen, vielen Dank dir. Wenn ihr noch was gesehen habt, einen Stau oder einen Blitzer, meldet es auch gerne durch. 0800 50 65 3 mal die 0. Ich bin Max Peter, wünsche allen eine gute Fahrt. Kommt gut an.

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0: Nickelback bei Radio Tour am 8. Juni. Wenige Tage vor dem Start der Fußball-Weltmeisterschaft in den USA, Kanada und Mexiko. Und wenn wir so an die WM denken, dann müssen wir auch ein bisschen den Turnierrechner rausholen, um alles begreifen zu können, wie es da so weitergehen kann hinsichtlich möglichem Turnierbaum, bezogen auch auf unser deutsches Team. Oder wir holen Radio Tour WM-Experte Maxi Schwab dazu. Der kann da ganz viel zu sagen und auch ganz viel einordnen, oder?
1: Ja, hey Max, also das ist ja jetzt schon eine ganz schöne Rechnerei durch den neuen Modus. Es kommen ja nicht nur die jeweiligen Gruppenersten und Gruppenzweiten ins 16. Finale, nein, auch die 8 besten Gruppendritten kommen weiter.
0: Ja, schon mal gut, nicht, dass wir schon wieder in der Gruppenphase ausscheiden.
1: Es gibt dann aber auch schon allein 495 Möglichkeiten bei der Frage, wer denn die 8 besten Gruppendritten sein werden. Ich habe mal aber ein bisschen selber Orakel gespielt und geschaut, was für Gegner mit meiner Experteneinschätzung auf die Nationalmannschaft warten könnten, wenn sie es denn in die K.O.-Phase schaffen sollten.
0: So, jetzt bin ich mal gespannt.
1: Schaffen wir es, Gruppensieger zu werden, dann wartet wahrscheinlich mit Frankreich rund um Mbappé und Dembélé ein richtiger Brocken im Achtelfinale auf uns. Dafür geht's davor vielleicht nur in Anführungszeichen gegen die Schotten. Werden wir Zweiter, dann müssen wir eventuell erstmal am eigentlichen Afrika-Cup-Sieger Senegal vorbei. Warum die es jetzt nicht geworden sind, das ist eine ganz andere Geschichte. Bevor es dann im Achtelfinale zur Revanche von 2014 gegen Brasilien kommen könnte. Die Brasilianer wären aber noch der leichteste Gegner in der Runde der letzten 16. Kommen wir nämlich nur unter die besten 8 Dritten, könnte es zuerst gegen Gastgeber Mexiko gehen, ehe uns dann die Three Lions, also England, im Achtelfinale begegnen könnten.
0: Gut, also alles ist natürlich keine einfachen Aufgaben, aber es ist ja schließlich auch eine WM.
1: Ja, also wahrscheinlich lohnt sich schon, Gruppenerster zu werden. Alles andere wäre auch wirklich ein Spiel mit dem Feuer und selbst die Franzosen sind an einem guten Tag auch schlagbar.
0: Also du kennst dich aus. Vielen, vielen Dank für deine Einschätzung. Wir freuen uns auf die Weltmeisterschaft. Am Donnerstag geht sie endlich los. Und am Sonntag startet dann auch unser deutsches Team um 19 Uhr in das Turnier aller Fußballturniere. Ich bin Max Peter, jetzt gibt's Glock Glock, Radio Turnier.

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16: Ich bin Mia Hin.
17: Der Iran hat angekündigt, seine Angriffe auf Israel zunächst wieder einstellen zu wollen. Unter der Bedingung, dass auch Israel seine Angriffe auf die Hisbollah-Miliz im Libanon stoppt. Die ersten gegenseitigen Angriffe beider Länder seit 2 Monaten hatten international Besorgnis ausgelöst. Der Countdown zur Fußball-WM läuft. Heute bezieht die deutsche Fußballnationalmannschaft ihr Teamquartier im US-Bundesstaat North Carolina. Der deutsche Handel hofft wieder auf viel Umsatz zum Turnier. Bei der Heim-EM vor 2 Jahren waren es 3,8 Milliarden Euro. Der große Stromausfall in Reutlingen ist offenbar auf Brandstiftung zurückzuführen. Nach Angaben des Netzbetreibers gibt es 3 Brandstellen. Außerdem wurde ein Loch im Zaun gefunden. Wie lange es noch dauert, bis der Strom wieder fließt, ist noch unklar. Wer in Südeuropa Urlaub macht, kann oft deutlich sparen. Am billigsten sind Nordmazedonien und Bulgarien, sagt das Statistische Bundesamt. Dort kosten Hotel und Restaurant nur etwa halb so viel wie in Deutschland. In Nordeuropa ist es dagegen meist teurer. Spitzenreiter ist Island zusammen mit der Schweiz.
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18: 27 Grad in Heilbronn, 24 in Geildorf, 23 im Ostalbkreis und 22 Grad in Heidenheim. Das sind Temperaturen, mit denen man einen Montag gerne nimmt. Wenn da nur die Wolken nicht wären, die ziehen heute immer wieder durch und sorgen nicht überall für beste Laune. Aber immerhin, es ist angenehm warm und das sollten wir auch auskosten, denn der Blick auf den Radio Thurn 3-Tage-Wettertrend zeigt, die Temperaturen machen in den kommenden Tagen einen deutlichen Rückzieher. Morgen, Mittwoch und Donnerstag liegen die Höchstwerte meist unter 20 Grad, stellenweise sogar nur bei 15 Grad. Dazu viele Wolken, immer wieder Regen. Erst am Donnerstag kommt die Sonne wieder mehr und mehr zum Zug. Kurz gesagt, die Sonnenbrille muss diese Woche nicht in Dauereinsatz. Der Sommer macht erstmal einen kleinen Umweg.
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18: 3 vorbei, wir schauen auf die A7 Ulm Richtung Würzburg zwischen Ahlen-Westhausen und Dinkelsbühl-Fichtenau, mal 4 Kilometer Stau. Hier braucht er aktuell mindestens 24 Minuten länger durch. Dann A81 Heilbronn Richtung Stuttgart zwischen Stuttgart-Zuffenhausen und Dreieck-Leonberg haben wir 8 Kilometer Stau, 20 Minuten plus hier bitte einberechnen. Und A6 Heilbronn Richtung Nürnberg zwischen Kirchberg und Feuchtwangen Nord, 4 Kilometer Stop and Go, 16 Minuten plus, sowie die A81 nochmal Heilbronn Richtung Stuttgart zwischen Heilbronn unter Gruppenbach und Mundelsheim, 4 Kilometer Stau, 9 Minuten plus. Dann vorsichtig bitte auch unterwegs sein auf der A6 Heilbronn Richtung Nürnberg zwischen Kreuz Feuchtwangen Greilsheim und Feuchtwangen Nord. Hier steht ein defekter PKW auf dem linken Fahrstreifen, der ist auch blockiert. Und nochmal vorsichtig sein bitte auf der A81 Stuttgart Richtung Heilbronn zwischen Mundelsheim und Ilsfeld, Gefahr durch ein defektes Fahrzeug auch hier. Mehr Infos zum Verkehr findet ihr natürlich auf radioton.de. Zu den Blitzern. Da wird geblitzt nach wie vor in der Hessenthaler Straße. Das ist eine 30er-Zone in Schwäbisch Hall. Hat uns jetzt auch nochmal Radiotonhörerin Annette bestätigt, dass da noch was steht und auch noch geblitzt wird. Dann in Heilbronn in der Weinsberger Straße wird geblitzt in der 40er-Zone und in Bad Wimpfen in der Hohenstädter Straße in der 50er-Zone steht auch noch ein Gerät. Also auch hier Fuß vom Gas. 0800 50 65 3x0. Wenn ihr was gesehen oder gehört habt, gibt es auch gerne durch, natürlich kostenlos. Allen eine gute Fahrt.
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18: Ja, es war eine richtig fetzige Sause, das Seefest in Heilbronn-Böckingen. Und dass man da nicht nur tanzen, trinken, feiern und essen kann, sondern sogar noch viele tolle Menschen sehen und auch kennenlernen kann, das ist ja klar. Dass das dann aber so weit geht, dass sich bei uns ein Mann meldet, um eine Frau wiederzufinden, die er am Seefest, nämlich am Freitag, gesehen hat und so ein bisschen auch sein Herz in Wallung gebracht hat, die Frau jedenfalls bei ihm. Gleich die ganze Geschichte und die ist wirklich phänomenal. Wir reden drüber um 15.16 Uhr bei Radio Thun. Wir suchen gewissermaßen die Liebe. An diesem Montag. Ich bin Max Peter und eure Lieblingshits haben wir natürlich auch noch für eure Ohren.
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0: Laue Sommernacht, ein schöner Song, plötzlich Augenkontakt oder sogar ein Gespräch und das Herz springt. Radioton und was da während des Seefests in Heilbronn-Böckingen am Freitag mit Klaus aus Bietigheim passiert ist, ist eine Geschichte, die es eigentlich nur im Kino gibt. Er hat eine Frau getroffen und die hat es ihm so richtig angetan. Und das Ganze zwischen 20 und 21 Uhr. Und jetzt ist Klaus natürlich auf der Suche nach dieser Frau. Er will sie wiedersehen. Er kennt nämlich auch den Namen nicht. Klaus, erzähl mal selbst.
1: Im Prinzip waren wir vorne, wo man die Würstel kaufen kann, wo man das Fleisch kaufen kann, bei diesem Imbiss. Und ich habe relativ viel bestellt, noch für Freunde und Zeug, hatte die Hände richtig voll. Und sie hat quasi nur Fleischbrot haben wollen und möchte ins Gespräch gekommen, weil da vier ältere Damen da vorne das bewirtschaftet haben. Und sagen wir mal, die Hygiene nicht so hochgeschrieben war. Und da haben wir uns so ein bisschen so im Gespräch, sind wir so aneinander gekommen und haben uns so ein bisschen so hochgehalten, ja, dass man da halt nicht so genau hingucken darf oder vielleicht den Schnaps danach einplanen müsste. Und es war im Prinzip so ein offenes Gespräch, so wie man sich schon ewig kennen würde.
0: Jetzt musst du uns diese Frau aber noch mal ganz genau beschreiben, weil wie heißt sie? Hast du einen Namen oder wie sie aussieht oder was so ein bisschen markante Dinge waren?
1: Ich meine, dass es quasi schulterlange Haare waren, dass ein Tick blond drin war, aber nicht naturblond. Ich würde mal behaupten, es ist gefärbt oder sowas. Ja? Mhm. Also mit reingefärbt. Ich meine, dass es ein grünes Oberteil war, aber das war eher so Blouson, so Jacke oder sowas. Das war immer so wie so eine Art, ja, eine dünne Jacke. Meine Größe ist 1,70 rum.
0: Okay, also wer Hinweise hat oder die Frau kennt, vielleicht sogar ist, anrufen bei mir. 0800 50 65 dreimal die 0. Wir wollen vermitteln in Sachen Amore. Und es geht um Freitagabend auf dem Seefest in Heilbronn-Böckingen. Da hat Klaus eine wunderbare Frau getroffen, sogar ein bisschen mit ihr geredet. Und wir wollen jetzt sozusagen die Tür öffnen und damit eine Chance für die Liebe. Die suchen wir nämlich. Also, wer Hinweise hat oder vielleicht sogar dort war und denkt, er ist es. 0800 50 65 dreimal die 0. Ruft bei mir an oder schickt mir eine WhatsApp-Sprachnachricht über dieselbe Nummer. Wir bringen Menschen zusammen heute hier bei Radioton. Ich bin Max Peter und eure Lieblingshits dürfen natürlich auch nicht fehlen. Und da haben wir Coldplay jetzt mit We Bray. Schönen Montag.

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15: Rund 27 Grad in Heilbronn, 24 in Geildorf. Im Ostalbkreis messen wir 23 und in Heidenheim aktuell 22 Grad. Also ist ein Montag, der von den Temperaturen her stimmt. Die Wolken, die könnten den einen oder anderen aber nerven. Zu Recht. Doch genießen wir die netten Temperaturen, denn die kommenden Tage geht es mit Ihnen bergab. Der Radioton 3 Tage Wettertrend morgen, Mittwoch, Donnerstag. Temperaturen unter 20 Grad. Es geht sogar mancherorts runter auf 15 Grad. Dazu viele Wolken, Regen erst am Donnerstag. Kommt wieder mehr die Sonne durch. Liebe Sonnenanbeter, stark bleiben. Die Woche, die wird nicht so sommerlich, wie wir sie gerne hätten.
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15: 15.34 Uhr. Wir schauen auf die Straßen, auf den längsten Stau und der ist aktuell in Bietigheim-Bissingheim auf der B24. Nein, das ist die B27 zwischen Bietigheim-Bissingen, B27 zwischen Bietigheim-Bissingen, Kammgarn-Spinnerei und Karl-May-Allee, da haben wir aktuell ein bisschen was auf den Straßen. 8 Kilometer braucht ihr hier länger durch. Das war es aber auch schon von den Meldungen, sonst ist es ruhig auf den Straßen. Jedoch noch vorsichtig fahren bitte auf der A3 Frankfurt Richtung Würzburg zwischen Wertheim-Lenkfurt und Helmstedt. Gefahr durch ein defektes Fahrzeug und auch auf der A81 steht ein kaputter Wagen. Stuttgart Richtung Heilbronn zwischen Mundelsheim und Ilsfeld. Dann schauen wir, wo geblitzt wird. Einmal in Wolpertshausen in der Hallerstraße, ist eine 50er-Zone. In Heilbronn wird geblitzt in der Weststraße, hier sind 40 erlaubt. Und auch in Crailsheim in der Blaufelder Straße steht ein Blitzer, hier sind 50 erlaubt, hat uns eben Radiotonhörer Uwe durchgegeben. Vielen, vielen Dank dir. Wenn ihr noch was gesehen habt, gibt's auch gerne durch, kostenlos über die 0800 50 65 3x die 0. Allen eine gute Fahrt mit Max Peter und jetzt Lady Gaga, The Dead Dance, darf nicht fehlen. Super aktuelle Nummer. Eure Lieblingssitz bei Radioton an diesem Montag.

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0: Dann auch.
1: Der ist gut.
2: Der ist gut! Das war's! Er hat es geschafft!
3: 3 manches à 2, 6-1, 4-6, 6-4, 6-7, 6-8.
4: Was war das gestern für ein Tennismatch? Roland Garros, unser deutscher Tennisstar Alexander Zverev, hat im Finale der French Open Flavio Cobolli aus Italien bezwungen. Im vierten Anlauf hat es endlich geklappt mit dem Grand Slam Sieg und dafür hat Zverev ja auch ordentlich geschuftet. Deutschlands bester Tennisspieler kann sich jetzt endlich Grand Slam Sieger nennen. Als erster nach Boris Becker 1996 das letzte Mal. Ja, das Endergebnis von gestern, da kann man nur sagen, herzlichen Glückwunsch Alexander Zverev. Komm, und weil es so schön war, nochmal der Moment aufs Ohr.
0: Holt er noch?
1: Der ist gut.
2: Der ist gut! Das war's! Er hat's geschafft!
3: 3 manches à 2, 6-2, 4-6, 6-4, 6-7, 6-8.
4: Da kriegen wir alle Gänsehaut. Max Bethe hier am Montag. Ihr hört Radioton mit Ray Dalton jetzt.

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15: Ich bin Sabrina Amon, guten Tag. An der Burgberg-Grundschule in Eppingen-Riechen ist Gas ausgetreten. Die Ursache konnte mittlerweile im dortigen Technikraum verortet werden. Dort wurde ein Defekt der Gas-, Strom- und Wasserleitung festgestellt. Einer Sprecherin der Polizei Heilbronn zufolge sei auch Wasser ausgetreten, das in den Kellerräumen rund 2 Meter hoch stand. Der starke Gasgeruch wurde heute Morgen gegen 6.30 Uhr bemerkt, als noch keine Kinder in der Schule waren. Die Grundschule und der angrenzende Kindergarten seien geräumt worden, sagte die Sprecherin. Für die Menschen in Eppingen bestand keine Gefahr durch den Gasaustritt. Auch am Dienstag wird kein Unterricht stattfinden, es wird aber eine Notbetreuung geben. Am Mittwoch soll der Schulbetrieb wieder aufgenommen werden. Im Kindergarten soll der Betrieb schon morgen wieder regulär anlaufen. Sabrina Amon, Radioton Eppingen.
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16: Ich bin Mia Hin. Der Iran hat seine Angriffe auf Israel vorerst für beendet erklärt. Bedingung sei aber, dass auch Israel seine Angriffe auf die Hisbollah-Miliz im Libanon stoppt, heißt es in einer Erklärung. US-Präsident Trump hatte beide Seiten aufgefordert, die erneuten gegenseitigen Angriffe zu stoppen. Die Bundesregierung entscheidet Ende des Monats über eine Verlängerung des Tankrabatts, also kurz bevor er ausläuft. Bislang ist die Koalition zufrieden, wie die Steuersenkung klappt. Auch das IFO-Institut sagt, der Rabatt kommt an. Eine Verlängerung sehen die Experten aber kritisch, weil vor allem Vielfahrer profitieren. Ein großer Stromausfall legt weiter Teile von Reutlingen lahm. Tausende Haushalte in der Stadt am Fuß der Schwäbischen Alb sind weiter ohne Strom. Und das seit einem Brand in einem Umspannwerk vergangene Nacht. Ob das Feuer absichtlich gelegt wurde, wird jetzt untersucht. Viele Sportler und Prominente gratulieren Alexander Zverev zum ersten Grand-Slam-Sieg seiner Karriere. Das hast du dir verdient, schreibt zum Beispiel Paris-Rekord-Champion Rafael Nadal. Und Glückwünsche kommen auch von Grand-Slam-Siegerin Angelique Kerber, Fußballer Thomas Müller und Kanzler Friedrich Merz.
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2: In Heilbronn 27 Grad, in Bad Mergentheim messen wir 26 aktuell, in Schwäbisch Hall auch 27 und in Aalen, da sind es nur 20. Temperaturtechnisch kann sich dieser Montag also durchaus sehen lassen, nur die Wolken, die sorgen hier und da für lange Gesichter. Verständlich trotzdem, die angenehmen Temperaturen heute noch genießen, denn in den nächsten Tagen wird es deutlich frischer. Der Radio Thun 3-Tage-Wettertrend morgen, Mittwoch und Donnerstag bleiben wir meist unter 20 Grad, teilweise geht sogar runter auf bis zu 15 Grad. Dazu viele Wolken tagsüber und immer wieder Regen. Erst am Donnerstag zeigt sich dann die Sonne wieder häufiger. Also die Sonnenfans durchhalten. Der Sommer, der legt so ein bisschen eine Pause ein, jedenfalls was die Sommer- und Sonnenstunden angeht. Aber er wird zurückkommen.
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2: Und der längste Stau ist aktuell auf der A81 Heilbronn Richtung Stuttgart zwischen Stuttgart-Zuffenhausen und Dreieck-Leonberg. 6 Kilometer ist er lang, mindestens 20 Minuten braucht ihr da länger durch. Dann schauen wir auf die Pendlerstraßen, die B39 Heilbronn Richtung Meinhardt zwischen Weinsberg-Weißenhof und Ellhofen, dichter Verkehr, hier braucht er 8 Minuten länger durch. Und vorsichtig noch unterwegs sein bitte auf der A81 Heilbronn Richtung Würzburg. Im Bereich Kreuz Weinsberg Gefahr durch ein defektes Fahrzeug hier noch. Und auf der A3 Frankfurt Richtung Würzburg zwischen Wertheim-Lenkfurt und Helmstadt steht auch noch ein kaputter Wagen am Straßenrand. Genauso auch auf der A3 Frankfurt Richtung Würzburg im Bereich Anschlussstelle Wertheim-Lenkfurt. Das ist hier sozusagen eine Doppelmeldung, aber das sind wirklich 2 defekte Fahrzeuge, also nicht verwechseln. Dann schauen wir auf die Blitze in der Tonregion. Einer steht in Gemmingen in der Schweigener Straße. Hier sind 30 erlaubt. Dann wird geblitzt in Neckarsulm in der Saarstraße, ebenfalls 30er-Zone, hat uns Radiotonhörerin Caroline eben durchgegeben. Und Wolpertshausen, Hallerstraße, auch hier wird geblitzt in der 50er-Zone. Auch hier Fuß vom Gas. 0850 65 3x0, wenn ihr noch was gesehen habt, gibt's auch gerne kostenlos durch.
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2: Wir machen uns auf Richtung ersten Feierabend der neuen Woche und das in der kommenden Stunde mit Gitarrenklängen von Café del Mundo in rund 40 Minuten, traditionell um 20 vor 5 natürlich bei Radio Thun. Und wir sind auf der Suche nach ganz besonderen Menschen, die es einfach mal verdient haben, einen wunderbaren Abend zu bekommen. Mehr dazu gleich um 16.15 Uhr. Also, wir haben was vor. Max Peter hier und jetzt gibt's eine Nummer auf die Ohren von David Guetta in Zusammenarbeit mit One Republic. I don't wanna wait.
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1: Der Sommer läuft gerade erst warm und ich fange jetzt an, vom Dezember zu reden. 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Heute nicht. 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
1: Ja, kann ich verstehen. Also 0850 65 3x0. 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Und bis dahin sammeln wir mal so ein bisschen, sammeln wir auch so Eindrücke und Meinungen und dann sind wir sehr gespannt, was bei rumkommt. Ich bin Max Peter, ihr hört Radioton jetzt mit Kamrat. Hack yourself, passt ja irgendwie. Montag, 8. Juni,

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13: 27 Grad in Heilbronn, 24 in Geildorf, 23 im Ostalbkreis und 22 Grad in Heidenheim. Das sind Temperaturen, mit denen man einen Montag gerne nimmt. Wenn da nur die Wolken nicht wären, die ziehen heute immer wieder durch und sorgen nicht überall für beste Laune. Aber immerhin, es ist angenehm warm und das sollten wir auch auskosten, denn der Blick auf den Radioton 3-Tage-Wettertrend zeigt, die Temperaturen machen in den kommenden Tagen einen deutlichen Rückzieher. Morgen, Mittwoch und Donnerstag liegen die Höchstwerte meist unter 20 Grad, stellenweise sogar nur bei 15 Grad. Dazu viele Wolken, immer wieder Regen. Erst am Donnerstag kommt die Sonne wieder mehr und mehr zum Zug. Kurz gesagt, die Sonnenbrille muss diese Woche nicht in Dauereinsatz. Der Sommer macht erstmal einen kleinen Umweg.
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13: Und wir gucken auf den längsten Stau natürlich zuerst und der ist auf der A81 Heilbronn Richtung Stuttgart zwischen Stuttgart-Zuffenhausen, Dreieck-Leonberg, 8 Kilometer lang. Hier braucht er aktuell tatsächlich 22 Minuten länger durch. Dann schauen wir auf die B27. Lutzstraße, Kolpingstraße zwischen Horkheimer Straße, K9594 bzw. 54 und Sontheimer Brücke, Brackenheimer Straße, also bei Heilbronn. Da ist viel los. 7 Minuten Zeitverlust solltet ihr hier noch einplanen. Und vorsichtig auch unterwegs sein auf der A81 Stuttgart Richtung Heilbronn zwischen Ludwigsburg Nord und Bleidelsheim. Gefahr durch ein defektes Fahrzeug. Und das gilt auch für die A7 Würzburg Richtung Ulm zwischen Dinkel Vogelsbühl, Fichtenau und Ellwangen. Dann schauen wir auf die Blitzer. Einer steht in Moosbach, in einem Hammerweg. 50 sind hier erlaubt, hat uns Radiotonhörerin Rita durchgegeben. Danke dir. Dann in Heilbronn in der Badstraße wird mal wieder geblitzt. Hier sind 30 erlaubt und auch in Schwäbisch Hall in der Hessenthaler Straße steht der Blitzer immer noch, den wir vorhin schon aufgerufen haben. 30 sind hier erlaubt. 0800 50 65 3x die 0. Wenn ihr was gesehen habt, geht's gerne auch kostenlos durch, wie die Rita. Das hat sie toll gemacht. Und kommt gut an, das kann ich noch dazu sagen. Ich bin Max Peter. Eure Lieblingshits beinhalten natürlich jetzt Michael Schulte bei Radioton.

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1: Wenn man in den legendären Abbey Road Studios steht und Musik aufnimmt, dann hat man es wohl geschafft, ganz oben im Musik-Olymp angekommen zu sein. Ich sehe es so. Und ich glaube, unsere Gitarrenvirtuosen waren 2019 auch ganz angetan, als sie in den Aufnahmestudios standen und arbeiten konnten, wo einst die Beatles-Geschichte geschrieben haben. Ja, wir haben 20 vor 5 in etwa Zeit für unsere Jungs von Café Del Mundo.
2: Ja, hi, ich bin's Alex.
3: Und hier ist Jan Pascal.
2: Zusammen ziehen wir heute wieder euren Hits den Stecker.
3: Heute ist Jennifer Rush dran, aber mit einem ganz besonders tollen Song, nämlich I Came Undone. Jennifer Rush, die spricht nämlich Deutsch. Wusstest du, dass sie nämlich 9 Jahre alt war, als sie mit ihrer Familie nach Deutschland gezogen ist, wo ihr Vater als Opernsänger auftrat, nämlich Morris Stern.
2: Okay, vielleicht hat sie deshalb eine ganz einzigartige Art zu singen, wie ich finde. Allerdings, den Song fand ich nicht so einzigartig, weil ich war extrem an Runaway von Bon Jovi erinnert. Ging es dir nicht auch so?
3: Es ging mir so, wir haben uns eben bei Google angeschmissen. Und Bon Jovi hat seinen Riesenhit Runaway 84. 80, ja. Und Jennifer Rush kam mit ihren Songwritern mit der Nummer 87 um die Ecke. Wer war da wohl zuerst? Das Motiv sind halt die gleichen Akkorde. Ja. Es ist das gleiche rhythmische Pattern, ja?
2: Ja.
3: Mit diesen Achteln.
2: Aber wir wollen jetzt mal niemanden anprangern.
3: Nein.
2: Trotzdem ein super Song.
3: Inspiration ist ja sehr vielfältig und der Song ist einzigartig.
2: Absolut.
3: Und ihre Stimme.
2: Und Kopie ist ja die höchste Form der Anerkennung.
3: So ist es. Ja. Komm, wir kopieren das jetzt für 2 Gitarren.
2: Ja.
3: Jennifer Rush.
2: I Come Undone.

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10: 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Gegründet 1386.
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12: Ich bin Maxi Schwab. Guten Tag. Ein führerloser Traktor hat in Schrutzberg eine 68-jährige Frau schwer verletzt. Nach Angaben der Polizei setzte sich das tonnenschwere Fahrzeug heute Morgen in der Weltlesgasse aus bislang ungeklärter Ursache selbstständig in Bewegung. Die Frau befand sich zu dem Zeitpunkt neben dem Traktor und wurde vom Fahrzeug überrollt. Anschließend prallte der führerlose Traktor gegen eine Hauswand. Weil die Räder aber weiter drehten, entwickelte sich zusätzlich starker Rauch. Die Feuerwehr rückte mit 20 Einsatzkräften an und sicherte die Situation. Der Rettungsdienst brachte die schwer verletzte Frau in ein Krankenhaus. Wie es zu dem Unfall überhaupt kommen konnte, ist bisher Gegenstand der Ermittlungen. Maxi Schwab, Radio Ton, Schrutzberg.
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13: Ich bin Mia Hin. Der Iran hat angekündigt, seine Angriffe auf Israel zunächst wieder einstellen zu wollen, unter der Bedingung, dass auch Israel seine Angriffe auf die Hisbollah-Miliz im Libanon stoppt. Die ersten gegenseitigen Angriffe beider Länder seit 2 Monaten hatten international Besorgnis ausgelöst. Aus Stuttgart 21 wird wohl eher Stuttgart 31. Bei dem milliardenteuren Bahnprojekt gibt es weitere Verzögerungen. Deswegen verschiebt die Deutsche Bahn die Eröffnung auf Ende 2031, berichtet die FAZ. Grund sind demnach Probleme bei der Technik. Der große Stromausfall in Reutlingen ist offenbar auf Brandstiftung zurückzuführen. Nach Angaben des Netzbetreibers gibt es 3 Brandstellen. Außerdem wurde ein Loch im Zaun gefunden. Wie lange es noch dauert, bis der Strom wieder fließt, ist noch unklar. Der Countdown zur Fußball-WM läuft. Heute bezieht die deutsche Nationalmannschaft ihr Teamquartier im US-Bundesstaat North Carolina. Der deutsche Handel hofft wieder auf viel Umsatz zum Turnier. Bei der Heim-EM vor 2 Jahren waren es 3,8 Milliarden Euro. Wer in Südeuropa Urlaub macht, kann oft deutlich sparen. Am billigsten sind Nordmazedonien und Bulgarien, sagt das Statistische Bundesamt. Dort kosten Hotel und Restaurant nur etwa halb so viel wie in Deutschland. In Nordeuropa ist es dagegen meist teurer. Spitzenreiter ist Island zusammen mit der Schweiz.
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8: In Heilbronn 27 Grad. In Bad Mergentheim messen wir 26 aktuell. In Schwäbisch Hall auch 27 und in Aalen, da sind es nur 20. Temperaturtechnisch kann sich dieser Montag also durchaus sehen lassen. Nur die Wolken, die sorgen hier und da für lange Gesichter. Verständlich trotzdem, die angenehmen Temperaturen heute noch genießen, denn in den nächsten Tagen wird es deutlich frischer. Der Radio Thurn 3-Tage-Wettertrend. Morgen, Mittwoch und Donnerstag bleiben wir meist unter 20 Grad. Teilweise geht es sogar runter auf bis zu 15 Grad. Dazu viele Wolken tagsüber und immer wieder Regen. Erst am Donnerstag zeigt sich dann die Sonne wieder häufiger. Also die Sonnenfans durchhalten. Der Sommer, der legt so ein bisschen eine Pause ein, jedenfalls was die Sommer- und Sonnenstunden angeht. Aber er wird zurückkommen.
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8: Um 3:35 schauen wir auf den längsten Stau und der ist auf der A81 Heilbronn Richtung Stuttgart. Zwischen Stuttgart-Zuffenhausen und Dreieck Leonberg haben wir 6 Kilometer. Mindestens 22 Minuten braucht ihr hier länger durch. Dann schauen wir noch kurz auf die B39 Heilbronn Richtung Meinhardt. Zwischen Weinsberg-Weißenhof und Ellhofen, eine gute Pendlerstrecke. Dichter Verkehr aktuell 10 Minuten plus. Und B14 Stuttgart Richtung Backnang. Zwischen Leutenbach-Nelmersbach und Backnang-Waldrems. Dichter Verkehr auch hier. Mindestens 8 Minuten solltet ihr hier länger einplanen. Dann schauen wir noch ganz, ganz kurz auf die A7 Ulm Richtung Würzburg zwischen Gollhofen und Marktbreit. Gefahr durch ein defektes Fahrzeug. Wo wird geblitzt? Lernen wir auch noch. Einmal in Moosbach im Hammerweg. 50 sind hier erlaubt. Dann in Heilbronn in der Badstraße wird geblitzt. Und in Schwäbisch Hall in der Hessenthaler Straße steht auch nach wie vor einer. Hier dürft ihr 30 fahren, nicht viel, viel mehr. Sonst gibt es ein teures Bild von euch und eurem Auto. 0850 65 3 mal die 0, wenn ihr noch was gesehen habt, geht's auch gerne durch.
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8: Das Seefest in Heilbronn-Böckingen hatte alles. Musik, Essen, gute Laune und offenbar auch Amor im Gepäck. Denn bei uns hat sich ein Mann gemeldet, der auf dem Fest eine Frau gesehen hat und seitdem geht sie ihm nicht mehr aus dem Kopf. Ob wir die beiden wieder zusammenbringen, die ganze Geschichte, gibt's um 16:45 bei Radio Thurn. Euer Liebesdetektiv ist auch dabei, Max Peter. Der bin ich und eure Lieblingshits, die dürfen auch nicht fehlen. Nico Santos, jetzt und danach Madonna.
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0: Graue Sommernacht, gute Musik, ein kurzer Blick, ein kurzes Gespräch und zack war es um ihn geschehen. Was Klaus am Freitag auf dem Seefest in Heilbronn, Böckingen erlebt hat, das klingt eher nach einem Beginn eines romantischen Hollywood-Streifens. Er hat sich bei uns gemeldet und um Unterstützung gebeten. Er will die Frau unbedingt wiedersehen, die er da am Freitag gesehen hat. Klaus, was ist genau passiert?
1: Im Prinzip waren wir vorne, wo man die Würstel kaufen kann, wo man das Fleisch kaufen kann, bei diesem Imbiss. Und ich habe relativ viel bestellt, noch für Freunde und Zeug, hatte die Hände richtig voll. Und sie hat quasi nur Fleischbrot haben wollen und möchte ins Gespräch kommen, weil da vier ältere Damen da vorne das bewirtschaftet haben. Und sagen wir mal, die Hygiene nicht so hochgeschrieben war. Und da haben wir uns so ein bisschen so im Gespräch, sind wir so aneinander gekommen und haben uns so ein bisschen so hochgehalten, ja, dass man da halt nicht so genau hingucken darf oder vielleicht den Schnaps danach einplanen müsste. Und es war im Prinzip so offenes Gespräch, so wie man sich schon ewig kennen würde.
0: Jetzt musst du uns diese Frau aber noch mal ganz genau beschreiben, weil wie heißt sie? Hast du einen Namen oder wie sie aussieht oder was so ein bisschen
1: gar
0: markante
1: nichts,
0: Dinge
1: ich
0: waren?
1: Das, ich meine, dass es quasi schulterlange Haare waren, dass ein Tick blond drin war, aber nicht naturblond. Ich würde mal behaupten, es ist gefärbt oder sowas. Ja? Mhm. Also mit reingefärbt. Ich meine, dass es ein grünes Oberteil war, aber das war eher so Blouson, so Jacke oder sowas. Das war irgendwie sowas, so wie so eine Art, ja, wie eine dünne Jacke. Meine Größe ist 1,70 rum.
0: Ja, das hat uns Klaus erzählt. Jetzt haben wir natürlich wenige Infos, wir brauchen noch ein paar mehr. Also wenn ihr Infos habt, Hinweise zu der Frau, kennt ihr sie, seid ihr sie vielleicht, dann meldet uns bitte alles durch via WhatsApp-Sprachnachricht oder telefonisch über die 0850 65 3 mal die 0, ist natürlich kostenlos. Wir wollen den Weg für die Liebe frei machen. 0850 65 3 mal die 0. Ich bin Max Peter und ich bin der Liebesdetektiv heute bei Radio Ton am Montag. Mit Musik von Kygo und Ava Max jetzt. Whatever.

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19: Die Temperaturen stimmen heute eigentlich, gibt's nicht viel zu meckern. In Heilbronn messen wir 27 Grad, in Bad Mergentheim 25, in Schwäbisch Hall 27, in Aalen 25 Grad. Also das geht, aber natürlich stören die Wolken ein bisschen und auch die Regenschauer, die mit den Wolken natürlich immer mal wieder runterkommen können. Also die Regenschauer allein, die Wolken bleiben oben. Und so bleibt es auch die kommenden Tage nicht ganz zufriedenstellend, weil auch die Temperaturen runtergehen. Der Radio Thun 3-Tage-Wettertrend sagt, dass morgen, Mittwoch, Donnerstag liegen die Höchstwerte meist unter 20 Grad, stellenweise sogar nur bei 15 Grad. Dazu viele Wolken, Regen ist möglich. Erst ab Donnerstag kommt dann wieder mehr die Sonne durch. Der Sommer, der macht so ein paar kleine Umwege, bis er wieder zurückkommt.
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19: Und wir schauen auf die B19, gingen an der Brenz Richtung Aalen zwischen Aalen-Oberkochen-Nord und Aalen-Zentrum. Ja, mal viel, ja, ein bisschen was los auf den Straßen, sagen wir es mal so. Da braucht da rund 11 Minuten länger durch. Und wir schauen auf die B19. Aalen, zwischen Aalen Zentrum und Aalen Unterkochen, da braucht er aufgrund von dichtem Verkehr 11 Minuten länger. Und noch eine Meldung von der B39 Heilbronn Richtung Meinhardt, zwischen Weinsberg-Weißenhof und Elhofen, dichter Verkehr 9 Minuten plus. Dann noch zwei Gefahrenmeldungen, einmal von der A7 Würzburg Richtung Ulm, zwischen Uffenheim, Langensteinach und Bad Windsheim, Gefahr durch ein defektes Fahrzeug, und auch auf der A81 Heilbronn Richtung Stuttgart im Bereich Anschlussstelle Mundelsheim steht ein defektes Fahrzeug am Autobahnstraßenrand. So, wir schauen, wo geblitzt wird. Einmal in Bad Mergentheim, in der Dörzbacher Straße, 50er Zone, hat uns Radiotonhörer Carsten eben durchgegeben. Vielen, vielen Dank dir. Dann wird geblitzt in Heilbronn, in der Burenstraße, 40er Zone, und in Crailsheim, in der Blaufelder Straße, steht ebenfalls ein Blitzer. 50 sind hier erlaubt. Wenn ihr noch was gesehen habt oder gehört, 0800 50 65 3x die 0, gerne durchgeben. Natürlich das Ganze kostenlos. Ich bin Max Peter, euch eine gute Fahrt. Jetzt mit Lost Frequencies, zusammen mit Basti. Head down. Schönen Montag.

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0: Radioton am 8. Juni und man kann sagen, das Reiten auf dem Steckenpferd ist zurück und ist als sogenanntes Hobbyhorsing jetzt auch zum Trendsport geworden. Drei Mädchen aus Gerstetten im Kreis Heidenheim waren auf dem Weg zur EM in Prag, die am Wochenende war. 11, 12 Jahre das Durchschnittsalter. Und jetzt hat sie Radioton tatsächlich in der Leitung, nämlich Olivia, Aria und Luise. Aria, so eine EM ist mega aufregend. Wie aufregend war sie denn und wie habt ihr abgeschnitten?
1: Sie war sehr, sehr, sehr aufregend und es war auch eine neue Erfahrung. Und für mich hat sie sehr, sehr, sehr gut abgeschnitten. In der Drüse habe ich auch den 14 Klaps gemacht und für die anderen lief es, glaube ich, auch sehr, sehr gut.
0: Nice. Olivia, du warst auch dabei, Hobbyhorsing. Wie funktioniert das genau?
2: Also man braucht halt Steckenpferde und es gibt halt auch verschiedene Größen. Zum Beispiel fürs Springen, also über Hindernisse springen, braucht man mehr so kleinere Pferde, damit man über höhere Hindernisse springen kann. Und für Dressur braucht man halt mehr so größere und schwerere Pferde, weil man auch mit schweren Pferden, die so quasi besser das Gleichgewicht halten kann.
0: Okay, verständlich. Luise, die Dritte im Bunde, wie habt ihr euch auf den Wettkampf denn direkt vorbereitet? Das geht ja nicht einfach mal so salopp, oder?
3: Wir haben uns eine Turnhalle gemietet und da haben wir Dressur und Springen geübt. Also meist immer einen Springparcours aufgebaut für mich und Olivia und ein Dressurviereck für Olivia und Aria.
0: Okay, was muss ich aber jetzt bei diesem Hobbyhorsing denn nochmal ganz genau beachten, wenn ich jetzt zum Beispiel springe? Also ich habe das schon so verstanden, es ist ein Holzpferd und mit dem reitet ihr dann sozusagen durch die Halle. Oder?
3: Ja, also es ist ein Steckenpferd. Es gibt halt verschiedene Größen und alles und mit dem reitet man dann halt durch die Halle, ja.
0: Sehr, sehr schön. Also Platz 4 für euch, das ist ein großer Erfolg bei der ersten EM in Prag. Dann herzlichen Glückwunsch von unserer Seite und das wird hoffentlich auch noch ein bisschen gefeiert die Woche, oder?
3: Ja, auf jeden Fall.
0: Dann alles Gute euch und danke, dass ihr uns so ein bisschen mitgenommen habt in eure Welt.
3: Danke.
0: Ja, und wer das junge Team unterstützen will, der ist herzlich eingeladen. Sponsoren sind immer willkommen, auch beim Hobbyhorsing. Wir von Radioton vermitteln da gerne. Einfach melden bei uns über studio@radioton.de. Und jetzt gibt's Bruno Mars auf die Ohren. I just might. Kommt gut rein in euren Montagabend.

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11: Ich bin Sabrina Amon, guten Tag. An der Burgberg-Grundschule in Eppingen-Riechen ist Gas ausgetreten. Die Ursache konnte mittlerweile im dortigen Technikraum verortet werden. Dort wurde ein Defekt der Gas-, Strom- und Wasserleitung festgestellt. Einer Sprecherin der Polizei Heilbronn zufolge sei auch Wasser ausgetreten, das in den Kellerräumen rund 2 Meter hoch stand. Der starke Gasgeruch wurde heute Morgen gegen 6.30 Uhr bemerkt, als noch keine Kinder in der Schule waren. Die Grundschule und der angrenzende Kindergarten seien geräumt worden, sagte die Sprecherin. Für die Menschen in Eppingen bestand keine Gefahr durch den Gasaustritt. Auch am Dienstag wird kein Unterricht stattfinden, es wird aber eine Notbetreuung geben. Am Mittwoch soll der Schulbetrieb wieder aufgenommen werden. Im Kindergarten soll der Betrieb schon morgen wieder regulär anlaufen. Sabrina Amon, Radioton Eppingen.
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12: Ich bin Mia Hin. Bringt die Fußball-WM in Nordamerika den deutschen Handel zum Jubeln? Die Branche hofft auf einen Milliardenumsatz. Bei der Heim-EM vor 2 Jahren waren es 3,8 Milliarden Euro. Fürs DFB-Team wird's jetzt so langsam ernst. Die Mannschaft bezieht heute ihr WM-Quartier im US-Bundesstaat North Carolina. Der Iran hat seine Angriffe auf Israel vorerst für beendet erklärt. Bedingung sei aber, dass auch Israel seine Angriffe auf die Hisbollah-Miliz im Libanon stoppt, heißt es in einer Erklärung. US-Präsident Trump hatte beide Seiten aufgefordert, die erneuten gegenseitigen Angriffe zu stoppen. Deutschland und Frankreich stoppen ihr gemeinsames Kampfjet-Projekt. Hintergrund ist auch ein Führungsstreit bei den zuständigen Unternehmen. Eigentlich sollte der Kampfjet ab 2040 das Rückgrat der deutsch-französischen Luftverteidigung sein und ältere Modelle ablösen. Ein großer Stromausfall legt weiter Teile von Reutlingen lahm. Tausende Haushalte in der Stadt am Fuß der Schwäbischen Alb sind weiter ohne Strom. Und das seit einem Brand in einem Umspannwerk vergangene Nacht. Ob das Feuer absichtlich gelegt wurde, wird jetzt untersucht. Bei einem schweren Erdbeben sind auf den Philippinen mehr als 30 Menschen ums Leben gekommen. Mehr als 130 wurden verletzt. Das Beben hatte eine Stärke von 7,8. Wegen einer Tsunami-Warnung wurden auch mehrere Küstenregionen heute Morgen evakuiert.
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13: 27 Grad in Heilbronn, 24 in Geildorf, 23 im Ostalbkreis und 22 Grad in Heidenheim. Das sind Temperaturen, mit denen man einen Montag gerne nimmt. Wenn da nur die Wolken nicht wären, die ziehen heute immer wieder durch und sorgen nicht überall für beste Laune. Aber immerhin, es ist angenehm warm und das sollten wir auch auskosten, denn der Blick auf den Radio Thurn 3 Tage Wettertrend zeigt, die Temperaturen machen in den kommenden Tagen einen deutlichen Rückzieher. Morgen, Mittwoch und Donnerstag liegen die Höchstwerte meist unter 20 Grad, stellenweise sogar nur bei 15 Grad. Dazu viele Wolken, immer wieder Regen. Erst am Donnerstag kommt die Sonne wieder mehr und mehr zum Zug. Kurz gesagt, die Sonnenbrille muss diese Woche nicht in Dauereinsatz. Der Sommer macht erstmal einen kleinen Umweg.
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13: Und da schauen wir um 3 nach 6 nochmal gemeinsam drauf. A81 Heilbronn Richtung Stuttgart zwischen Ludwigsburg Süd und Dreieck Leonberg haben wir aktuell 10 Kilometer Stau. Hier braucht er mindestens 24 Minuten länger durch. Dann schauen wir auf die Pendlerstraßen. B39 Heilbronn Richtung Meinhard zwischen Weinsberg-Weisenhof und Ellhofen. Dichter Verkehr hier mindestens 10 Minuten plus ein. Berechnen. B37 Moosbach Richtung Heidelberg zwischen Binau und Neckar-Gerach. Dichter Verkehr, mindestens 6 Minuten Zeitverlust einplanen. Und nochmal B14 Stuttgart Richtung Backnang zwischen Leutenbach, Nelmersbach und Backnang-Waldrems. Dichter Verkehr 6 Minuten plus. Dann bitte auch vorsichtig fahren aufgrund von Gefahrenmeldungen auf der A7 Ulm Richtung Fulda zwischen Kreuzbiebelried und Würzburg-Estenfeld. Gefahr durch Gegenstände, nämlich Reifenteile auf der Fahrbahn. Und A3 Nürnberg Richtung Frankfurt zwischen Würzburg-Randers und Würzburg-Heidingsfeld, Gefahr durch ein defektes Fahrzeug. Schauen wir noch kurz auf die A81 Heilbronn Richtung Stuttgart im Bereich Anschlussstelle Mundelsheim, nach wie vor Gefahr durch ein defektes Fahrzeug. So, geblitzt wird natürlich auch noch. Einmal in Crailsheim in der Blaufelder Straße, hier sind 50 gestattet. Dann wird geblitzt in Heilbronn in der Burenstraße, 40er Zone, hat uns Radiotonhörerin Katharina eben durchgegeben. Danke dir. Und in Bad Mergentheim, Dörzbacher Straße, auch hier wird noch geblitzt, 50er Zone. Fuß vom Gas ist das Motto. 0800 50 65 3x0. Wenn ihr was gesehen oder gehört habt, dann schickt uns gerne eine WhatsApp oder eine WhatsApp-Sprachnachricht. Ich war Max Peter für heute. Wir hören uns morgen wieder ab 14 Uhr bei Radio Thurn. Bis dahin, bleibt fit, bleibt gesund. Ciao, ciao.
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12: Aktuell zieht bei uns Regen durch, in Heilbronn gerade noch ein bisschen stärker als in Hohenlohe. In Heilbronn haben wir 22 Grad, in Hohenlohe 24 Grad und im Ostalbkreis 26 Grad. Heute Nacht lässt der Regen nach, die Temperaturen gehen in der gesamten Tonregion auf um die 16 bis 18 Grad zurück. Morgen gibt es weiterhin viele Wolken, im Tagesverlauf sind immer wieder Schauer dabei. Die Höchstwerte liegen bei rund 18 bis 20 Grad.
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13: Achtung auf der A3 Nürnberg Richtung Frankfurt. Zwischen Würzburg-Randersacker und Würzburg-Heidingsfeld steht ein defektes Fahrzeug. Auf der B39 von Heilbronn Richtung Meinhard stockt es zwischen Weinsberg-Weißenhof und Ellhofen. Ihr braucht mindestens 8 Minuten länger. In Bietigheim-Bissingen auf der B27 geht es zwischen Kammgarn-Spinnerei und Karl-May-Allee langsamer voran. Rechnet mit 5 zusätzlichen Minuten. In Geildorf auf der B19 dauert es zwischen Geildorf-Großaltdorf und Geildorf etwa 5 Minuten länger. Noch mehr Verkehr, ausführlich zum Nachlesen, findet ihr auf radioton.de und in unserer App.

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13: Ich bin Mia Hin.
14: Der Countdown zur Fußball-WM läuft. Heute bezieht die deutsche Nationalmannschaft ihr Teamquartier im US-Bundesstaat North Carolina. Der deutsche Handel hofft wieder auf viel Umsatz zum Turnier. Bei der Heim-EM vor 2 Jahren waren es 3,8 Milliarden Euro. Der Iran hat angekündigt, seine Angriffe auf Israel zunächst wieder einstellen zu wollen, unter der Bedingung, dass auch Israel seine Angriffe auf die Hisbollah-Miliz im Libanon stoppt. Die ersten gegenseitigen Angriffe beider Länder seit 2 Monaten hatten international Besorgnis ausgelöst. Wird der Tankrabatt nochmal verlängert? Darüber will die Bundesregierung entscheiden, kurz bevor die Steuersenkung Ende des Monats ausläuft. Bislang ist die Koalition zufrieden, wie die Steuersenkung klappt. Ein Regierungssprecher sagt, der Rabatt wirkt. Wer in Südeuropa Urlaub macht, kann oft deutlich sparen. Am billigsten sind Nordmazedonien und Bulgarien, sagt das Statistische Bundesamt. Dort kosten Hotel und Restaurant nur etwa halb so viel wie in Deutschland. In Nordeuropa ist es dagegen meist teurer. Spitzenreiter ist Island zusammen mit der Schweiz.
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15: Aktuell haben wir bei uns leichten Regen, der über die gesamte Tonregion hinwegzieht. In Heilbronn und in Hohenlohe liegen die Temperaturen am frühen Abend bei 21 Grad. Im Ostalbkreis gibt es 24 Grad. Der Regen lässt im Verlauf der Nacht immer wieder nach. Zwischendurch bleibt es zeitweise trocken. Die Werte sinken dabei auf um die 16 Grad. Morgen geht es mit vielen Wolken weiter. Dazu ziehen immer mal wieder Schauer durch, bei Höchstwerten um die 19 Grad.
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16: Achtung, auf der A81 von Stuttgart Richtung Heilbronn zwischen Mundelsheim und Ilsfeld, da gibt es ein defektes Fahrzeug. Auf der A3 von Nürnberg Richtung Würzburg müsst ihr zwischen Rottendorf und Würzburg-Randersacker mit einem liegen gebliebenen Fahrzeug rechnen. Der Standstreifen ist blockiert. Außerdem gibt es auf der A3 in Richtung Frankfurt zwischen Würzburg-Randersacker und Würzburg-Heidingsfeld ein weiteres defektes Fahrzeug. Noch mehr Verkehr ausführlich zum Nachlesen findet ihr auf radioton.de und in unserer App.
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9: Aktuell gibt's bei uns leichten Regen, im Ostalbkreis regnet's dabei etwas kräftiger. In Heilbronn und in Hohenlohe liegen die Temperaturen gerade bei etwa 20 Grad, im Ostalbkreis sind's 22 Grad. Heute Nacht lässt der Regen nach, es bleibt aber stark bewölkt, dabei sinken die Werte auf rund 17 Grad. Morgen ziehen im Tagesverlauf immer wieder Schauer durch, zwischendurch lockern die Wolken aber auch mal auf.
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10: Auf der A3 von Frankfurt in Richtung Würzburg gibt es im Bereich der Anschlussstelle Wertheim-Lenkfurt ein defektes Fahrzeug. Auch auf der A8 von München Richtung Stuttgart stört ein kaputtes Fahrzeug zwischen Ulm-West und Merklingen. Auf der A81 zwischen Mundelsheim und Ilsfeld in Richtung Heilbronn müsst ihr ebenfalls auf ein defektes Fahrzeug achten. Noch mehr Verkehr ausführlich zum Nachlesen findet ihr auf radiothon.de und in unserer App.

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1: Ich bin Mia Hin. Nach dem großen Stromausfall in Reutlingen vermuten die Ermittler Brandstiftung. Unter anderem wird geprüft, ob Brandbeschleuniger im Spiel war. Staatsschutz und Antiterrorzentrum ermitteln. Baden-Württembergs Innenminister Manuel Hagel sagt, wir werden mit aller Härte gegen die Täter vorgehen. Aus Stuttgart 21 wird wohl eher Stuttgart 31. Bei dem milliardenteuren Bahnprojekt gibt's weitere Verzögerungen. Deswegen verschiebt die Deutsche Bahn die Eröffnung auf Ende 2031, berichtet die FAZ. Grund sind demnach Probleme bei der Technik. Die Bundesregierung entscheidet Ende des Monats über eine Verlängerung des Tankrabatts, also kurz bevor er ausläuft. Bislang ist die Koalition zufrieden, wie die Steuersenkung klappt. Auch das IFO-Institut sagt, der Rabatt kommt an. Eine Verlängerung sehen die Experten aber kritisch, weil vor allem Vielfahrer profitieren. Bringt die Fußball-WM in Nordamerika den deutschen Handel zum Jubeln? Die Branche hofft auf einen Milliardenumsatz. Bei der Heim-EM vor 2 Jahren waren es 3,8 Milliarden Euro. Fürs DFB-Team wird's jetzt so langsam ernst. Die Mannschaft bezieht heute ihr WM-Quartier im US-Bundesstaat North Carolina.
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2: Aktuell gibt's bei uns immer wieder Regen. In der gesamten Thun-Region liegen die Temperaturen knapp um 19 Grad. Dazu ist der Himmel stark bewölkt, zwischendurch fallen leichte bis mäßige Schauer. In der Nacht kühlt die Luft auf rund 16 Grad ab, dabei bleibt es zeitweise regnerisch und überwiegend bedeckt. Morgen geht's zunächst weiter mit einem bewölkten Himmel und Regen. Später lockern die Wolken ein bisschen auf, bei Höchstwerten um die 19 Grad.
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3: Auf der A3 in Richtung Nürnberg, aufgepasst. Bei der Anschlussstelle Würzburg-Randersacker steht ein defektes Fahrzeug. Auch auf der A3, dieses Mal von Frankfurt in Richtung Würzburg. Bei der Anschlussstelle Wertheim-Lenkfurt gibt's eine Gefahrenstelle durch ein liegen gebliebenes Fahrzeug. Für alle auf der A8 von München nach Stuttgart zwischen Mühlhausen und Eichelberg sowie zwischen Ulm-West und Märklingen liegen ebenfalls defekte Fahrzeuge. Fahrt da besonders vorsichtig. Noch mehr Verkehr, ausführlich zum Nachlesen, findet ihr auf radioton.de und in unserer App.
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4: Aktuell haben wir bei uns einen bedeckten Himmel. Dazu ziehen immer wieder Schauer durch. In Heilbronn liegen die Temperaturen am Abend bei rund 19 Grad. In Hohenlohe gibt es 18 Grad und im Ostalbkreis 18 Grad. Der Regen lässt zwischendurch immer mal wieder nach, bleibt aber im Verlauf der Nacht dabei. Heute Nacht kühlt es in der gesamten Tonregion auf etwa 16 Grad ab. Morgen bleibt es überwiegend bewölkt. Dazu gibt es phasenweise leichten Regen, bei Höchstwerten um die 19 Grad.
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5: Achtung, auf der A3 von Würzburg Richtung Nürnberg. Bei der Anschlussstelle Würzburg-Randersacker steht ein defektes Fahrzeug. Und auf der A8 von München Richtung Stuttgart gibt es auch eine Gefahrensituation durch ein defektes Fahrzeug zwischen Ulm-West und Merklingen. Noch mehr Verkehr ausführlich zum Nachlesen findet ihr auf radioton.de und in unserer App.

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2: Ich bin Mia Hin.
3: Beim großen Stromausfall in Reutlingen gehen die Behörden von Brandstiftung aus. Innenminister Hagel spricht von einer vorsätzlichen Tat. Staatsschutz und LKA-Antiterrorzentrum ermitteln. Die Stadtwerke arbeiten gerade daran, dass auch die letzten Haushalte wieder mit Strom versorgt werden. In der Spitze waren 20.000 Haushalte betroffen. Wird der Tankrabatt nochmal verlängert? Darüber will die Bundesregierung entscheiden, kurz bevor die Steuersenkung Ende des Monats ausläuft. Bislang ist die Koalition zufrieden, wie die Steuersenkung klappt. Ein Regierungssprecher sagt, der Rabatt wirkt. Der Countdown zur Fußball-WM läuft. Heute bezieht die deutsche Nationalmannschaft ihr Teamquartier im US-Bundesstaat North Carolina. Der deutsche Handel hofft wieder auf viel Umsatz zum Turnier. Bei der Heim-EM vor 2 Jahren waren es 3,8 Milliarden Euro. Wer in Südeuropa Urlaub macht, kann oft deutlich sparen. Am billigsten sind Nordmazedonien und Bulgarien, sagt das Statistische Bundesamt. Dort kosten Hotel und Restaurant nur etwa halb so viel wie in Deutschland. In Nordeuropa ist es dagegen meist teurer. Spitzenreiter ist Island zusammen mit der Schweiz.
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4: Aktuell haben wir bei uns einen stark bewölkten Himmel, dazu ziehen immer wieder Schauer durch. In Heilbronn liegen die Temperaturen derzeit bei 19 Grad, in Hohenlohe gibt es 18 Grad und im Ostalbkreis 17 Grad. Heute Nacht gehen die Werte in der gesamten Tonregion auf um die 16 Grad zurück, zwischendurch bleibt es auch mal trocken. Morgen früh startet ihr mit vielen Wolken in den Tag, ab dem Vormittag setzt leichter Regen ein, der sich bis in den Nachmittag hinein hält.
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5: Auf der A3 Richtung Würzburg gibt es bei der Anschlussstelle Wertheim-Lenkfurt eine Gefahr durch ein defektes Fahrzeug. Auch auf der A8 von München Richtung Stuttgart aufgepasst. Zwischen Mühlhausen und Eichelberg sowie zwischen Ulm-West und Merklingen stehen ebenfalls defekte Fahrzeuge. Noch mehr Verkehr ausführlich zum Nachlesen findet ihr auf radioton.de und in unserer App.
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1: Derzeit gibt es bei uns leichten Regen. In Heilbronn liegen die Temperaturen am Abend bei 19 Grad. In Hohenlohe sind es 18 Grad und im Ostalbkreis 17 Grad. In der Nacht lässt der Regen nach. Es bleibt zunächst stark bewölkt, bevor die Wolken später auflockern. Die Werte sinken auf rund 16 Grad ab. Morgen wird's unbeständig mit immer wieder Regen bei Höchstwerten um die 19 Grad.
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2: Achtung, auf der A3 zwischen Frankfurt und Würzburg. Bei der Anschlussstelle Wertheim-Lengfurt steht ein defektes Fahrzeug. Auch auf der A8 von München Richtung Stuttgart ist Vorsicht angesagt. Zwischen Mühlhausen und Eichelberg gibt es ein defektes Fahrzeug. Noch mehr Verkehr ausführlich zum Nachlesen findet ihr auf radioton.de. 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
3: Ich bin Gisa Weber. Nach dem großen Stromausfall in Reutlingen vermuten die Ermittler Brandstiftung. Unter anderem wird geprüft, ob Brandbeschleuniger im Spiel war. Staatsschutz und Antiterrorzentrum ermitteln. Baden-Württembergs Innenminister Manuel Hagel sagt, wir werden mit aller Härte gegen die Täter vorgehen. Die Bundesregierung entscheidet Ende des Monats über eine Verlängerung des Tankrabatts, also kurz bevor er ausläuft. Bislang ist die Koalition zufrieden, wie die Steuersenkung klappt. Auch das IFO-Institut sagt, der Rabatt kommt an. Eine Verlängerung sehen die Experten aber kritisch, weil vor allem Vielfahrer profitieren. Der Iran hat seine Angriffe auf Israel vorerst für beendet erklärt. Bedingung sei aber, dass auch Israel seine Angriffe auf die Hisbollah-Miliz im Libanon beendet, heißt es in einer Erklärung. US-Präsident Trump hat inzwischen beide Seiten aufgefordert, die erneuten gegenseitigen Angriffe zu stoppen. Bei einem schweren Erdbeben sind auf den Philippinen mehr als 30 Menschen ums Leben gekommen. Mehr als 130 wurden verletzt. Das Beben hatte eine Stärke von 7,8. Wegen einer Tsunami-Warnung wurden auch mehrere Küstenregionen heute Morgen evakuiert. Viel Grün, viel Ruhe, beste Trainingsbedingungen. Die deutsche Fußballnationalmannschaft hat ihr WM-Quartier im US-Bundesstaat North Carolina bezogen. Das DFB-Team kommt in Winston-Salem unter. Von dort aus reist die Mannschaft zu ihren Spielen. Am Sonntag geht es in Houston, Texas gegen Curaçao.
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4: Derzeit regnet es bei uns leicht. In Heilbronn gibt es um die 19 Grad, in Hohenlohe und im Ostalbkreis jeweils rund 17 Grad. Der Regen lässt in der Nacht nach, die Wolken bleiben aber erhalten. Dabei sinken die Temperaturen auf rund 16 Grad ab. Morgen ziehen tagsüber immer wieder Schauer durch. Die Höchstwerte liegen zwischen 16 und 20 Grad.
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5: Auf der A8 von München Richtung Stuttgart gibt es im Bereich der Anschlussstelle Kirchheim-Tech Ost eine Gefahr durch ein defektes Fahrzeug. Auch zwischen Mühlhausen und Eichelberg auf derselben Strecke müsst ihr mit einem defekten Fahrzeug rechnen. Auf der A81 von Stuttgart Richtung Heilbronn gibt es zwischen Mundelsheim und Ilsfeld ebenfalls ein defektes Fahrzeug. Noch mehr Verkehr ausführlich zum Nachlesen findet ihr auf radioton.de und in unserer App.
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2: Aktuell haben wir bei uns einen bedeckten Himmel. In Heilbronn liegen die Temperaturen in der Nacht bei 18 Grad. In Hohenlohe sind es 17 Grad und im Ostalbkreis gibt es etwa 17 Grad. Bis zum Morgen bleibt es überwiegend bewölkt. Die Werte gehen in der gesamten Tonregion auf rund 16 Grad zurück. Morgen ziehen am Vormittag immer wieder Schauer durch. Im weiteren Verlauf lockern die Wolken zwischendurch auf, bei Höchstwerten um die 20 Grad.
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3: Achtung, auf der A81 von Stuttgart Richtung Heilbronn zwischen Mundelsheim und Ilsfeld ist ein defektes Fahrzeug liegen geblieben. Fahrt bitte vorsichtig. Noch mehr Verkehr ausführlich zum Nachlesen findet ihr auf radioton.de und in unserer App. Pass!

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1: Ich bin Gisa Weber. Beim großen Stromausfall in Reutlingen gehen die Behörden von Brandstiftung aus. Innenminister Manuel Hagel spricht von einer vorsätzlichen Tat. Staatsschutz und Antiterrorzentrum beim Landeskriminalamt ermitteln. Reutlingens Oberbürgermeister Thomas Keck hat den Vorfall scharf verurteilt. Wird der Tankrabatt nochmal verlängert? Darüber will die Bundesregierung entscheiden, kurz bevor die Steuersenkung Ende des Monats ausläuft. Bislang ist die Koalition zufrieden, wie die Steuersenkung klappt. Ein Regierungssprecher sagt, der Rabatt wirkt. Der Iran hat angekündigt, seine Angriffe auf Israel zunächst wieder einstellen zu wollen. Unter der Bedingung, dass auch Israel seine Angriffe auf die Hisbollah-Miliz im Libanon stoppt. Die ersten gegenseitigen Angriffe beider Länder seit 2 Monaten hatten international für Besorgnis gesorgt. In Brandenburg hat die Polizei einen 11-Jährigen am Steuer erwischt. Der Junge sollte seinen Vater zu einer Tankstelle fahren, weil der schon Alkohol getrunken hatte, heißt es von der Polizei. An der Tankstelle wollte der 36-Jährige sich wohl neuen Alkohol holen. Jetzt hat er eine Anzeige am Hals. Die Fußball-WM rückt immer näher und das deutsche Team hat jetzt sein Turnierquartier bezogen. Der DFB-Tross kam am Abend unserer Zeit in Winston-Salem im US-Bundesstaat North Carolina an. Trainiert wird auf dem Gelände einer nahegelegenen Uni.
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2: Zur Stunde gibt's bei uns

0: einen stark bewölkten Himmel. In Heilbronn haben wir aktuell 18 Grad. In Hohenlohe und im Ostalbkreis liegen die Werte bei jeweils 17 Grad. In der Nacht kühlt es in der gesamten Tonregion auf um die 16 Grad ab. Dabei bleibt es weiterhin bedeckt. Morgen ziehen immer wieder Schauer durch. Die Temperaturen erreichen tagsüber rund 20 Grad in Heilbronn und 19 Grad in Hohenlohe. Im Ostalbkreis gibt es etwa 18 Grad.
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2: Derzeit liegen uns keine Meldungen vor. Weiterhin eine gute Fahrt.
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6: Aktuell haben wir bei uns einen Mix aus Wolken, wobei in Hohenlohe der Himmel durchgehend bedeckt ist. In Heilbronn liegen die Temperaturen derzeit bei 18 Grad, in Hohenlohe sind es 17 Grad und im Ostalbkreis gibt es ebenfalls 17 Grad. Heute Nacht bleibt es bewölkt, die Werte gehen auf um die 16 bis 17 Grad zurück. Morgen startet ihr mit vielen Wolken in den Tag. Im Laufe des Vormittags gibt es leichten Regen. Danach lockern die Wolken zwischendurch auf und die Temperaturen steigen auf rund 20 Grad.
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7: Achtung, auf der A81 von Stuttgart Richtung Heilbronn. Zwischen Mundelsheim und Ilsfeld steht ein defektes Fahrzeug. Noch mehr Verkehr ausführlich zum Nachlesen findet ihr auf radioton.de und in unserer App.

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2: Ich bin Gisa Weber. Nach dem großen Stromausfall in Reutlingen vermuten die Ermittler Brandstiftung. Unter anderem wird geprüft, ob Brandbeschleuniger im Spiel war. Staatsschutz und Antiterrorzentrum ermitteln. Baden-Württembergs Innenminister Manuel Hagel sagt, wir werden mit aller Härte gegen die Täter vorgehen. Ein gemeinsamer Kampfjet von Deutschland und Frankreich, den wird es nicht geben. Berlin und Paris sind zu dem Schluss gekommen, dass

0: die entsprechenden Firmen nicht zusammenfinden. Unterschiedliche Waffensysteme und andere Techniken sollen weiter europäisch vernetzt bleiben. Die Bundesregierung entscheidet Ende des Monats über eine Verlängerung des Tankrabatts, also kurz bevor er ausläuft. Bislang ist die Koalition zufrieden, wie die Steuersenkung klappt. Auch das IFO-Institut sagt, der Rabatt kommt an. Eine Verlängerung sehen die Experten aber kritisch, weil vor allem Vielfahrer profitieren. In Südeuropa ist Urlaub oft deutlich günstiger als in Deutschland. Besonders viel sparen kann man bei Hotel und Restaurant in Nordmazedonien und Bulgarien, so das Statistische Bundesamt. Auch Portugal, Spanien und die Türkei sind günstiger. Teurer ist es dann in Nordeuropa. Viel Grün, viel Ruhe, beste Trainingsbedingungen. Die deutsche Fußballnationalmannschaft hat ihr WM-Quartier im US-Bundesstaat North Carolina bezogen. Das DFB-Team kommt in Winston-Salem unter. Von dort aus reist die Mannschaft zu ihren Spielen. Am Sonntag geht es in Houston, Texas gegen Curaçao.
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2: Zur Stunde gibt's bei uns einen wechselhaften Himmel mit Wolken. In Heilbronn haben wir derzeit 18 Grad, in Hohenlohe und im Ostalbkreis liegen die Temperaturen bei jeweils 17 Grad. In der Nacht sinken die Werte in der gesamten Thonregion auf um die 16 Grad ab, dazu bleibt es überwiegend bewölkt. Morgen ziehen im Verlauf des Tages immer wieder Schauer durch, die Höchstwerte erreichen rund 20 Grad.
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3: Achtung, auf der A6 von Heilbronn Richtung Nürnberg. Zwischen Crailsheim und Schnelldorf blockiert ein defekter PKW den Standstreifen. Außerdem liegen Reifenteile auf der Fahrbahn. Auf der A81 von Stuttgart Richtung Heilbronn ist zwischen Mundelsheim und Ilsfeld ein defektes Fahrzeug liegen geblieben. Noch mehr Verkehr, ausführlich zum Nachlesen, findet ihr auf radioton.de und in unserer App.
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1: Ich bin Gisa Weber. Beim großen Stromausfall in Reutlingen gehen die Behörden von Brandstiftung aus. Innenminister Manuel Hagel spricht von einer vorsätzlichen Tat. Staatsschutz und Antiterrorzentrum beim Landeskriminalamt ermitteln. Reutlingens Oberbürgermeister Thomas Keck hat den Vorfall scharf verurteilt. Deutschland und Frankreich stoppen ihr gemeinsames Kampfjet-Projekt. Hintergrund ist auch ein Führungsstreit bei den zuständigen Unternehmen. Eigentlich sollte der Kampfjet ab 2040 das Rückgrat der deutsch-französischen Luftverteidigung sein und ältere Modelle ablösen. Der Iran hat seine Angriffe auf Israel vorerst für beendet erklärt. Bedingung sei aber, dass auch Israel seine Angriffe auf die Hisbollah-Miliz im Libanon beendet, heißt es in einer Erklärung. US-Präsident Trump hat inzwischen beide Seiten aufgefordert, die erneuten gegenseitigen Angriffe zu stoppen. In Südeuropa ist Urlaub oft deutlich günstiger als in Deutschland. Besonders viel sparen kann man bei Hotel und Restaurant in Nordmazedonien und Bulgarien, so das Statistische Bundesamt. Auch Portugal, Spanien und die Türkei sind günstiger. Teurer ist es dann in Nordeuropa. Die Fußball-WM rückt immer näher und das deutsche Team hat jetzt sein Turnierquartier bezogen. Der DFB-Tross kam am Abend unserer Zeit in Winston-Salem im US-Bundesstaat North Carolina an. Trainiert wird auf dem Gelände einer nahegelegenen Uni.
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2: Aktuell haben wir bei uns einen stark bewölkten Himmel, es bleibt dabei trocken. In Heilbronn liegen die Temperaturen in der Nacht bei 18 Grad, in Hohenlohe und im Ostalbkreis gibt es jeweils 17 Grad. Im weiteren Verlauf der Nacht bleiben die Werte weitgehend stabil, die Wolken halten sich hartnäckig. Bis zum Morgen kühlt es in der gesamten Thunregion nur leicht auf etwa 12 bis 16 Grad ab. Morgen wird es tagsüber wechselhaft mit bewölktem Himmel und zeitweise leichtem Regen. Die Höchstwerte erreichen um rund 20 Grad.
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3: B19 auf dem Weg von Aalen nach Schwäbisch Hall. Zwischen Abtsgmünd unter Gröningen und Laufen am Kocher müsst ihr mit etwa 10 Minuten mehr rechnen, da dichter Verkehr herrscht. 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
1: Ich bin Gisa Weber. Beim großen Stromausfall in Reutlingen gehen die Behörden von Brandstiftung aus. Innenminister Manuel Hagel spricht von einer vorsätzlichen Tat. Staatsschutz und Antiterrorzentrum beim Landeskriminalamt ermitteln. Reutlingens Oberbürgermeister Thomas Keck hat den Vorfall scharf verurteilt. Deutschland und Frankreich stoppen ihr gemeinsames Kampfjet-Projekt. Hintergrund ist auch ein Führungsstreit bei den zuständigen Unternehmen. Eigentlich sollte der Kampfjet ab 2040 das Rückgrat der deutsch-französischen Luftverteidigung sein und ältere Modelle ablösen. Der Iran hat seine Angriffe auf Israel vorerst für beendet erklärt. Bedingung sei aber, dass auch Israel seine Angriffe auf die Hisbollah-Miliz im Libanon beendet, heißt es in einer Erklärung. US-Präsident Trump hat inzwischen beide Seiten aufgefordert, die erneuten gegenseitigen Angriffe zu stoppen. In Südeuropa ist Urlaub oft deutlich günstiger als in Deutschland. Besonders viel sparen kann man bei Hotel und Restaurant in Nordmazedonien und Bulgarien, so das Statistische Bundesamt. Auch Portugal, Spanien und die Türkei

0: sind günstiger. Teurer ist es dann in Nordeuropa. Die Fußball-WM rückt immer näher und das deutsche Team hat jetzt sein Turnierquartier bezogen. Der DFB-Tross kam am Abend unserer Zeit in Winston-Salem im US-Bundesstaat North Carolina an. Trainiert wird auf dem Gelände einer nahegelegenen Uni.
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2: Zur Stunde zeigt sich bei uns ein stark bewölkter Himmel. In Heilbronn haben wir 18 Grad, in Hohenlohe 17 Grad und im Ostalbkreis ebenfalls 17 Grad. Im Laufe der Nacht kühlt es bei bedecktem Himmel auf um die 12 Grad ab. Morgen früh gibt's in der gesamten Thurn-Region leichten Regen. Im Tagesverlauf lockern die Wolken teilweise auf und die Werte steigen auf knapp 20 Grad.
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3: Achtung, auf der A3 Frankfurt Richtung Würzburg gibt es zwischen Wertheim-Lenkfurt und Helmstadt eine Gefahr durch ein defektes Fahrzeug. 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
1: Ich bin Gisa Weber. Beim großen Stromausfall in Reutlingen gehen die Behörden von Brandstiftung aus. Innenminister Manuel Hagel spricht von einer vorsätzlichen Tat. Staatsschutz und Antiterrorzentrum beim Landeskriminalamt ermitteln. Reutlingens Oberbürgermeister Thomas Keck hat den Vorfall scharf verurteilt. Deutschland und Frankreich stoppen ihr gemeinsames Kampfjet-Projekt. Hintergrund ist auch ein Führungsstreit bei den zuständigen Unternehmen. Eigentlich sollte der Kampfjet ab 2040 das Rückgrat der deutsch-französischen Luftverteidigung sein und ältere Modelle ablösen. Der Iran hat seine Angriffe auf Israel vorerst für beendet erklärt. Bedingung sei aber, dass auch Israel seine Angriffe auf die Hisbollah-Miliz im Libanon beendet, heißt es in einer Erklärung. US-Präsident Trump hat inzwischen beide Seiten aufgefordert, die erneuten gegenseitigen Angriffe zu stoppen. In Südeuropa ist Urlaub oft deutlich günstiger als in Deutschland. Besonders viel sparen kann man bei Hotel und Restaurant in Nordmazedonien und Bulgarien, so das Statistische Bundesamt. Auch Portugal, Spanien und die Türkei sind günstiger. Teurer ist es dann in Nordeuropa. Die Fußball-WM rückt immer näher und das deutsche Team hat jetzt sein Turnierquartier bezogen. Der DFB-Tross kam am Abend unserer Zeit in Winston-Salem im US-Bundesstaat North Carolina an. Trainiert wird auf dem Gelände einer nahegelegenen Uni.
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2: Aktuell liegt über der gesamten Thun-Region ein stark bewölkter Himmel. Dazu gibt's im Ostalbkreis gerade noch leichten Regen. In Heilbronn haben wir 18 Grad, in Hohenlohe 17 Grad und im Ostalbkreis ebenfalls 17 Grad. In den kommenden Stunden kühlt die Luft ab, der Himmel bleibt dabei weiterhin stark bewölkt. Heute Nacht sinken die Werte auf rund 12 Grad. Morgen zeigt sich tagsüber zunächst ein bedeckter Himmel, später ziehen dann Gewitter mit Blitz und Donner durch, wobei die Höchstwerte um die 20 Grad erreicht werden.
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3: Derzeit liegen uns keine Meldungen vor. Weiterhin eine gute Fahrt.

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1: Ich bin Gisa Weber. Nach dem großen Stromausfall in Reutlingen vermuten die Ermittler Brandstiftung. Unter anderem wird geprüft, ob Brandbeschleuniger im Spiel war. Staatsschutz und Antiterrorzentrum ermitteln. Baden-Württembergs Innenminister Manuel Hagel sagt, wir werden mit aller Härte gegen die Täter vorgehen. Deutschland und Frankreich stoppen ihr gemeinsames Kampfjet-Projekt. Hintergrund ist auch ein Führungsstreit bei den zuständigen Unternehmen. Eigentlich sollte der Kampfjet ab 2040 das Rückgrat der deutsch-französischen Luftverteidigung sein und ältere Modelle ablösen. Die Bundesregierung will die Risiken von künstlicher Intelligenz künftig zentraler prüfen lassen. Der Sicherheitsrat im Kanzleramt hat die Gründung eines KI-Sicherheitsinstituts beschlossen. Es soll unter anderem KI-Modelle prüfen, Risiken einschätzen und sich international vernetzen, so Regierungssprecher Cornelius. Der Sohn der norwegischen Kronprinzessin Mette Marit, Marius Borg-Høiby, darf vielleicht bald das Gefängnis verlassen. Grund ist der ernste Gesundheitszustand seiner Mutter. Die norwegische Justiz hat seine Freilassung angeordnet. Die Staatsanwaltschaft hat allerdings Berufung eingelegt. Nun muss ein Berufungsgericht entscheiden. Die Fußball-WM rückt immer näher und das deutsche Team hat jetzt sein Turnierquartier bezogen. Der DFB-Tross kam am Abend unserer Zeit in Winston-Salem im US-Bundesstaat North Carolina an. Trainiert wird auf dem Gelände einer nahegelegenen Uni.
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2: Aktuell haben wir bei uns einen stark bewölkten Himmel. Im Ostalbkreis ziehen zudem leichte Schauer durch. In Heilbronn und in Hohenlohe sind es 17 Grad, im Ostalbkreis ebenfalls 17 Grad. Im weiteren Verlauf der Nacht ziehen immer wieder Wolken durch. Die Temperaturen gehen auf rund 10 bis 13 Grad.